0: Bewölkung, teils windig. Am Abend kann es leicht regnen bei bis zu 30 Grad. Am Donnerstag wird es überwiegend sonnig, im Wechsel mit Wolken. Es soll trocken bleiben bei Höchstwerten um 25 Grad.
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2: Es ist 3 Uhr. 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
3: Die Meldung aus der Region mit Angela Werner. Die Ernte von Gerste und Weizen ist in Niedersachsen weitgehend beendet. Das Landvolk spricht von insgesamt zufriedenstellenden Erträgen. Große Sorgen bereiten jedoch die gestiegenen Kosten für Diesel, Energie und Dünger. Außerdem kritisieren die Landwirtinnen und Landwirte die zunehmende Bürokratie. Die Hitze im Juni sowie Hagel und Sturm haben regional zu Ertragsverlusten und Schäden auf den Feldern geführt. Der vierte Abend der Sommerreihe Musik und Wort am Mittwoch im Hamelner Münster steht unter der Überschrift Fenster ins Freie. Für das Wort sind Annette Baden-Ratz und Tina Wilms zuständig. Die Musik machen Jan-Lukas Wilms mit der Klarinette und Silvia Schumacher die Harfe spielt. Das diesjährige Oberthema von Musik und Wort lautet Liebes Leben. Beginn ist um 18.15 Uhr im Münster St. Bonifatius in Hameln. Der Eintritt ist frei. Am Ausgang wird um eine Spende für die Veranstaltungsreihe gebeten. Die S-Bahn Hannover setzt ab Mittwoch zusätzliche Züge auf der S5 ein. Fahrgäste auf der S-Bahn-Linie S5 zwischen Bad Pyrmont, Hameln und Hannover Flughafen müssen sich auf andere Züge einstellen. Vom 5. August bis zum 27. September setzt die S-Bahn Hannover auf einzelnen Fahrten angemietete Züge eines anderen Anbieters ein. Damit sollen die Verbindungen auf der Strecke sichergestellt werden. Und soweit die Meldungen aus der Region. Weiter mit den Weltnachrichten.
4: Ich bin Tanja Wagner. Seit Aussetzung der Wehrpflicht 2011 gibt es faktisch auch keinen Zivildienst mehr. Nun trifft das Familienministerium Vorkehrungen für den Fall, dass sich die Lage ändert. Unionsfraktionschef Frei erklärte im NTV-Frühstart, dass er das für sinnvoll hält.
5: Dass sich das Bundesfamilienministerium mit allen Eventualitäten darauf vorbereitet und auf unterschiedliche Situationen und Szenarien vorbereitet, ist, glaube ich, sehr klug und richtig.
4: Sozialverbände reagierten skeptisch. Was die Debatte über einen verpflichtenden Wehrdienst angeht, gibt es laut Frei bisher keinen neuen Stand. Die EU-Staaten wollen nach ihrem Streit über die Migrationskrise in Ceuta künftig geschlossener auftreten. Außerdem wollen sie durch Frühwarnsysteme besser vorbereitet sein. Das teilten die Mitgliedsländer nach einer Videokonferenz der Innenminister mit. In der vergangenen Woche hatten nach Angaben der spanischen Regierung rund 72.000 Menschen von Marokko aus die spanische Exklave erreicht. Rund 70.000 der Migranten seien inzwischen nach Marokko zurückgekehrt. Wie geht es weiter im Konflikt zwischen dem Iran und den USA? US-Finanzminister Bessent hat eine mögliche Einigung mit dem Iran zur Öffnung der Straße von Hormuz in Kürze in Aussicht gestellt.
6: Schiffe, die frei und ungestört durch die Straße von Hormuz fahren. Glaubt man den Worten von US-Finanzminister Bessent, könnte es das schon bald wieder geben. Auch der Vermittler Qatar gibt sich optimistisch, dass es bald eine Einigung geben könnte. Doch selbst wenn sich die USA und der Iran wirklich einigen, bleibt die Frage, wie nachhaltig ist das? Seit dem Kriegsbeginn Ende Februar hat noch keine Verabredung langfristig gehalten. Auch nach dem Rahmenabkommen vom Juni flammte der Krieg wieder auf. Franziska Spieker, Washington.
4: Bahnreisen blieben für Fahrgäste im Juli eine Geduldsprobe. Nur knapp mehr als die Hälfte der Fernzüge war ohne größere Verzögerungen unterwegs, teilte die Bahn mit. Grund sind die andauernden Probleme mit der Infrastruktur. Seit Monaten gibt es immer mehr Störungen an den Anlagen. Dazu kommen die vielen Baustellen. Zahlreiche Instandhaltungsarbeiten mussten wegen der Hitze verschoben werden.
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7: Mit Jan Hampe. Nach der Nacht mit Tiefstwerten um 19 Grad gibt es am Mittwoch einen Mix aus 13 Sonnenstunden und etwas Bewölkung, teils windig. Am Abend kann es leicht regnen bei bis zu 30 Grad. Am Donnerstag wird es überwiegend sonnig, im Wechsel mit Wolken. Es soll trocken bleiben bei Höchstwerten um 25 Grad.
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2: Es ist 4 Uhr. 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
3: Die Meldung aus der Region mit Angela Werner. Die Ernte von Gerste und Weizen ist in Niedersachsen weitgehend beendet. Das Landvolk spricht von insgesamt zufriedenstellenden Erträgen. Große Sorgen bereiten jedoch die gestiegenen Kosten für Diesel, Energie und Dünger. Außerdem kritisieren die Landwirtinnen und Landwirte die zunehmende Bürokratie. Die Hitze im Juni sowie Hagel und Sturm haben regional zu Ertragsverlusten und Schäden auf den Feldern geführt. Der vierte Abend der Sommerreihe Musik und Wort am Mittwoch im Hamelner Münster steht unter der Überschrift Fenster ins Freie. Für das Wort sind Annette Baden-Ratz und Tina Wilms zuständig. Die Musik machen Jan-Lukas Wilms mit der Klarinette und Silvia Schumacher die Harfe spielt. Das diesjährige Oberthema von Musik und Wort lautet Liebes Leben. Beginn ist um 18.15 Uhr im Münster St. Bonifatius in Hameln. Der Eintritt ist frei. Am Ausgang wird um eine Spende für die Veranstaltungsreihe gebeten. Die S-Bahn Hannover setzt ab Mittwoch zusätzliche Züge auf der S5 ein. Fahrgäste auf der S-Bahn-Linie S5 zwischen Bad Pyrmont, Hameln und Hannover Flughafen müssen sich auf andere Züge einstellen. Vom 5. August bis zum 27. September setzt die S-Bahn Hannover auf einzelnen Fahrten angemietete Züge eines anderen Anbieters ein. Damit sollen die Verbindungen auf der Strecke sichergestellt werden. Und soweit die Meldungen aus der Region. Weiter mit den Weltnachrichten.
4: Ich bin Tanja Wagner. Der Widerstand der Ostministerpräsidenten gegen die geplante Abschaffung der Frührente mit 63 sorgt auf der Arbeitgeberseite für Entsetzen. Dass zentrale Elemente des Rentenpakets schon wieder in Frage gestellt werden, bevor sie überhaupt umgesetzt sind, macht mich fassungslos, sagte der Hauptgeschäftsführer der Bundesvereinigung der Deutschen Arbeitgeberverbände, Steffen Kampeter, der Bild-Zeitung. Wer an der Rente mit 63 festhalte, ignoriere den Fachkräftemangel, den demografischen Mangel und die wirtschaftliche Lage. Die EU-Staaten wollen nach ihrem Streit über die Migrationskrise in Ceuta künftig geschlossener auftreten und sich durch Frühwarnsysteme besser vorbereiten. Das teilten die Mitgliedsländer nach einer Videokonferenz der Innenminister mit. EU-Migrationskommissar Brunner sagte im ZDF, Europa habe die Bewährungsprobe vorerst definitiv bestanden.
5: Ja klar, diese Bilder sind natürlich nicht angenehm und darum bin ich froh, dass Spanien gemeinsam mit Marokko relativ rasch agiert hat, mit unserer Unterstützung auch der Europäischen Kommission vom ersten Tag an. Wir haben finanzielle Hilfe angeboten, wir haben operationelle Hilfe angeboten mit unseren Agenturen Frontex, Europol, aber auch unserer Asylagentur, um Spanien dabei zu unterstützen, die Kontrolle zurückzugewinnen und das ist Gott sei Dank ganz gut gelungen.
4: Bei der Aufklärung des tödlichen Anschlags am Rande des Berliner CSDs sehen Innenpolitiker im Bundestag noch viele offene Fragen. Das wurde nach einer Sondersitzung des Innenausschusses deutlich.
6: Wesentliche Fragen blieben unbeantwortet, sagt der Grünen-Abgeordnete Emmerich. Etwa die, warum der als Gefährder eingestufte Täter nach einem Gerichtsurteil frei herumlief. Auch ist weiter unklar, ob es weitere Beteiligte gab. Bei dem Anschlag am 25. Juli war eine Frau getötet worden, 31 Menschen wurden verletzt. Der Täter wurde tags darauf von der Polizei erschossen. Thomas Brock, Berlin.
4: FIFA-Boss Infantino hat englischen Medienberichten zufolge für heute zu einer Krisensitzung des Weltverbands nach Marokko eingeladen. Was er genau besprechen will, ist unklar. Nach heftigem Widerstand musste der enge Freund von US-Präsident Trump seine Pläne zum Verkauf der WM an Investoren begraben. Zuletzt hatten selbst enge Mitarbeiter Infantinos Kritik an ihrem Chef geübt.
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7: Mit Jan Hampe. Nach der Nacht mit Tiefstwerten um 19 Grad gibt es am Mittwoch einen Mix aus 13 Sonnenstunden und etwas Bewölkung, teils windig. Am Abend kann es leicht regnen bei bis zu 30 Grad. Am Donnerstag wird es überwiegend sonnig, im Wechsel mit Wolken. Es soll trocken bleiben bei Höchstwerten um 25 Grad.
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2: Es ist 5 Uhr. 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
3: Die Meldung aus der Region mit Angela Werner. Die Ernte von Gerste und Weizen ist in Niedersachsen weitgehend beendet. Das Landvolk spricht von insgesamt zufriedenstellenden Erträgen. Große Sorgen bereiten jedoch die gestiegenen Kosten für Diesel, Energie und Dünger. Außerdem kritisieren die Landwirtinnen und Landwirte die zunehmende Bürokratie. Die Hitze im Juni sowie Hagel und Sturm haben regional zu Ertragsverlusten und Schäden auf den Feldern geführt. Der vierte Abend der Sommerreihe Musik und Wort am Mittwoch im Hamelner Münster steht unter der Überschrift Fenster ins Freie. Für das Wort sind Annette Baden-Ratz und Tina Wilms zuständig. Die Musik machen Jan-Lukas Wilms mit der Klarinette und Silvia Schumacher die Harfe spielt. Das diesjährige Oberthema von Musik und Wort lautet Liebes Leben. Beginn ist um 18.15 Uhr im Münster St. Bonifatius in Hameln. Der Eintritt ist frei. Am Ausgang wird um eine Spende für die Veranstaltungsreihe gebeten. Die S-Bahn Hannover setzt ab Mittwoch zusätzliche Züge auf der S5 ein. Fahrgäste auf der S-Bahn-Linie S5 zwischen Bad Pyrmont, Hameln und Hannover Flughafen müssen sich auf andere Züge einstellen. Vom 5. August bis zum 27. September setzt die S-Bahn Hannover auf einzelnen Fahrten angemietete Züge eines anderen Anbieters ein. Damit sollen die Verbindungen auf der Strecke sichergestellt werden. Und soweit die Meldungen aus der Region. Weiter mit den Weltnachrichten.
4: Ich bin Tanja Wagner. Der Widerstand der Ostministerpräsidenten gegen die geplante Abschaffung der Frührente mit 63 sorgt auf der Arbeitgeberseite für Entsetzen. Dass zentrale Elemente des Rentenpakets schon wieder in Frage gestellt werden, bevor sie überhaupt umgesetzt sind, macht mich fassungslos, sagte der Hauptgeschäftsführer der Bundesvereinigung der Deutschen Arbeitgeberverbände, Steffen Kampeter, der Bild-Zeitung. Wer an der Rente mit 63 festhalte, ignoriere den Fachkräftemangel, den demografischen Mangel und die wirtschaftliche Lage. Die EU-Staaten wollen nach ihrem Streit über die Migrationskrise in Ceuta künftig geschlossener auftreten und sich durch Frühwarnsysteme besser vorbereiten. Das teilten die Mitgliedsländer nach einer Videokonferenz der Innenminister mit. EU-Migrationskommissar Brunner sagte im ZDF, Europa habe die Bewährungsprobe vorerst definitiv bestanden.
5: Ja klar, diese Bilder sind natürlich nicht angenehm und darum bin ich froh, dass Spanien gemeinsam mit Marokko relativ rasch agiert hat, mit unserer Unterstützung auch der Europäischen Kommission vom ersten Tag an. Wir haben finanzielle Hilfe angeboten, wir haben operationelle Hilfe angeboten mit unseren Agenturen Frontex, Europol, aber auch unserer Asylagentur.
4: Wie geht es weiter im Konflikt zwischen dem Iran und den USA? US-Finanzminister Bessent hat eine mögliche Einigung mit dem Iran zur Öffnung der Straße von Hormuz in Kürze in Aussicht gestellt.
6: Schiffe, die frei und ungestört durch die Straße von Hormuz fahren. Glaubt man den Worten von US-Finanzminister Bessent, könnte es das schon bald wieder geben. Auch der Vermittler Katar gibt sich optimistisch, dass es bald eine Einigung geben könnte. Doch selbst wenn sich die USA und der Iran wirklich einigen, bleibt die Frage, wie nachhaltig ist das? Seit dem Kriegsbeginn Ende Februar hat noch keine Verabredung langfristig gehalten. Auch nach dem Rahmenabkommen vom Juni flammte der Krieg wieder auf. Franziska Spieker, Washington.
4: FIFA-Boss Infantino hat englischen Medienberichten zufolge für heute zu einer Krisensitzung des Weltverbands nach Marokko eingeladen. Was er genau besprechen will, ist unklar. Nach heftigem Widerstand musste der enge Freund von US-Präsident Trump seine Pläne zum Verkauf der WM an Investoren begraben. Zuletzt hatten selbst enge Mitarbeiter Infantinos Kritik an ihrem Chef geübt.
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7: Mit Jan Hampe. Nach der Nacht mit Tiefstwerten um 19 Grad gibt es am Mittwoch einen Mix aus 13 Sonnenstunden und etwas Bewölkung, teils windig. Am Abend kann es leicht regnen bei bis zu 30 Grad. Am Donnerstag wird es überwiegend sonnig, im Wechsel mit Wolken. Es soll trocken bleiben bei Höchstwerten um 25 Grad.
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0: ist radioaktiv. Und gleich nach den Nachrichten geht's weiter mit Musik von The Outfield. Your Love spiele ich Ihnen gleich. Und Samba mit Undressed.
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0: Es ist jetzt gleich 6 Uhr.
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0: Jeden Monat verliert Deutschland nach Information des Bundesverbandes der Industrie 15.000 Industriearbeitsplätze. Wie ist die Lage im Weserbergland? Die Nachrichten mit Ute Ziegeler.
4: Niedersachsens Ministerpräsident Olaf Lies hat an einer Podiumsdiskussion der Gewerkschaft IGBCE in Bad Münder teilgenommen. Thema waren der Industriestandort Bad Münder und die Sicherheit der Arbeitsplätze im Weserbergland. Neben Lies waren Arbeitgeber und Gewerkschaftsvertreter auf dem Podium. Für Radioaktiv aktuell Joachim Stracke mit Eindrücken.
5: Es hat nicht überrascht, dass ein großes Thema die Energie für die Unternehmen war, da zum Beispiel der Glashersteller ADAC Group sehr viel Energie benötigt. Man habe zwar im Sinne der Transformation in einen elektrisch betriebenen Ofen investiert, der sei aber nicht wettbewerbsfähig, weil der Strompreis sich verdoppelt hat, so der Geschäftsführer der ADAC Deutschland Michael Bornheim. 30% der Produktion seien reine Energiekosten. Zwar gäbe es jetzt vergünstigten Industriestrom, der sei aber auf 3 Jahre begrenzt und somit kein Anreiz für Investitionen. Ministerpräsident Olaf Lies dazu:
6: Wir müssen mit den Kosten runter, weil die Kosten der Energie, die sind ja sozusagen entweder der Motor für die Transformation, weil investiert wird, oder sie sind der Bremser. Und so wie wir es heute machen, die gesamten Kosten auf den Strompreis umzulegen, dann wird der Strompreis zum Bremser der Investition. Und wir können nicht nur das eine teurer machen, wir müssen vor allen Dingen den Strom günstiger machen.
4: Die Erweiterungen der Erzner Maschinenfabrik in Emmertal sind vorerst gestoppt. Das hat Geschäftsführer Klaus-Peter Glöckner im Rahmen einer Podiumsdiskussion bekannt gegeben. Als Grund nannte Glöckner die aktuelle wirtschaftliche Situation. Geplant war, das Betriebsgelände am Langen Feld in Emmertal um ein Bürogebäude, eine Montagehalle, eine Prüfhalle sowie eine Warenannahme zu erweitern. In Emmertal sollte die gesamte Prozess-Gas-Organisationsform für Europa konzentriert werden, so Glöckner. Das Projekt sei zwar nicht aufgehoben, zurzeit könne aber nicht gesagt werden, wann die Erweiterung verwirklicht werde. Die Getreideernte von Gerste und Weizen ist in Niedersachsen auf den meisten Betrieben beendet. Die Landwirtinnen und Landwirte zeigen sich mit den Erträgen insgesamt zufrieden. Sorgen bereiten jedoch die deutlich gestiegenen Kosten. Nach Angaben des Landvolks hat sich der Dieselpreis im Vergleich zu früheren Kalkulationen etwa verdoppelt. Hinzu kommen höhere Ausgaben für Dünger, Ersatzteile, Energie und Löhne sowie zunehmende Bürokratie. Die hohen Temperaturen im Juni hätten außerdem die Erträge beim Weizen teilweise gemindert. Regional verursachten Hagel und Sturm Schäden auf schätzungsweise mehr als 100.000 Hektar landwirtschaftlicher Fläche. Soweit die Meldungen aus der Region. Weiter mit den Weltnachrichten.
7: Ich bin Tanja Wagner. Der Widerstand der Ostministerpräsidenten gegen die geplante Abschaffung der Frührente mit 63 sorgt auf der Arbeitgeberseite für Entsetzen. Dass zentrale Elemente des Rentenpakets schon wieder in Frage gestellt werden, bevor sie überhaupt umgesetzt sind, macht mich fassungslos, sagte der Hauptgeschäftsführer der Bundesvereinigung der Deutschen Arbeitgeberverbände, Steffen Kampeter, der Bild-Zeitung. Wer an der Rente mit 63 festhalte, ignoriere den Fachkräftemangel, den demografischen Mangel und die wirtschaftliche Lage. Die EU-Staaten wollen nach ihrem Streit über die Migrationskrise in Ceuta künftig geschlossener auftreten und sich durch Frühwarnsysteme besser vorbereiten. Das teilten die Mitgliedsländer nach einer Videokonferenz der Innenminister mit. EU-Migrationskommissar Brunner sagte im ZDF, Europa habe die Bewährungsprobe vorerst definitiv bestanden.
8: Ja klar, diese Bilder sind natürlich nicht angenehm und darum bin ich froh, dass Spanien gemeinsam mit Marokko relativ rasch agiert hat, mit unserer Unterstützung auch der Europäischen Kommission vom ersten Tag an. Wir haben finanzielle Hilfe angeboten, wir haben operationelle Hilfe angeboten mit unseren Agenturen Frontex, Europol, aber auch unserer Asylagentur.
7: Wie geht es weiter im Konflikt zwischen dem Iran und den USA? US-Finanzminister Bessent hat eine mögliche Einigung mit dem Iran zur Öffnung der Straße von Hormuz in Kürze in Aussicht gestellt.
9: Schiffe, die frei und ungestört durch die Straße von Hormuz fahren. Glaubt man den Worten von US-Finanzminister Bessent, könnte es das schon bald wieder geben. Auch der Vermittler Katar gibt sich optimistisch, dass es bald eine Einigung geben könnte. Doch selbst wenn sich die USA und der Iran wirklich einigen, bleibt die Frage, wie nachhaltig ist das? Seit dem Kriegsbeginn Ende Februar hat noch keine Verabredung langfristig gehalten. Auch nach dem Rahmenabkommen vom Juni flammte der Krieg wieder auf. Franziska Spieker, Washington.
7: FIFA-Boss Infantino hat englischen Medienberichten zufolge für heute zu einer Krisensitzung des Weltverbands nach Marokko eingeladen. Was er genau besprechen will, ist unklar. Nach heftigem Widerstand musste der enge Freund von US-Präsident Trump seine Pläne zum Verkauf der WM an Investoren begraben. Zuletzt hatten selbst enge Mitarbeiter Infantinos Kritik an ihrem Chef geübt.
0: 5:05.
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0: 18 Grad sind es aktuell im Weserbergland. Dazu ist der Himmel meist nur locker bewölkt. Teilweise ist es auch klar. Sonne wird sich dann bald auch schon blicken lassen. Und das wird dann heute neben Wolken auch immer mal wieder sonnige Abschnitte geben. Maximal 31 Grad. Morgen, der Donnerstag, der zeigt sich dann auch mit Wolken. Aber auch da wird es zwischendurch immer mal wieder sonnig werden und trocken bleiben bei bis zu 23 Grad. Maximal 21 Grad dann am Freitag zum Start ins Wochenende. Und da gibt es dann einen Mix aus Sonne und Wolken. Das aktuelle Weserberglandwetter bei uns alle 30 Minuten. Der Radioaktivverkehrsservice. Auf den Straßen ist aktuell alles frei. Die Landkreisblitze heute verstärkt angekündigt für die Bereiche von Bad Münder und Erzen. Wenn Sie noch was gesehen haben, Ihr Radioaktivverkehrshinweis telefonisch oder als WhatsApp-Text oder Sprachnachricht an 05151 und 6x5. Gute Fahrt.
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0: Dann schauen wir gleich mal nach Bodenwerder. Da gibt es nämlich einen Geburtstag zu feiern. 70 Jahre lang das Lichterfest in Bodenwerder. Das musste ja vor ein paar Jahren mal zwangsweise aussetzen. Seit 2 Jahren gibt es das wieder. Und über diese besondere Rückholaktion sprechen wir gleich im Radioaktiv Morgen und was Sie natürlich auch beim Lichterfest erwartet an diesem Wochenende. Ich bin Alex Henke. Schönen guten Morgen.

0: 13 Minuten nach 6. 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Und jetzt angedacht die Worte zum Tage. Heute mit Pastor Benjamin Westerkamp.
1: Anrufen kann echt stressig sein. Es ist durchaus schon vorgekommen, dass ich das Handy in der Hand hatte, den Kontakt schon ausgewählt und den Finger über dem grünen Anrufsymbol. Und dann habe ich das Handy doch wieder in die Hosentasche gesteckt und auf dem Laptop das E-Mail-Programm geöffnet. Ich weiß gar nicht, warum. Eigentlich ist Anrufen ja auch eine feine Sache. Manche Dinge lassen sich viel schneller klären, wenn man einmal schnell anruft und miteinander redet, anstatt erst noch ewig zu warten, dass der andere auf die E-Mail antwortet. Aber auch das Telefonieren hat seine Tücken. Ich weiß ja gar nicht, ob die Person, die ich anrufe, gerade Zeit hat. Vielleicht tutet es nur ewig lang und dann muss ich, obwohl ich mir schon die Mühe gemacht habe, anzurufen, auch noch eine E-Mail schreiben. Oder der Anrufbeantworter geht dran und dann muss ich innerhalb von Sekundenbruchteilen schnell schalten und es schaffen, mein Anliegen in möglichst knappen Worten verständlich zusammenzufassen. Meistens stottere ich am Ende dann noch etwas heraus wie, rufen Sie mich gerne zurück unter, dann fällt mir ein, dass ich meine eigene Handynummer nicht auswendig weiß, unter der Nummer, die Ihnen angezeigt wird. Und dann der rettende Geistesblitz oder schreiben Sie mir eine E-Mail an benjamin.westerkamp@evlka.de. Beim Beten können die Sorgen ähnlich sein. Komme ich zu Gott durch oder ist gerade besetzt? Und was genau soll ich eigentlich sagen? Hallo Gott, ich habe da ein Problem. Wenn du eine Lösung weißt, dann schreib mir doch gerne eine E-Mail an benjamin.westerkamp. Wobei ich für mich festgestellt habe, dass Beten weniger wie ein Anruf ist, sondern mehr wie eine Sprachnachricht verschicken. Aber an jemanden, von dem ich weiß, dass die Person hyped ist, von mir zu hören und sich gemütlich aufs Sofa setzt, um sich meine Nachricht anzuhören. Und dass es okay ist, wenn die Länge der Sprachnachricht ein bisschen eskaliert, weil mir zwischendurch noch was so Mittelwichtiges eingefallen ist, was ich aber auch unbedingt noch erzählen wollte. Gott hört sich alles in Ruhe an. Und sogar auf einfacher Geschwindigkeit. Und es tut mir gut, ihm zu erzählen. Und mit dem Gedanken bete ich gerne. Dein Benjamin Westerkamp, Pastor in der Hamelner Nordstadt. 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

0: 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Gleich 19 Minuten nach 6. Das Lichterfest in Bodenwerder, das hatte dieses Jahr Jubiläum. 70 Jahre alt wird es. Doch vor einigen Jahren, da war das für seine große Feuerwerksshow bekannte Fest als verloren geglaubt. Wegen der Pandemie stand das Event still. Später verstarb der Hauptorganisator. Eine besondere Rückholaktion war es dann, die sich 2024 in der Münchhausenstadt abgespielt hat. Sebastian Rode ist samtgebeiter Bürgermeister und Stadtdirektor von Bodenwerder. Er war bei der Wiederbelebung des Lichterfests vor gut 2 Jahren nah dran und hat den Prozess auch eng mit begleitet. Herr Rode, wie hat sich das denn mit dem Lichterfest und der Planung eigentlich vor der Pandemie abgespielt?
1: Vor Corona kannte ich das Lichterfest tatsächlich nur als Gast. Seinerzeit war es so, dass die Organisation da noch über den Verkehrsverein Bodenwerder-Chemnade lief. Letztlich war aber da auch schon absehbar, dass es immer schwieriger wird, das Ganze ehrenamtlich zu stemmen. Es ist immer noch gelungen, da auch herzlichen Dank an der Stelle, dass man das über so viele Jahre so hinbekommen hat. Aber es wurde eben immer schwieriger, das war auch immer schon politische Diskussion. Ja, und letztlich ist es dann mit Corona ganz eingeschlafen erstmal. Und dann musste man eben schauen, das Thema irgendwie wiederzubeleben.
0: In den darauffolgenden Jahren gab es das Baron Open Air, zuerst als Ersatz zum Lichterfest gedacht, später dann als eigenständiges Format. Woher kam der Wunsch, das Lichterfest trotz dieser Alternativveranstaltung wieder zurückzuholen?
1: Für mich persönlich waren die lange Tradition dieser Veranstaltung und auch die Einzigartigkeit dieser Großveranstaltung für Bodenwerder, für die Region, einfach so wichtig, dass das klar war, wir müssen es irgendwie schaffen, dass diese Veranstaltung wieder stattfindet. Und die Menschen, die wollten das auch, das hat man in jedem Gespräch dazu gemerkt. Das Baron Open Air, das so als Ersatz ein bisschen gedacht war, das ist sehr gut angenommen worden, aber es war eben dann kein direkter Ersatz. Und deswegen war immer klar, wir müssen da wieder ran, wir müssen diese Veranstaltung zurückholen. Und ich bin unfassbar froh, dass es gelungen ist.
0: Ende 2023 starteten dann die ersten Gespräche mit der heutigen Eventagentur. Im August 2024 war das Traditionsfest nach 4 Jahren Pause wieder da. Sie waren damals hautnah mit dabei. Wie haben Sie die Zeit dazwischen erlebt?
1: Erstmal war ich extrem froh, dass es da jemanden von außerhalb gab, der diese Wertigkeit dieses Lichterfestes erkannt hat und hier mit uns das Ganze neu aufbauen wollte. Und dann wurde es sehr dynamisch. Und dann das Ganze für 24 noch vorzubereiten, das war schon unfassbar sportlich. Da folgten ganz viele Sitzungen, ganz viele Treffen, auch mit den Vereinen, mit Akteuren, alles, was dazugehörte. Aber das war so eine positive Dynamik, dass wir es dann echt geschafft haben, auf Messerschneide das für 24 hinzubekommen. Das war schon ein extrem tolles Gefühl damals. Das muss ich ganz ehrlich sagen.
0: Über 7.000 Besucher hat das Fest auf den ersten Schlag wieder angezogen. Letztes Jahr waren es dann rund 9.000. Haben Sie passend zum Geburtstag einen Wunsch für das Lichterfest?
1: Auf einen Wunsch runtergebrochen wünsche ich mir ganz einfach, dass es wieder eine so friedliche, stimmungsvolle Veranstaltung wie in den letzten Jahren wird. Dass man einfach sieht, dass die Menschen Spaß haben bei uns an der Weserpromenade. Naja, und wenn dann vielleicht noch die Zahl von 10.000 Gästen geknackt werden kann, dann bin ich komplett zufrieden und dann haben wir hier wieder etwas ganz, ganz Tolles erreicht.
0: Sagt Sebastian Rode, Bürgermeister der Samtgemeinde Bodenwerder-Polle. Im Radioaktivgespräch. Verkaufstickets für das Lichterfest gibt es noch bis zum Abend des 7. August über die Webseite des Lichterfestes zu erwerben. Eine Abendkasse vor Ort ist für alle Spontangäste auch eingerichtet und alle wichtigen Infos dazu gibt es auch nochmal bei uns im Netz unter radio-aktiv.de.

0: Schönen guten Morgen. Hier ist Radio Aktiv. Gleich nach den Nachrichten geht's weiter mit Musik von Clean Bandit zusammen mit Jess Klein. Spiele ich ihn gleich mit Rubber B. Und Tears for Fears. Everybody wants to rule the world.
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0: Es ist jetzt 6:30.
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0: Jeden Monat verliert Deutschland nach Informationen des Bundesverbandes der Industrie 15.000 Industriearbeitsplätze. Wie ist die Lage im Weserbergland? Die Nachrichten mit Ute Ziegeler.
4: Niedersachsens Ministerpräsident Olaf Lies hat an einer Podiumsdiskussion der Gewerkschaft IGBCE in Bad Münder teilgenommen. Thema waren der Industriestandort Bad Münder und die Sicherheit der Arbeitsplätze im Weserbergland. Neben Lies waren Arbeitgeber und Gewerkschaftsvertreter auf dem Podium. Für Radioaktiv aktuell Joachim Stracke mit Eindrücken.
5: Es hat nicht überrascht, dass ein großes Thema die Energie für die Unternehmen war, da zum Beispiel der Glashersteller ADAC Group sehr viel Energie benötigt. Man habe zwar im Sinne der Transformation in einen elektrisch betriebenen Ofen investiert, der sei aber nicht wettbewerbsfähig, weil der Strompreis sich verdoppelt hat, so der Geschäftsführer der ADAC Deutschland Michael Bornheim. Zwar gäbe es jetzt vergünstigten Industriestrom, der sei aber auf 3 Jahre begrenzt und somit kein Anreiz für Investitionen. Ministerpräsident Olaf Lies dazu:
6: Wir müssen mit den Kosten runter, weil die Kosten der Energie, die sind ja sozusagen entweder der Motor für die Transformation, weil investiert wird, oder sie sind der Bremser. Und so wie wir es heute machen, die gesamten Kosten auf den Strompreis umzulegen, dann wird der Strompreis zum Bremser der Investition. Und wir können nicht nur das eine teurer machen, wir müssen vor allem den Strom günstiger machen.
4: Hamels Oberbürgermeister Claudio Griese will auf dem noch freien Gelände der ehemaligen Linsingen-Kaserne einen neuen Hochschulstandort in Form eines Wissenschaftsparks entwickeln. Dies solle gemeinsam mit dem Landkreis und der Hochschule Weserbergland geschehen, sagt Griese. Ziel sei dort schon immer ein Bildungs- und Gesundheitscampus gewesen. Der Wissenschaftspark wäre eine Investition in die Zukunft der Stadt. Nun bedürfe es vieler Diskussionen und Gespräche mit den Beteiligten, so Griese. Es gäbe aber bereits Ideen, beispielsweise ein medizinisches Versorgungszentrum, aber auch die Wissenschaft solle gestärkt werden. Mehr zum Thema hören Sie gleich im Radioaktiv morgen. Die IG Metall und die Schwerbehindertenvertretungen in der Region Alfeld, Hameln und Hildesheim bereiten die Wahlen der Schwerbehindertenvertretungen im Herbst vor. Gewählt wird von Oktober bis November. Die Schwerbehindertenvertretungen setzen sich für die Interessen von

0: Menschen mit Behinderungen und Gleichgestellten in den Betrieben ein. Im Zuständigkeitsbereich der IG Metall werden zurzeit 23 Vertretungen betreut, die rund 790 Beschäftigte vertreten. Ziel sei eine hohe Wahlbeteiligung und die Gründung weiterer Vertretungen in Betrieben, in denen bisher noch keine Schwerbehindertenvertretung besteht. Eine Wahl ist möglich, wenn mindestens 5 Schwerbehinderte oder gleichgestellte Beschäftigte in einem Betrieb arbeiten. Soweit die Meldungen aus der Region. Weiter mit den Weltnachrichten.
1: Ich bin Tanja Wagner. Der Widerstand der Ostministerpräsidenten gegen die geplante Abschaffung der Frührente mit 63 sorgt auf der Arbeitgeberseite für Entsetzen. Dass zentrale Elemente des Rentenpakets schon wieder in Frage gestellt werden, bevor sie überhaupt umgesetzt sind, macht mich fassungslos, sagte der Hauptgeschäftsführer der Bundesvereinigung der Deutschen Arbeitgeberverbände, Steffen Kampeter, der Bild-Zeitung. Wer an der Rente mit 63 festhalte, ignoriere den Fachkräftemangel, den demografischen Mangel und die wirtschaftliche Lage. Die EU-Staaten wollen nach ihrem Streit über die Migrationskrise in Ceuta künftig geschlossener auftreten und sich durch Frühwarnsysteme besser vorbereiten. Das teilten die Mitgliedsländer nach einer Videokonferenz der Innenminister mit. EU-Migrationskommissar Brunner sagte im ZDF, Europa habe die Bewährungsprobe vorerst definitiv bestanden.
2: Ja klar, diese Bilder sind natürlich nicht angenehm und darum bin ich froh, dass Spanien gemeinsam mit Marokko relativ rasch agiert hat, mit unserer Unterstützung auch der Europäischen Kommission vom ersten Tag an. Wir haben finanzielle Hilfe angeboten, wir haben operationelle Hilfe angeboten mit unseren Agenturen Frontex, Europol, aber auch unserer Asylagentur.
1: Wie geht es weiter im Konflikt zwischen dem Iran und den USA? US-Finanzminister Bessent hat eine mögliche Einigung mit dem Iran zur Öffnung der Straße von Hormuz in Kürze in Aussicht gestellt.
3: Schiffe, die frei und ungestört durch die Straße von Hormuz fahren. Glaubt man den Worten von US-Finanzminister Bessent, könnte es das schon bald wieder geben. Auch der Vermittler Qatar gibt sich optimistisch, dass es bald eine Einigung geben könnte. Doch selbst wenn sich die USA und der Iran wirklich einigen, bleibt die Frage, wie nachhaltig ist das? Seit dem Kriegsbeginn Ende Februar hat noch keine Verabredung langfristig gehalten. Auch nach dem Rahmenabkommen vom Juni flammte der Krieg wieder auf. Franziska Spieker, Washington.
1: FIFA-Boss Infantino hat englischen Medienberichten zufolge für heute zu einer Krisensitzung des Weltverbands nach Marokko eingeladen. Was er genau besprechen will, ist unklar. Nach heftigem Widerstand musste der enge Freund von US-Präsident Trump seine Pläne zum Verkauf der WM an Investoren begraben. Zuletzt hatten selbst enge Mitarbeiter Infantinos Kritik an ihrem Chef geübt.
4: 5 Minuten nach 7.
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4: Da starten wir heute Morgen mit 18 Grad in den Tag. Dazu scheint schon die Sonne, kaum Wolken am Himmel und so wird es den Rest des Tages auch bleiben. Und es soll auch trocken bleiben heute und es wird noch mal ein bisschen warm bei maximal 30 Grad. Morgen der Donnerstag mit Sonne und Wolken im Wechsel. Es bleibt meist trocken, vom Mittag an wird es windig bei bis zu 24 Grad. Der Freitag zum Start ins Wochenende neben Wolken auch immer mal wieder mit Sonne und es bleibt trocken bei bis zu 21 Grad. Das aktuelle Weserberglandwetter bei uns alle 30 Minuten. Der Radioaktivverkehrsservice. Auf den Straßen aktuell alles frei. Die Landkreisblitzer heute verstärkt angekündigt für die Bereiche von Bad Münder und Erzen. Wenn Sie noch was gesehen haben, Ihr Radioaktivverkehrshinweis telefonisch oder als WhatsApp, Text oder Sprachnachricht an 05151 und 6x5. Gute Fahrt.
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4: In Hameln ist ja nach dem Abzug der britischen Streitkräfte die Linsing-Kaserne freigeworden, beziehungsweise das Gelände. Einiges ist auch schon entstanden, zum Beispiel eine Kita. Aber es soll auch noch ein Hochschulstandort da entstehen, und zwar in Form eines Wissenschaftsparks. Und mehr dazu hören Sie gleich hier bei uns im Radioaktiv Morgen. Ich bin Alex Henke, hallo.

0: Einen schönen sonnigen Start für Sie in diesen neuen Tag mit Radioaktiv 6.44 Uhr. Nach dem Abzug der Briten aus Hameln ist 2014 ja auch das Areal der ehemaligen Linsing-Kaserne an der Hamelner Sündelstraße frei geworden. Und schon vor Jahren hat sich der Rat entschieden, dass dort ein Bildungs- und Gesundheitscampus entstehen soll. Im südlichen Teil wurde bereits eine Kita verwirklicht, im Mittelteil wurde der beliebte Quartierspark angelegt und im nördlichen Teil will der Landkreis die Elisabeth-Selbert-Schule und die Heinrich-Kielhorn-Schule neu bauen. Und auf den verbleibenden Flächen möchte Hamelns CDU-Oberbürgermeister Claudio Griese einen neuen Hochschulstandort in Form eines Wissenschaftsparks entwickeln.
1: Wir haben ja immer gesagt Bildungs- und Gesundheitscampus. Und das, was natürlich schon eine Überlegung ist, ist, dass wir gemeinsam mit dem Landkreis als Bildungsregion denken. Und wir müssen, glaube ich, wenn es um Bildung geht, wirklich ganz vorne anfangen bei den Kleinsten und bei denen, die tatsächlich dann wissenschaftliche Abschlüsse anstreben. Und wir müssen einfach in einen Prozess eintreten der Diskussion, auch mit den Protagonisten, die wir haben, auch mit der Hochschule, wie wir zukünftig eigentlich diesen Standort stärken wollen, im Konkurrenzverhältnis beispielsweise zur Ostwestfalen-Lippe.
0: Der Wissenschaftspark wäre eine Investition in die Zukunft der Stadt. Und nun bedürfe es vieler Diskussionen und Gespräche mit den Beteiligten, aber es gäbe bereits Ideen.
1: Ich kann mir durchaus vorstellen, wenn es um das Stichwort Gesundheit geht, dass wir ein medizinisches Versorgungszentrum dort errichten. Auf der anderen Seite aber auch, dass wir die Offenheit haben und sagen, wenn es einen Campus geben kann, sollten wir uns wirklich ernsthaft überlegen, ob wir nicht einen Schritt weitergehen und uns vielleicht auch vorstellen könnten, mehr zu tun, auch im Bereich Wissenschaft als derzeit. Das ist ein Prozess, der braucht seine Zeit. Wir werden hier nie ein Hochschulstandort werden, staatlicherseits. Darüber muss sich jeder im Klaren sein. Das Land Niedersachsen hat schon genug damit zu tun, die bestehenden Standorte aufrechtzuerhalten. Also insofern, wir sind auf uns alleine gestellt, aber schon auf Unterstützung des Landes in der Form, dass die uns positiv begleiten. Und auch den Weg möchte ich noch weiter verfolgen.
0: Sagt Hamelns CDU-Oberbürgermeister Claudio Griese. Er möchte auf dem verbleibenden Gelände der ehemaligen Linsing-Kaserne gemeinsam mit dem Landkreis und der Hochschule Weserbergland einen neuen Hochschulstandort in Form eines Wissenschaftsparks entwickeln. Schönen guten Morgen im Weserbergland. 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
1: Ein bisschen Party machen, das geht am Samstag bei der Poolparty im Freibad der Pyrmonter Welle in der Südstraße in Bad Pyrmont. Geht von 16.30 Uhr bis 22 Uhr. Entspanntes Feeling also im Wasser. Musik gibt's von Live-DJs und Cocktails natürlich auch. Oder vielleicht Rusted Roof. Die sind zu Gast auf dem Lichterfest in Bodenwerder, treten auf der Mainstage am Samstag um 17 Uhr. Vierköpfige Rockband aus der Region ist das und die sind schon seit 2018 auf der Bühne und beweisen eindrucksvoll, dass Klassiker Hard und Heavy nichts von seiner Faszination verloren hat. Und ein Nichtraucher-Hutkonzert gibt es am Samstag auf dem Vereinsschiff Task im Senator Meyerweg in Hameln. Jenseits und Band. Am Samstag ab 19 Uhr geht es dann da los und die präsentieren dann unverbrauchte, selbstgeschriebene deutschsprachige Titel aus den Genres Pop, Ballade, Rock und Blues.
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0: Hier ist der Radio Tief Morgen. Gleich nach den Nachrichten. Musik von Depeche Mode. Enjoy the Silence gibt's gleich. Und Alex Borin, Ordinary.
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0: Es ist jetzt 7 Uhr.
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0: Nach einem Autodiebstahl in Hessisch-Oldendorf meldet die Polizei einen Fahndungserfolg. Mehr dazu in den Nachrichten mit Ute Ziegeler.
4: Die Polizei in Hessisch-Oldendorf hat nach einem Zeugenhinweis ein gestohlenes Auto gefunden und den mutmaßlichen Dieb angetroffen. Der Opel einer 75-jährigen Frau war am Samstagabend in der oberen Brückenstraße gestohlen worden. Am Montag erhielt die Frau einen Hinweis, dass ihr Fahrzeug kurz zuvor durch den Ortsteil Fuhlen gefahren sei. Die Polizei leitete daraufhin eine Fahndung ein. Einsatzkräfte entdeckten das Fahrzeug auf dem Parkplatz eines Supermarktes in der Welseder Straße. Kurz darauf erschien ein 48-jähriger Mann und stieg in das Fahrzeug ein. Für Radioaktiv aktuell Angela Werner.
5: Der Mann aus dem Bereich Hessisch-Oldendorf räumte sowohl den Diebstahl als auch die Fahrt mit dem Opel ein. Da er deutlich alkoholisiert wirkte, führten die Einsatzkräfte einen Atemalkoholtest durch. Der ergab einen Wert von 2,54 Promille. Nach bisherigen Erkenntnissen besitzt der Mann keine Fahrerlaubnis. Die Polizei ermittelt gegen den 48-Jährigen unter anderem wegen des Verdachts des Kraftfahrzeugdiebstahls, der Trunkenheit im Verkehr und des Fahrens ohne Fahrerlaubnis. Eine kleine Nutzungsentschädigung hinterließ der Tatverdächtige immerhin. Er hatte den Opel zwischenzeitlich mit 3 Litern Benzin betankt.
4: Niedersachsens Ministerpräsident Olaf Lies hat an einer Podiumsdiskussion der Gewerkschaft IGBCE in Bad Münder teilgenommen. Thema waren der Industriestandort Bad Münder und die Sicherheit der Arbeitsplätze im Weserbergland. Neben Lies waren Arbeitgeber und Gewerkschaftsvertreter auf dem Podium. Diskutiert wurde unter anderem über Energiekosten, Bürokratie und Fachkräftemangel. Mehr zum Thema hören Sie gleich im Radioaktiv Morgen. Die Erweiterungen der Erzner Maschinenfabrik in Emmertal sind vorerst gestoppt. Das hat Geschäftsführer Klaus-Peter Glöckner im Rahmen einer Podiumsdiskussion bekannt gegeben. Als Grund nannte Glöckner die aktuelle wirtschaftliche Situation. Geplant war, das Betriebsgelände am Langen Feld in Emmertal um ein Bürogebäude, eine Montagehalle, eine Prüfhalle sowie eine Warenannahme zu erweitern. In Emmertal sollte die gesamte Prozess-Gas-Organisationsform für Europa konzentriert werden, so Glöckner. Das Projekt sei zwar nicht aufgehoben, zurzeit könne aber nicht gesagt werden, wann die Erweiterung verwirklicht werde. Soweit die Meldungen aus der Region. Weiter mit den Weltnachrichten.
6: Ich bin Diana Kramer. Die deutsche Industrie klagt weiter über zu hohe Strompreise. Bundeswirtschaftsministerin Katharina Reiche rechnet aber erst mittelfristig mit Entlastungen. Diese werde man spürbar erst in den 2030er Jahren sehen, sagte Reiche der dpa.
7: Energiewende ja, aber die Kosten sollen gesenkt werden, weil steigende Energiepreise den Wirtschaftsstandort Deutschland belasten, sagt Ministerin Reiche. Das Kabinett hatte dazu eine Reform des Erneuerbaren Energiengesetzes sowie ein Netzpaket auf den Weg gebracht. Ihr Ziel sei mehr Markt und weniger Dauerförderung, so Reiche. Die Grünen, Verbände der erneuerbaren Energien sowie Umweltverbände werfen Reiche vor, die Energiewende auszubremsen. Tine Klimach, Berlin.
8: Der Widerstand der Ostministerpräsidenten gegen die geplante Abschaffung der Frührente mit 63 sorgte auf der Arbeitgeberseite für Entsetzen. Dass zentrale Elemente des Rentenpakets schon wieder in Frage gestellt würden, bevor sie überhaupt umgesetzt sind, mache ihn fassungslos, sagte der Hauptgeschäftsführer der Bundesvereinigung der Deutschen Arbeitgeberverbände Kampeter der Bild-Zeitung. Wer an der Rente mit 63 festhalte, ignoriere den Fachkräftemangel, den demografischen Wandel und die wirtschaftliche Lage, sagte er. Im Prozess gegen 7 mutmaßliche Mitglieder der rechtsextremen Terrorgruppe Letzte Verteidigungswelle wird vor dem Hanseatischen Oberlandesgericht in Hamburg heute das Urteil gesprochen. Den Angeklagten wird versuchter Mord, Verabredung zum Mord, Brandstiftung und gefährliche Körperverletzung vorgeworfen.
9: Sie sind extrem jung, radikal und gewaltbereit. Die Angeklagten sollen Brand- und Sprengstoffanschläge auf Asylbewerberheime und linke Einrichtungen verübt und geplant haben. Außerdem machten sie wohl Jagd auf Menschen, die sie für Pädophile hielten. Zur Tatzeit waren einige von ihnen gerade mal 14. Organisiert haben sie sich nach Erkenntnis der Ermittler über Chatgruppen. Experten zufolge zeigen Beispiele wie dieses eine neue Qualität der Radikalisierung. Die Rede ist von einer Rückkehr der Baseballschlägerjahre. Tanja Wagner, Nachrichtenredaktion.
8: FIFA-Boss Gianni Infantino hat englischen Medienberichten zufolge für heute zu einer Krisensitzung des Fußballweltverbands nach Marokko geladen. Was er genau besprechen will, ist aber unklar. Zuletzt musste Infantino auch nach heftigem Widerstand aus Europa seine Pläne zum Verkauf der WM an Investoren wieder begraben.
0: 7:05.
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0: 18 Grad sind es aktuell im Weserbergland. Dazu scheint die Sonne bei meist wolkenlosen Himmel. Das wird auch erstmal so bleiben. Später kommen vielleicht noch ein paar Wolken mit dazu. Es bleibt aber trocken heute bei maximal 30 Grad. Nicht mehr so warm ist es morgen am Donnerstag bei maximal 24 Grad. Dann gibt es einen Mix aus Sonne und Wolken. Es soll trocken bleiben. Mittags wird es mal windig. Der Freitag dann neben Wolken auch immer wieder mit sonnigen Abschnitten und trocken bei bis zu 21 Grad. Das aktuelle Weserbergland-Wetter. Bei uns alle 30 Minuten. Kurzer Blick auf die Straßen im Weserbergland, da ist aktuell alles frei. Die Landkreisblitzer heute verstärkt angekündigt für die Bereiche von Bad Münder und Erzen. Und wenn Sie noch was gesehen haben, Ihr Radioaktiv-Verkehrshinweis telefonisch oder als WhatsApp-Text oder Sprachnachricht an 05151 und 6x5. Danke fürs Melden und gute Fahrt.
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0: Da schauen wir gleich mal nach Bad Münder, denn da war zu Gast der niedersächsische Ministerpräsident Olaf Lies. Da geht es unter anderem auch um die Industrie in Deutschland, die ja jeden Monat 15.000 Industrieplätze verliert. Und mehr dazu hören Sie gleich hier bei uns im Radioaktiv Morgen. Ich bin Alex Henke. Hallo.

0: Schön, dass Sie mit uns in den Tag starten. Hier ist Radioaktiv, 13 Minuten nach 7. Jeden Monat verliert Deutschland nach Informationen des Bundesverbandes der Industrie jeden Monat 15.000 Industriearbeitsplätze. Das ist der Ausgang für eine Podiumsdiskussion der Gewerkschaft IGBCE in Bad Münder. Neben Arbeitgebern und Gewerkschaftsvertretern reiste dazu auch der niedersächsische Ministerpräsident Olaf Lies an. Radioaktivreporter Jochen Stracke war bei der Diskussion im Martin-Schmidt-Konzertsaal mit dabei. Jochen, welche Themen haben denn die Diskussion bestimmt?
1: Naja, es hat nicht überrascht, dass ein großes Thema die Energie für die Unternehmen war, da zum Beispiel der Glashersteller ADAC Group sehr viel Energie benötigt. Man habe zwar im Sinne der Transformation in einen elektrisch betriebenen Ofen investiert, der sei aber nicht wettbewerbsfähig, weil der Strompreis sich verdoppelt hat, so der Geschäftsführer der ADAC Deutschland Michael Bornheim. 30% der Produktion seien reine Energiekosten. Zwar gäbe es jetzt vergünstigten Industriestrom, der sei aber auf 3 Jahre begrenzt und somit kein Anreiz für Investitionen. Ministerpräsident Olaf Lies dazu:
2: Wir müssen mit den Kosten runter, weil die Kosten der Energie, die sind ja sozusagen entweder der Motor für die Transformation, weil investiert wird, oder sie sind der Bremser. Und so wie wir das heute machen, die gesamten Kosten auf den Strompreis umzulegen, dann wird der Strompreis zum Bremser der Investition. Und wir können nicht nur das eine teurer machen, wir müssen vor allen Dingen den Strom günstiger machen.
0: Und was heißt das denn für die Transformation der Energieversorgung?
1: Wir müssen aufpassen, dass die ganze Transformation uns nicht so weit umbringt, dass da nichts mehr zu transformieren ist, so Ministerpräsident Olaf Lies. Transformation dürfe nicht auf Kosten der Betriebe und Arbeitsplätze gehen. Man brauche Zeit, da komme es nicht auf ein Jahr an.
0: Und war denn Energie das einzige Thema gewesen?
1: Nein, natürlich nicht. Ein Thema spielt heute immer eine Rolle und das ist der Bürokratieabbau. Klaus-Peter Glöckner, Geschäftsführer der Erzner Maschinenfabrik, gab so ein kleines Beispiel. Ein Auto einer Privatperson braucht alle 2 Jahre ein TÜV-Gutachten. Ein Firmenwagen braucht zusätzlich eine jährliche UVV-Prüfung, also eine Unfallverhütungsvorschrift. Dafür braucht man sachkundiges Personal und so gäbe es Tonnen von Themen. Solche Produktionsreserven seien auch wettbewerbsverzerrend. Wichtig seien zudem die Themen Bildung und Migration. Deutschland sei ein Einwanderungsland, so Michael Bornheim. Schon jetzt gäbe es Facharbeitermangel. Daneben gäbe es aktuell 3 Millionen junge Menschen ohne Abschluss, so der geschäftsführende Hauptvorstand der IGBCE Francesco Grioli. Und das sei möglicherweise die nächste Wachstumsbremse.
0: Und gab es denn sowas wie ein Resümee der Veranstaltung?
1: Die gab es. Es war sozusagen die gemeinsame Erkenntnis, dass alle Akteure von Politik bis Unternehmen und Gesellschaft gemeinsam Verantwortung übernehmen müssen, um die Wirtschaft wieder wettbewerbsfähig zu machen. Sozusagen ein Schulterschluss. Dazu noch einmal Olaf Lies.
2: Ich glaube, allen ist bewusst, wie schwierig die Lage ist. Wir wissen genau, wenn wir es nicht schaffen, die Wirtschaft zu stabilisieren, die Arbeitsplätze zu sichern, dann verlieren wir auch den Rückhalt für große Teile der Demokratie. Und das eint, glaube ich, alle hier. Und deswegen war das heute vor allen Dingen ein konstruktiver Weg. An welchen Stellen müssen wir möglichst schnell auch Dinge verändern, damit der Standort Deutschland, und das gilt dann natürlich erst recht auch für das Weserbergland, so attraktiv ist, dass wieder in Zukunft investiert ist und wir nicht nur die Sorgen uns machen müssen um jeden Arbeitsplatz, ob er bleibt.
0: Podiumsdiskussion der Gewerkschaft IGBCE in Bad Münder zum Industriestandort und der Sicherheit der Jobs im Weserbergland. Die Infos hatte Radioaktiv-Reporter Joachim Stracke.

0: Spaß ist hier morgen im Weserbergland. Hier ist Radioaktiv, gleich 21 Minuten nach 7. In Hesse-Schollendorf, da können Sie diesen Samstag ein besonderes Picknick mitmachen, das inzwischen dritte Jazz-Picknick auf dem Kirchplatz startet, dann am Samstag um 13 Uhr. Der Eintritt ist frei und was Sie dann da mitten in der Stadt erleben können, das sagt Ihnen der musikalische Leiter Julian Scarcella.
1: Ja, das Jazz-Picknick haben wir vor 3 Jahren zusammen mit dem Landschaftsverband Hameln-Pyrmont und der Stadt Hesse-Schollendorf ins Leben gerufen. Dabei kamen wir im Gespräch auf die Idee, Mensch, in unserer Region fehlt es an einem Jazzfestival. Gesagt, getan. Und wir haben das spontan ins Leben gerufen. Motto ist ganz klar. Wir laden alle Leute herzlich ein, in das Herz von Hesse-Schollendorf zu treten. Den Kirchplatz. Und den verwandeln wir in das Mekka des Jazz mit wunderschöner Bühne, mit tollem Essen, Getränken und einer Chill-Out-Lounge, wo sich jeder hinsetzen kann und gemeinsam Essen teilen kann oder auch natürlich Essen erwerben kann. Und so kann man dann gemeinsam Jazz erleben mit lokalen Acts.
0: Und die unterschiedlichen Bands, die zeigen die Vielseitigkeit der Jazzmusik. Zur Eröffnung spielt die Big Band der Technischen Universität Clausthal Grooving.
1: Wir haben 4 Hauptacts, eine Big Band, die Grooving, TUC Big Band. Dann haben wir das Teado Trio. Dabei ist auch Trio ohne D. Das wird moderner europäischer Jazz. Und ich freue mich dann auch auf dieses neue Setup, was sie extra zusammengestellt haben für unser Jazz-Picknick-Festival. Mit Percussion, mit Sounds, mit allem drum und dran. Ebenso wird das Marcia Bittencourt Trio auftreten. So ein kleiner Cocktail, wo man dann ein bisschen Sommerbrise, aber aus Brasilien dann genießen wird. Und Marcia kommt auch gerade frisch aus Brasilien. Das wird sehr, sehr schön. Dann haben wir aber auch noch ganz viele Vorbands und die machen vor allem den R&B, Pop, Soul, Jazz. Das heißt, wirklich für jeden wird was da sein.
0: Damit bekommt vor jedem Hauptact der Nachwuchs eine Chance.
1: Wir haben tatsächlich 4 Vorbands organisiert aus der Region. Junge Menschen, Schülerinnen und Schüler, die allesamt sehr unterschiedliche Bezüge zum Jazz haben und auch unterschiedliche Stile spielen werden.
0: Und zum Schluss sind dann auch die Musiker im Publikum eingeladen mitzuspielen.
1: Am Abend, so gegen 18 Uhr, machen wir eine Open Stage. Und dort können die Leute auf die Bühne gehen und das tolle Equipment vom Double Time Jazz Club und von Drumtech nutzen und gemeinsam mit allen Musikern, die auch da gespielt haben, ein paar Stücke jammen und da gerne mir eine Mail schreiben, weil ich werde die Stücke soweit zusammenstellen, die Sheets in den verschiedenen Tonarten packen und meine Empfehlung an der Stelle vielleicht mir vor eine Mail schreiben. Ich habe ja eine Webseite, scarcella.eu. Dort könnt ihr einfach den Kontakt zu mir aufsuchen und einmal schon mal schreiben, hey, ich spiele das und das Instrument, hätte das und das vor. Meldet euch per Mail bei mir, scarcella.eu, und wir machen eine Jam-Session, um den Abend ausklingen zu lassen.
0: Der Landschaftsverband Hameln-Pyrmont und die Stadt Hessisch-Oldendorf laden an diesem Samstag wieder zum Jazz-Picknick auf dem Kirchplatz ein. Am Samstag 13 Uhr geht's los, bis zum Abend ein Jazz-Festival mit 4 Hauptbands und 4 Nachwuchstrios. Zum Finale gegen 18 Uhr gibt's auch noch mal eine große Jam-Session, an der sich die Musiker auch spontan beteiligen können. Der Eintritt ist frei, Essen und Getränke gibt es vor Ort zu kaufen und alle sind ausdrücklich eingeladen, eigenes Picknick mitzubringen. Und das komplette Programm finden Sie auch nochmal bei uns im Netz unter radio-aktiv.de.

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3: Es ist jetzt kurz vor 7:30.
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3: Nach einem Autodiebstahl in Hessisch-Oldendorf meldet die Polizei einen Fahndungserfolg. Die Nachrichten mit Ute Ziegeler.
5: Die Polizei in Hessisch-Oldendorf hat nach einem Zeugenhinweis ein gestohlenes Auto gefunden und den mutmaßlichen Dieb angetroffen. Der Opel einer 75-jährigen Frau war am Samstagabend in der oberen Brückenstraße gestohlen worden. Am Montag erhielt die Frau einen Hinweis, dass ihr Fahrzeug kurz zuvor durch den Ortsteil Fuhlen gefahren sei. Die Polizei leitete daraufhin eine Fahndung ein. Einsatzkräfte entdeckten das Fahrzeug auf dem Parkplatz eines Supermarktes in der Welseder Straße. Kurz darauf erschien ein 48-jähriger Mann und stieg in das Fahrzeug ein. Für Radioaktiv aktuell Angela Werner.
6: Der Mann aus dem Bereich Hessisch-Oldendorf räumte sowohl den Diebstahl als auch die Fahrt mit dem Opel ein. Da er deutlich alkoholisiert wirkte, führten die Einsatzkräfte einen Atemalkoholtest durch. Der ergab einen Wert von 2,54 Promille. Nach bisherigen Erkenntnissen besitzt der Mann keine Fahrerlaubnis. Die Polizei ermittelt gegen den 48-Jährigen unter anderem wegen des Verdachts des Kraftfahrzeugdiebstahls, der Trunkenheit im Verkehr und des Fahrens ohne Fahrerlaubnis. Eine kleine Nutzungsentschädigung hinterließ der Tatverdächtige immerhin. Er hatte den Opel zwischenzeitlich mit 3 Litern Benzin betankt.
5: Die Erweiterungen der Erzner Maschinenfabrik in Emmertal sind vorerst gestoppt. Das hat Geschäftsführer Klaus-Peter Glöckner im Rahmen einer Podiumsdiskussion bekannt gegeben. Als Grund nannte Glöckner die aktuelle wirtschaftliche Situation. Geplant war, das Betriebsgelände am Langen Feld in Emmertal um ein Bürogebäude, eine Montagehalle, eine Prüfhalle sowie eine Warenannahme zu erweitern. In Emmertal sollte die gesamte Prozess-Gas-Organisationsform für Europa konzentriert werden, so Glöckner. Das Projekt sei zwar nicht aufgehoben, zurzeit könne aber nicht gesagt werden, wann die Erweiterung verwirklicht werde. Die IG Metall und die Schwerbehindertenvertretungen in der Region Alfeld, Hameln und Hildesheim bereiten die Wahlen der Schwerbehindertenvertretungen im Herbst vor. Gewählt wird von Oktober bis November. Die Schwerbehindertenvertretungen setzen sich für die Interessen von Menschen mit Behinderungen und Gleichgestellten in den Betrieben ein. Im Zuständigkeitsbereich der IG Metall werden zurzeit 23 Vertretungen betreut, die rund 790 Beschäftigte vertreten. Ziel sei eine hohe Wahlbeteiligung und die Gründung weiterer Vertretungen in Betrieben, in denen bisher noch keine Schwerbehindertenvertretung besteht. Eine Wahl ist möglich, wenn mindestens 5 Schwerbehinderte oder gleichgestellte Beschäftigte in einem Betrieb arbeiten. Soweit die Meldungen aus der Region. Weiter mit den Weltnachrichten.
7: Ich bin Diana Kramer. Die deutsche Industrie klagt weiter über zu hohe Strompreise. Bundeswirtschaftsministerin Katharina Reiche rechnet aber erst mittelfristig mit Entlastungen. Diese werde man spürbar erst in den 2030er Jahren sehen, sagte Reiche der dpa.
8: Energiewende ja, aber die Kosten sollen gesenkt werden, weil steigende Energiepreise den Wirtschaftsstandort Deutschland belasten, sagt Ministerin Reiche. Das Kabinett hatte dazu eine Reform des Erneuerbaren Energiengesetzes sowie ein Netzpaket auf den Weg gebracht. Ihr Ziel sei mehr Markt und weniger Dauerförderung, so Reiche.

0: Die Grünen, Verbände der erneuerbaren Energien sowie Umweltverbände werfen Reiche vor, die Energiewende auszubremsen. Tine Klimach, Berlin.
1: Der Widerstand der Ostministerpräsidenten gegen die geplante Abschaffung der Frührente mit 63 sorgte auf der Arbeitgeberseite für Entsetzen. Dass zentrale Elemente des Rentenpakets schon wieder in Frage gestellt würden, bevor sie überhaupt umgesetzt sind, mache ihn fassungslos, sagte der Hauptgeschäftsführer der Bundesvereinigung der deutschen Arbeitgeberverbände Kampeter der Bild-Zeitung. Wer an der Rente mit 63 festhalte, ignoriere den Fachkräftemangel, den demografischen Wandel und die wirtschaftliche Lage, sagte er. Im Prozess gegen 7 mutmaßliche Mitglieder der rechtsextremen Terrorgruppe Letzte Verteidigungswelle wird vor dem hanseatischen Oberlandesgericht in Hamburg heute das Urteil gesprochen. Den Angeklagten wird versuchter Mord, Verabredung zum Mord, Brandstiftung und gefährliche Körperverletzung vorgeworfen.
2: Sie sind extrem jung, radikal und gewaltbereit. Die Angeklagten sollen Brand- und Sprengstoffanschläge auf Asylbewerberheime und linke Einrichtungen verübt und geplant haben. Außerdem machten sie wohl Jagd auf Menschen, die sie für Pädophile hielten. Zur Tatzeit waren einige von ihnen gerade mal 14. Organisiert haben sie sich nach Erkenntnis der Ermittler über Chatgruppen. Experten zufolge zeigen Beispiele wie dieses eine neue Qualität der Radikalisierung. Die Rede ist von einer Rückkehr der Baseballschlägerjahre. Tanja Wagner, Nachrichtenredaktion.
1: FIFA-Boss Gianni Infantino hat englischen Medienberichten zufolge für heute zu einer Krisensitzung des Fußballweltverbands nach Marokko geladen. Was er genau besprechen will, ist aber unklar. Zuletzt musste Infantino auch nach heftigem Widerstand aus Europa seine Pläne zum Verkauf der WM an Investoren wieder begraben.
3: 8:05.
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3: 21 Grad aktuell im Weserbergland. Die Sonne scheint bei meist wolkenlosem Himmel. Ein paar Wolken kommen im Tagesverlauf vielleicht mit dazu. Es bleibt aber trocken, maximal 30 Grad. Die Wärme ist erstmal zum größten Teil vorbei, zumindest nicht mehr so warm. Am Donnerstag maximal 24 Grad. Dazu ein Mix aus Sonne und Wolken. Es soll trocken bleiben, teils wird's windig. Der Freitag zeigt sich dann neben Wolken auch immer wieder mit bisschen Sonne und es bleibt trocken bei maximal 21 Grad. Das aktuelle Weserberglandwetter bei uns alle 30 Minuten. Der Radioaktivverkehrsservice. Auf den Straßen ist aktuell alles frei. Die Landkreisblitze heute verstärkt angekündigt für die Bereiche von Bad Münder und Erzen. Und wenn Sie noch was gesehen haben, Ihr Radioaktivverkehrshinweis telefonisch oder als WhatsApp-Text oder Sprachnachricht an 05151 und 6x5. Gute Fahrt.
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3: Mit Alex Henke, moin. Am 13. September, da sind ja in Niedersachsen Kommunalwahlen und in den Kommunen und Gemeinden auch Bürgermeisterwahlen. Und in Salzhemmendorf, da stellt sich auch der aktuelle Bürgermeister Clemens Pommer-Rehning wieder zur Wahl. Und mehr zu ihm hören Sie gleich hier bei uns im Radioaktiv Morgen.

0: Kommen Sie gut durch Ihren Mittwoch im Weserbergland. Radioaktiv ist bei Ihnen. 7.43 Uhr. Am 13. September sind Kommunalwahlen in Niedersachsen und dann werden in den Städten und Kommunen auch die Bürgermeister neu gewählt. Salzhemmendorfs Bürgermeister Clemens Pommerening, der tritt auch wieder zu dieser Wahl an. Er hatte bereits 2014 die Nachfolge von dem damaligen Bürgermeister Martin Kemp übernommen. Und wir haben ihn gefragt, was ihm 2026 am Herzen liegt und was seine Themen sind.
1: Die Gemeinde Salzhemmendorf ist ja meine Heimat. Hier bin ich geboren, hier lebe ich. Von daher liegt mir die gesamte Entwicklung sehr am Herzen. Versucht mich in den Jahren, wo ich hier in verantwortlicher Position tätig bin, auch dementsprechend einzusetzen, dass die Gemeinde eine gute Entwicklung macht. Also mein Credo ist immer, die Bürgerinnen und Bürger sollen hier gut und gerne leben können, leben wollen. Und ja, da gehören eben die vielen Angebote und Aufgaben, die eine Kommune zu erledigen hat, sehr elementar dazu. Und das ist mein Ansinnen, hier möglichst viele Bürgerinnen und Bürger zufriedenzustellen, dass sie sich hier wohlfühlen, dass sie hier ihre Heimat haben.
0: Ja, und was bekommen die Bürger, wenn sie Clemens Pommerening wählen?
1: Ja, wahrscheinlich keine großen Überraschungen. Wie gesagt, seit 12 Jahren bin ich ja hier schon im Amt, aber ein großer Punkt, was ich immer nach vorne stellen möchte, ist die Unabhängigkeit. Also ich bin keiner Partei gebunden. Für mich steht die Gemeinde im Vordergrund und nicht irgendwelche Parteiprogramme oder sonstigen anderen Zwänge. Also ich versuche dort im Sinne der Bürgerinnen und Bürger der Kommune die Entscheidungen zu treffen und vorzubereiten. Und ich behaupte, dass das auch in den letzten Jahren ganz gut gelungen ist. Wie gesagt, ich will für alle da sein, unabhängig von irgendwelchen politischen oder persönlichen Einstellungen.
0: Und gibt es etwas, was er nach der Wahl im Flecken sofort umsetzen oder beschleunigen würde?
1: Ja, das ist sehr schwierig, weil die Aufgaben sind so vielfältig und so spannend. Und natürlich sind es die großen Themen wie Kindergärten, Feuerwehr, die Gewerbegebiete, die Schulen. Also das sind ja die Bereiche, wo so eine Kommune dran gemessen wird, auch im Vergleich zu anderen Kommunen. Also die Infrastruktur hier im Grundzentrum erhalten, ist ein ganz wichtiges Thema für die Zukunft. Wir sehen, dass das immer schwieriger wird, auch in größeren Städten und Gemeinden. Von daher kämpfen wir hier um ein gutes Grundzentrum. Also es sind ganz viele Themen, die mir am Herzen liegen, die ich hier weiter voranbringen will. Und wir versuchen dann als Gemeinde mit entsprechenden Investitionen, mit entsprechenden Fördermöglichkeiten, auch mit viel ehrenamtlichem Engagement aus der Bevölkerung hier unsere Kommune attraktiv zu gestalten.
0: Das sagt der aktuelle Salzhemmendorfer Bürgermeister Clemens Pommerening. Er wird sich auch in diesem Jahr wieder zur Wahl stellen. Er ist parteilos, wird aber von der CDU unterstützt. Sein Gegenkandidat ist der parteilose Marius Froschke aus Lauenstein. Und die Kommunalwahl ist am 13. September. Und sie ja ist radioaktiv. Schönen guten Morgen.

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2: Vielleicht am Wochenende, von Freitag bis Sonntag oder auch an einem Tag mal nach Espade. Da gibt es nämlich das Traktoren- und Nutzfahrzeugtreffen. Und das beginnt schon Freitag um 18 Uhr. Am Samstag, da wird es dann auch spektakulär, denn neben der Ausstellung mit den Fahrzeugen gibt es auch das spektakuläre Traktor-Pulling am Samstag. Und ab 20 Uhr gibt es dann noch eine große Party im Festzelt. 18 Uhr geht es am Freitag los und am Samstag und Sonntag ab 10 Uhr in Espade. Oder vielleicht das Jazz-Picknick. Das gibt es auf dem Kirchplatz in Hessisch-Oldendorf an diesem Samstag. Da geht es dann um 10 Uhr los und da werden dann mehrere Bands auftreten, unter anderem auch Nachwuchsbands aus der Region. Und morgen am Donnerstag gibt es Jesse Pyrmont in der Konzertmuschel im Kurpark von Bad Pyrmont. 16.30 Uhr geht's da los. Das ist das Jazzquartett der Musikschule Bad Pyrmont und die spielen dann Jazzmelodien. 16.30 Uhr geht's los im Kurpark.
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0: Schönen guten Morgen, hier ist Radioaktiv. Gleich nach den Nachrichten geht's weiter mit Musik von Queen. Gleich mit I Was Born to Love You. Und Taylor Swift, Opalight.
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0: Es ist jetzt 8 Uhr.
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0: Nach einem Autodiebstahl in Hessisch-Ollendorf meldet die Polizei einen Fahndungserfolg. Die Nachrichten mit Ute Ziegeler.
5: Die Polizei in Hessisch-Ollendorf hat nach einem Zeugenhinweis ein gestohlenes Auto gefunden und den mutmaßlichen Dieb angetroffen. Der Opel einer 75-jährigen Frau war am Samstagabend in der oberen Brückenstraße gestohlen worden. Am Montag erhielt die Frau einen Hinweis, dass ihr Fahrzeug kurz zuvor durch den Ortsteil Fuhlen gefahren sei. Die Polizei leitete daraufhin eine Fahndung ein. Einsatzkräfte entdeckten das Fahrzeug auf dem Parkplatz eines Supermarktes in der Welseder Straße. Kurz darauf erschien ein 48-jähriger Mann und stieg in das Fahrzeug ein. Für Radioaktiv aktuell Angela Werner.
6: Der Mann aus dem Bereich Hessisch-Oldendorf räumte sowohl den Diebstahl als auch die Fahrt mit dem Opel ein. Da er deutlich alkoholisiert wirkte, führten die Einsatzkräfte einen Atemalkoholtest durch. Der ergab einen Wert von 2,54 Promille. Nach bisherigen Erkenntnissen besitzt der Mann keine Fahrerlaubnis. Die Polizei ermittelt gegen den 48-Jährigen unter anderem wegen des Verdachts des Kraftfahrzeugdiebstahls, der Trunkenheit im Verkehr und des Fahrens ohne Fahrerlaubnis. Eine kleine Nutzungsentschädigung hinterließ der Tatverdächtige immerhin. Er hatte den Opel zwischenzeitlich mit 3 Litern Benzin betankt.
5: Die Erweiterungen der Erzner Maschinenfabrik in Emmertal sind vorerst gestoppt. Das hat Geschäftsführer Klaus-Peter Glöckner im Rahmen einer Podiumsdiskussion bekannt gegeben. Als Grund nannte Glöckner die aktuelle wirtschaftliche Situation. Geplant war, das Betriebsgelände am Langen Feld in Emmertal um ein Bürogebäude, eine Montagehalle, eine Prüfhalle sowie eine Warenannahme zu erweitern. In Emmertal sollte die gesamte Prozess-Gas-Organisationsform für Europa konzentriert werden, so Glöckner. Das Projekt sei zwar nicht aufgehoben, zurzeit könne aber nicht gesagt werden, wann die Erweiterung verwirklicht werde. Die IG Metall und die Schwerbehindertenvertretungen in der Region Alfeld-Hameln und Hildesheim bereiten die Wahlen der Schwerbehindertenvertretungen im Herbst vor. Gewählt wird von Oktober bis November. Die Schwerbehindertenvertretungen setzen sich für die Interessen von Menschen mit Behinderungen und Gleichgestellten in den Betrieben ein. Im Zuständigkeitsbereich der IG Metall werden zurzeit 23 Vertretungen betreut, die rund 790 Beschäftigte vertreten. Ziel sei eine hohe Wahlbeteiligung und die Gründung weiterer Vertretungen in Betrieben, in denen bisher noch keine Schwerbehindertenvertretung besteht. Eine Wahl ist möglich, wenn mindestens 5 Schwerbehinderte oder gleichgestellte Beschäftigte in einem Betrieb arbeiten. Soweit die Meldungen aus der Region. Weiter mit den Weltnachrichten.
7: Ich bin Diana Kramer. Einige CDU- und SPD-Ministerpräsidenten sträuben sich gegen die Abschaffung der abschlagsfreien Rente mit 63. Die Arbeitgeber sind fassungslos, dass ein Kernpunkt der Rentenreform schon vor der Umsetzung in Frage gestellt wird. Das sagte der Hauptgeschäftsführer des Bundesverbands BDA, Kampeter, der Bild-Zeitung.
8: Eine zukunftsfeste Rente brauche mehr Beschäftigung, mehr Beitragszahler und eine solide Finanzierung. Nicht immer neue Versprechen auf Kosten der jüngeren Generation, so BDA-Chef Kampeter. Auch die Bundesregierung will das Rentenpaket nicht wieder aufschnüren. Allen voran die 5 ostdeutschen Regierungschefs, die teilweise vor Landtagswahlen stehen, wollen an der abschlagsfreien Frührente aber festhalten. Katrin Müller, Nachrichtenredaktion.
7: Bundeswirtschaftsministerin Katharina Reiche rechnet frühestens in den 2030er Jahren mit sinkenden Strompreisen in Deutschland. Das sagte Reiche der dpa und wies gleichzeitig Kritik zurück. Mit den Reformplänen werde die Energiewende ausgebremst. Sie spricht von Kosteneffizienz. Ohne Reform würde die Belastung im Bundeshaushalt weiter wachsen. FIFA-Boss Gianni Infantino hat für heute zu einer Krisensitzung des Fußballweltverbands nach Marokko geladen. Das berichten britische Medien. Es sei allerdings unklar, was der Schweizer genau besprechen wolle.
9: Das hochrangige Treffen ist in Rabat geplant, wo im März auch die nächste FIFA-Präsidentenwahl ansteht. Infantino würde sich gerne für eine weitere Amtszeit wählen lassen, aber die Luft für ihn wird nach dem gescheiterten Investorendeal immer dünner. Schwere Vorwürfe kommen auch vom Chef des jordanischen Fußballverbands, Prinz Ali bin al-Hussein. Der Druck auf die Verbände, Infantino bei der Wiederwahl zu unterstützen, komme Erpressung gleich, schreibt er bei X. Auf einen freiwilligen Rücktritt deutet nichts hin. Noch am Abend schweckte Infantino bei Instagram in WM-Erinnerungen und postete Unterstützerschreiben einzelner Verbände. Ursula Winkler, Nachrichtenredaktion.
7: Die USA, der Iran und der Oman stehen Berichten zufolge kurz vor einer Übergangslösung zur Öffnung der Straße von Hormuz. Wie das US-Portal Axios unter Berufung auf US-Regierungsbeamte und Quellen aus der Golfregion berichtet, streben die USA bereits für heute eine Einigung an. Ähnlich äußerte sich auch US-Präsident Donald Trump vor Reportern. Laut Axios erfülle die Übergangslösung einige Forderungen des Iran und gebe ihm mehr Kontrolle über die strategisch wichtige Meerenge.
0: 8:05.
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0: 22 Grad im Weserbergland, dazu ein meist wolkenloser Himmel, Sonne scheint auch. Im Tagesverlauf kommen vielleicht ein paar harmlose Wolken mit dazu. Es bleibt aber trocken bei maximal 30 Grad. Morgen der Donnerstag mit einem Mix aus Sonne und Wolken. Es bleibt meist trocken bei bis zu 24 Grad. Der Freitag zum Start ins Wochenende auch mit Wolken, aber auch immer mal wieder ein bisschen Sonne bei bis zu 21 Grad. Das aktuelle Weserberglandwetter bei uns alle 30 Minuten. Der Radioaktiv-Verkehrsservice. Auf den Straßen aktuell alles frei. Die Landkreisblitze heute verstärkt angekündigt für die Bereiche von Bad Münder und Erzen. Ein Blitzer steht auf der B217 zwischen Hasperde und Hachmühlen an der Eisenbahnbrücke. Und der Blitzeranhänger auf der Umgehungsstraße bei Bad Münder, also die B442, auch da an der Eisenbahnbrücke. Und wenn Sie noch was gesehen haben, Ihr Radioaktiv-Verkehrshinweis telefonisch oder als WhatsApp, Text oder Sprachnachricht an 05151 und 6x5. Gute Fahrt.
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0: Die Amateurbühne Spätles in Bad Münder, die steckt mitten in Vorbereitungen, denn die haben eine neue Produktion auf die Beine gestellt. Und was das genau ist, hören Sie gleich hier bei uns. Ich bin Alex Henke, hallo.

0: Radio von hier, das ist Radioaktiv. Schön, dass Sie mit dabei sind. Die Amateurbühne Spätlese in Bad Münder, die steckt mitten in den Vorbereitungen für ihre neue Produktion. Unter dem Titel Liebenswert durchgeknallt bringt das Ensemble Anfang September wieder ein Sketchprogramm auf die Bühne. Und bei einer der Proben war unser Radioaktiv-Reporter Christoph Huppert mit dabei.
1: Seit 2012 gehört die Amateurbühne Spätlese zur Deister-Sündl-Bühne. Gegründet wurde sie von Brigitte Kolde, die bis heute Regie führt und das Ensemble leitet. In diesem Jahr laufen die Proben für das neue Programm Liebenswert durchgeknallt mit Sketchen aus dem ganz normalen Alltag. Kolde dazu:
2: Eigentlich sind das alles Alltagssituationen, wie die jeder auch irgendwie kennt. Also sei es Probleme mal mit der Telekom oder ähnliche Dinge. Also mit neuer Technik gibt es Probleme, Ehepaare, Konflikte, Alltagsgeschichten, genau.
1: Seit der Gründung hat die Gruppe bereits 14 Programme erarbeitet. Gespielt wird traditionell viermal im September. Doch wie viele Amateurtheater braucht auch die Spätlese dringend Verstärkung. Nicht nur auf der Bühne.
2: Im Moment etwas mau. Also es wäre schön, wenn wir neue Mitspieler, Mitspielerinnen gewinnen könnten. Aber auch Menschen, die Interesse an Technik haben, die würden wir sehr begrüßen.
1: Mitmachen kann jeder, unabhängig vom Alter oder von der Bühnenerfahrung. Das bestätigt auch Neuzugang Ursula Fries. Mit 74 Jahren steht sie in diesem Jahr erstmals auf der Bühne.
3: Einfach etwas Neues ausprobieren, auch wenn man schon ein bisschen älter ist, einfach zu sagen, Mensch, ich probiere das jetzt mal. Ich habe gedacht, ne, vielleicht macht es dir Spaß, vielleicht macht es dir keinen Spaß, aber es macht Spaß. Und außerdem ist es toll, wenn man neue Menschen kennenlernt, mit anderen zusammen ist, die man vielleicht vorher noch nicht so kannte und ja.
1: Premiere ist am 5. und 6. September um 16 Uhr im Saal der Deister-Sündl-Bühne. Bereits ab 15 Uhr gibt es Kaffee und selbstgebackenen Kuchen. Karten sind im Vorverkauf für 12 Euro erhältlich. An der Tageskasse kosten sie dann 15 Euro.
0: Radioaktivreporter Christoph Huppert war das über die neue Produktion der Spätlese-Amateurbühne in Bad Münder. Das Stück heißt Liebenswert und durchgeknallt. Und hier ist Radioaktiv.

0: Das ist der Radioaktiv Morgen im Weserbergland, 8.21 Uhr. Ja, die Sommerferien in Niedersachsen neigen sich dem Ende entgegen. Der ein oder andere ist vielleicht aber noch auf der Suche nach einem Ausflugsziel, was nicht teuer und nicht allzu weit weg ist und trotzdem so ein bisschen Urlaubsgefühl bietet. Einmal über die Landesgrenze Richtung NRW geschaut, gibt's gleich mehrere solcher Ausflugsziele, die sich auch super kombinieren lassen. Im Lipperland erwarten gleich mehrere bekannte Sehenswürdigkeiten. Hermannsdenkmal, Elsternsteine und der Vogelpark Heiligenkirchen. Was diese Ziele so besonders macht, das weiß Radioaktivreporterin Eva Strohdeicher. Eva, wenn wir mal mit dem Hermannsdenkmal anfangen, warum lohnt sich denn der Weg dorthin gerade im Sommer?
1: Schon die Anfahrt macht Lust auf mehr. Mitten im Teutoburger Wald ragt das Hermannsdenkmal aus den Baumwipfeln heraus. Insgesamt gut 53 Meter hoch. Es erinnert an den Cheruskerfürsten Arminius, der im Jahr 9 nach Christus die römischen Legionen in der Varusschlacht besiegte. Ob die Schlacht wirklich genau dort stattfand, darüber streiten Historiker bis heute. Unbestritten ist aber, von der runden Aussichtsplattform reicht der Blick bei gutem Wetter viele Kilometer weit. Gerade an klaren Sommertagen bei blauem Himmel und strahlendem Sonnenschein ist es ein echtes Highlight.
0: Ja, und nicht weit entfernt liegen die Externsteine. Die sehen ja fast so ein bisschen aus, als wären sie gar nicht von dieser Welt.
1: Genau, das denken viele Besucher beim ersten Anblick. Die bis zu 40 Meter hohen Sandsteinfelsen ragen plötzlich mitten aus dem Wald empor. Fast wie eine Filmkulisse wirkt das Ganze. Entstanden sind sie vor rund 70 Millionen Jahren. Seit Jahrhunderten ranken sich Mythen um diesen Ort. Manche sehen darin eine alte Kultstätte, andere sprechen von mystischen Energien. Historisch gesichert ist vor allem ihre Bedeutung im Mittelalter. Heute sind die Externsteine eines der bekanntesten Natur- und Kulturdenkmäler Deutschlands und ein beliebtes Ziel zum Wandern, Fotografieren oder einfach Staunen. Einzeltickets für Erwachsene kosten sowohl für das Hermannsdenkmal als auch für die Externsteine jeweils 5 Euro. Kinder zahlen bei beiden Sehenswürdigkeiten 2,50 Euro. Es gibt aber auch ein Kombi-Ticket für Hermannsdenkmal und Externsteine. Da zahlen Erwachsene 8 und Kinder 4 Euro. Aber Achtung, die Kombi-Tickets sind ausschließlich in der Touristinfo am Hermannsdenkmal erhältlich, nicht am Ticketautomaten.
0: Und wenn Familien mit Kindern unterwegs sind, dann gibt es gleich noch ein weiteres Ziel.
1: Ja, den Vogelpark Heiligenkirchen, nur wenige Minuten vom Hermannsdenkmal entfernt. Dort leben hunderte Tiere aus aller Welt. Farbenfrohe Papageien, Pelikane, Störche, Kraniche, Pfauen und eben ganz viele andere Arten. Besonders beliebt sind die Flugvorführungen. Gleichzeitig vermittelt der Park viel Wissen über Artenschutz und den Erhalt bedrohter Tierarten.
0: Also gleich drei ganz unterschiedliche Ausflugsziele. Geschichte, Natur und Tiere auf einem Raum.
1: Genau, und das Beste vom Landkreis Hameln-Pyrmont aus ist alles gut in einer Stunde erreichbar. Ideal also für einen Tagesausflug in den Sommerferien ohne lange Autofahrt, aber mit jeder Menge Eindrücken, die noch lange im Kopf bleiben.
0: Wer in den Sommerferien also einmal raus möchte, findet direkt im benachbarten Lipperland spannende Ausflugsziele für die ganze Familie. Vom Hermannsdenkmal über die Externsteine bis hin zum Vogelpark Heiligenkirchen. Radioaktivreporterin Eva Strohdeicher hat die Infos für Sie zusammengestellt. Oh.

Hier ist Radio Tief. Gleich nach den Nachrichten geht's weiter mit Musik von Alle Farben zusammen mit Graham Candy. Spiele ich ihn gleich mit

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2: Es ist jetzt kurz vor 8:30.
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2: Seit dem Abzug der Briten aus Hameln ist auf dem Areal der ehemaligen Linsing-Kaserne einiges Neues entstanden. Eine Kita, der beliebte Quartierspark und der Landkreis will dort die Elisabeth-Selbert-Schule und die Heinrich-Kielhorn-Schule neu bauen. Die Nachrichten mit Ute Ziegeler.
4: Hamels Oberbürgermeister Claudio Griese will auf dem noch freien Gelände der ehemaligen Linsingen-Kaserne einen neuen Hochschulstandort in Form eines Wissenschaftsparks entwickeln. Dies solle gemeinsam mit dem Landkreis und der Hochschule Weserbergland geschehen, sagt Griese. Der Wissenschaftspark wäre eine Investition in die Zukunft der Stadt. Nun bedürfe es vieler Diskussionen und Gespräche mit den Beteiligten, so Griese. Es gäbe aber bereits Ideen, beispielsweise ein medizinisches Versorgungszentrum. Aber auch die Wissenschaft solle gestärkt werden.
5: Ich kann mir durchaus vorstellen, dass wir die Offenheit haben und sagen, wenn es einen Campus geben kann, sollten wir uns wirklich ernsthaft überlegen, ob wir nicht einen Schritt weitergehen und uns vielleicht auch vorstellen könnten, mehr zu tun, auch im Bereich Wissenschaft als derzeit. Wir werden hier nie ein Hochschulstandort werden, staatlicherseits. Darüber muss sich jeder im Klaren sein. Wir sind auf uns alleine gestellt, aber schon auf Unterstützung des Landes in der Form, dass die uns positiv begleiten. Und auch den Weg möchte ich noch weiter verfolgen.
4: Die Polizei in Hessisch-Oldendorf hat nach einem Zeugenhinweis ein gestohlenes Auto gefunden und den mutmaßlichen Dieb angetroffen. Der Opel einer 75-jährigen Frau war am Samstagabend in der oberen Brückenstraße gestohlen worden. Am Montag erhielt die Frau einen Hinweis, dass ihr Fahrzeug kurz zuvor durch den Ortsteil Fuhlen gefahren sei. Die Polizei leitete daraufhin eine Fahndung ein. Einsatzkräfte entdeckten das Fahrzeug auf dem Parkplatz eines Supermarktes in der Welseder Straße. Kurz darauf erschien ein 48-jähriger Mann und stieg in das Fahrzeug ein. Für Radioaktiv aktuell Angela Werner.
6: Der Mann aus dem Bereich Hessisch-Oldendorf räumte sowohl den Diebstahl als auch die Fahrt mit dem Opel ein. Da er deutlich alkoholisiert wirkte, führten die Einsatzkräfte einen Atemalkoholtest durch. Der ergab einen Wert von 2,54 Promille. Nach bisherigen Erkenntnissen besitzt der Mann keine Fahrerlaubnis. Eine kleine Nutzungsentschädigung hinterließ der Tatverdächtige immerhin. Er hatte den Opel zwischenzeitlich mit 3 Litern Benzin betankt.
4: Die Getreideernte von Gerste und Weizen ist in Niedersachsen auf den meisten Betrieben beendet. Die Landwirtinnen und Landwirte zeigen sich mit den Erträgen insgesamt zufrieden. Sorgen bereiten jedoch die deutlich gestiegenen Kosten. Nach Angaben des Landvolks hat sich der Dieselpreis im Vergleich zu früheren Kalkulationen etwa verdoppelt. Hinzu kommen höhere Ausgaben für Dünger, Ersatzteile, Energie und Löhne sowie zunehmende Bürokratie. Soweit die Meldungen aus der Region. Weiter mit den Weltnachrichten.
7: Ich bin Diana Kramer. Einige CDU- und SPD-Ministerpräsidenten sträuben sich gegen die Abschaffung der abschlagsfreien Rente mit 63. Die Arbeitgeber sind fassungslos, dass ein Kernpunkt der Rentenreform schon vor der Umsetzung in Frage gestellt wird. Das sagte der Hauptgeschäftsführer des Bundesverbands BDA, Kampeter, der Bild-Zeitung.
8: Eine zukunftsfeste Rente brauche mehr Beschäftigung, mehr Beitragszahler und eine solide Finanzierung. Nicht immer neue Versprechen auf Kosten der jüngeren Generation, so BDA-Chef Kampeter. Auch die Bundesregierung will das Rentenpaket nicht wieder aufschnüren. Allen voran die 5 ostdeutschen Regierungschefs, die teilweise vor Landtagswahlen stehen, wollen an der abschlagsfreien Frührente aber festhalten. Katrin Müller, Nachrichtenredaktion.
7: Bundeswirtschaftsministerin Katharina Reiche rechnet frühestens in den 2030er Jahren mit sinkenden Strompreisen in Deutschland. Das sagte Reiche der dpa und wies gleichzeitig Kritik zurück. Mit den Reformplänen werde die Energiewende ausgebremst. Sie spricht von Kosteneffizienz. Ohne Reform würde die Belastung im Bundeshaushalt weiter wachsen. FIFA-Boss Gianni Infantino hat für heute zu einer Krisensitzung des Fußballweltverbands nach Marokko geladen. Das berichten britische Medien. Es sei allerdings unklar, was der Schweizer genau besprechen wolle.
9: Das hochrangige Treffen ist in Rabat geplant, wo im März auch die nächste FIFA-Präsidentenwahl ansteht. Infantino würde sich gerne für eine weitere Amtszeit wählen lassen, aber die Luft für ihn wird nach dem gescheiterten Investorendeal immer dünner. Schwere Vorwürfe kommen auch vom Chef des jordanischen Fußballverbands, Prinz

0: Ali bin al-Hussein. Der Druck auf die Verbände, Infantino bei der Wiederwahl zu unterstützen, komme Erpressung gleich, schreibt er bei X. Auf einen freiwilligen Rücktritt deutet nichts hin. Noch am Abend schweckte Infantino bei Instagram in WM-Erinnerungen und postete Unterstützerschreiben einzelner Verbände. Ursula Winkler, Nachrichtenredaktion.
1: Die USA, der Iran und der Oman stehen Berichten zufolge kurz vor einer Übergangslösung zur Öffnung der Straße von Hormuz. Wie das US-Portal Axios unter Berufung auf US-Regierungsbeamte und Quellen aus der Golfregion berichtet, streben die USA bereits für heute eine Einigung an. Ähnlich äußerte sich auch US-Präsident Donald Trump vor Reportern. Laut Axios erfülle die Übergangslösung einige Forderungen des Iran und gebe ihm mehr Kontrolle über die strategisch wichtige Meerenge.
2: 4:09.
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2: 22 Grad sind es im Weserbergland. Dazu scheint die Sonne bei meist wolkenlosem Himmel. Und das soll heute dann auch so sonnig bleiben. Ab und zu gibt es ein paar harmlose Wolken. Es bleibt trocken bei bis zu 30 Grad. Morgen, der Donnerstag, zeigt sich mit Mix aus Sonne und Wolken. Es soll meist trocken bleiben. Vom Mittag an wird es windig bei bis zu 24 Grad. Der Freitag dann bei maximal 21 Grad. Und neben Wolken gibt es auch immer wieder ein bisschen Sonne. Das aktuelle Weserberglandwetter bei uns alle 30 Minuten. Der Radioaktivverkehrsservice. Auf den Straßen aktuell alles frei. Landkreis Blitzer heute verstärkt angekündigt für die Bereiche von Bad Münder und Erzen. Zwei Blitzer gesichtet, einmal auf der B217 zwischen Haspern und Hachmühlen an der Eisenbahnbrücke und noch einer auf der B442 von Hachmühlen Richtung Bad Münder, auch an der Eisenbahnbrücke. Und wenn Sie noch was gesehen haben, Ihr Radioaktivverkehrshinweis, telefonisch oder als WhatsApp, Text oder Sprachnachricht an 05151 und 6x5. Gute Fahrt.
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2: Mit Alex Henke, hallo. Tja, wenn man im Sommer draußen ist, dann kennt man diese kleinen lästigen Viecher, die Mücken, die einen umschwirren und auch immer stechen wollen. Aber zum Glück gibt es ja Insektensprays. Und was man da gesundheitlich zu beachten muss, das hören Sie gleich hier bei uns in unserem Radioaktiv-Gesundheitstipp.

0: Sie hören Radio Tief zu Hause und auf der Arbeit, damit immer gut informiert durch den Tag, 8.42 Uhr. Ja, der Sommer ist da und wer viel draußen unterwegs ist, der kennt das Problem mit Insekten nur zu gut. Zum Glück gibt es ja zum Beispiel Mückenabwehrsprays, um Abhilfe zu schaffen. Damit wir gleichzeitig unserer Gesundheit nicht schaden, sollten wir bei solchen Sprays aber auch einiges beachten, sagt Rolf Hirsch von der AOK in Hameln in unserem heutigen Gesundheitstipp. Mückenspray ist nämlich nicht gleich Mückenspray und nicht jedes Insektenabwehrspray schützt auch gleich stark. Aber von vorn, was ist das überhaupt und wie wirken sie?
1: Wir wissen alle, wir haben diese Mücken, diese Quälgeister, das Summen und wir wollen die natürlich vertreiben. Und zwar das können wir machen mit einem Duft, gerade einen Duft, den natürlich diese blutsaugenden Insekten nicht leiden können. Und somit bildet sich ein Duftmantel um die Haut. Wir können diese Mittel üblicherweise, wie wir ja wissen, auf die Haut auftragen. Wir haben dafür auch wirklich einen Schutz vor Krankheitsübertragungen, wie natürlich bei Malaria oder Denguefieber.
0: Und es gibt verschiedene Arten von Mückensprays.
1: Da gibt es einmal das DEET, das ist das älteste der üblichen Abwehrmittel und wurde ursprünglich von der US-Armee entwickelt, was sehr, sehr lang anhaltend und stark ist. Es gibt das Icaridin, das ist ähnlich, aber wirkt nicht so lange. Es gibt auch ein EBAAB. Und das ist aber weniger für die Tropen geeignet und es gibt auch ein Mittel, das ist eher ähnlich wie bei den natürlichen Eukalyptus-Zitronenölen, was aber auch weniger wirkt.
0: Und es gibt auch einiges zu beachten bei der Anwendung solcher Sprays.
1: Gerade auch wirklich bei Kindern, dass wirklich die Erwachsenen darauf aufpassen, dass die auch wirklich richtig angewendet werden, nicht die Insektenschutzmittel oder die wirklich die Mittel in den Augen landen. Und man muss auf jeden Fall aber auch bei der Anwendung beachten, dass man großflächig auf die Haut aufträgt, dass nicht irgendwie die Mittel an die Augen oder den Mund geraten, auch nicht auf verletzte Haut, insbesondere auch nicht auf offene Wunden. Und es gibt natürlich auch Nebenwirkungen, das können Hautreizungen wie Rötungen, Brennen, vielleicht auch mal kleine Bläschen sein. Und bei den Produkten mit DEET kann auch Schwindel oder Kopfschmerzen hinzukommen. Und wirklich sollte man wirklich darauf achten, dass man es wirklich besonnen aufträgt und in geeigneten Abständen.
0: Wissen wir also Bescheid, worauf wir achten müssen, wenn wir zum Mückenabwehrspray greifen, um uns die lästigen Viecher vom Hals zu halten. Das war der Radioaktiv Gesundheitstipp mit Rolf Hirsch von der AOK in Hameln. Und den bekommen Sie immer mittwochs hier bei Radioaktiv.

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2: Da können Sie, wenn Sie wollen, heute noch ein bisschen raus. In Hameln gibt es die Aktion 3000 Schritte für die Gesundheit. Das sind immer kurze Touren durch die Stadt Hameln. Bewegung und Geselligkeit steht dabei im Mittelpunkt. Und los geht's immer mittwochs um 15 Uhr im Infocenter in der Deisterallee in Hameln. Oder vielleicht mal zu Stein trifft Obst. Das ist das Lego-Highlight in der Mostarei in Ockensen. Da gibt es nämlich eine große Lego-Ausstellung, was man da alles mitbauen kann. Und besuchen können Sie die Samstag und Sonntag in der Mostarei in Ockensen. Einmal Samstag von 10 bis 18 Uhr und Sonntag von 10 bis 17 Uhr. Oder Sie sind mit dabei beim Nichtraucher-Hut-Konzert Jenseits und Band auf dem Vereinsschiff TARS gibt es das. Am Samstag 19 Uhr geht es da los. Und die Band präsentiert dann unverbrauchte, selbstgeschriebene deutschsprachige Titel aus den Genres Pop, Balladen, Rock und Blues.
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0: Schönen guten Morgen, hier ist Radio Aktiv. Gleich nach den Nachrichten geht's weiter mit Musik von ABC. The Look of Love gibt's gleich. Und aktuelle Musik von Harry Styles, American Girls.
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0: Es ist jetzt 9 Uhr.
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0: Nach dem Abzug der Briten aus Hameln ist auf dem Areal der ehemaligen Linsing-Kaserne einiges Neues entstanden. Eine Kita, der beliebte Quartierspark, und der Landkreis will dort noch die Elisabeth-Selbert-Schule und die Heinrich-Kielhorn-Schule neu bauen. Die Nachrichten mit Ute Ziegeler.
8: Hamels Oberbürgermeister Claudio Griese will auf dem noch freien Gelände der ehemaligen Linsingen-Kaserne einen neuen Hochschulstandort in Form eines Wissenschaftsparks entwickeln. Dies solle gemeinsam mit dem Landkreis und der Hochschule Weserbergland geschehen, sagt Griese. Ziel sei dort schon immer ein Bildungs- und Gesundheitscampus gewesen. Der Wissenschaftspark wäre eine Investition in die Zukunft der Stadt. Nun bedürfe es vieler Diskussionen und Gespräche mit den Beteiligten, so Griese. Es gebe aber bereits Ideen, beispielsweise ein medizinisches Versorgungszentrum, aber auch die Wissenschaft solle gestärkt werden.
9: Wir müssen, glaube ich, wenn es um Bildung geht, wirklich ganz vorne anfangen bei den Kleinsten und bei denen, die tatsächlich dann wissenschaftliche Abschlüsse anstreben. Und wir müssen einfach in einen Prozess eintreten der Diskussion, auch mit den Protagonisten, die wir haben, auch mit der Hochschule, wie wir zukünftig eigentlich diesen Standort stärken wollen, im Konkurrenzverhältnis beispielsweise zur Ostwestfalen-Lippe.
8: Die niedersächsische Landesregierung stellt weitere 800.000 Euro für ehrenamtliches Engagement bereit. Darauf weist die Hamelner Grünen Landtagsabgeordnete Britta Kellermann hin. Insgesamt stehen in diesem Jahr damit 1,8 Millionen Euro für die sogenannte Mikroförderung zur Verfügung. Von den Zuschüssen haben auch Vereine im Landkreis Hameln-Pyrmont profitiert. Jeweils 2.500 Euro gingen unter anderem an die Bürgerhilfe am Eid, den Musikzug der Feuerwehr Wallensen und den SC Interholzhausen. Gefördert werden Vereine, Initiativen, Kirchen und ehrenamtlich Engagierte mit Projekten zwischen 100 und 2.500 Euro. Die nächste Antragsrunde beginnt am 1. September. Fördermittel können über die Landesarbeitsgemeinschaft der Freiwilligen Agenturen Niedersachsen beantragt werden. Die IG Metall und die Schwerbehindertenvertretungen in der Region Alfeld, Hameln und Hildesheim bereiten die Wahlen der Schwerbehindertenvertretungen im Herbst vor. Gewählt wird von Oktober bis November. Die Schwerbehindertenvertretungen setzen sich für die Interessen von Menschen mit Behinderungen und Gleichgestellten in den Betrieben ein. Im Zuständigkeitsbereich der IG Metall werden zurzeit 23 Vertretungen betreut, die rund 790 Beschäftigte vertreten. Ziel sei eine hohe Wahlbeteiligung und die Gründung weiterer Vertretungen in Betrieben, in denen bisher noch keine Schwerbehindertenvertretung besteht. Eine Wahl ist möglich, wenn mindestens 5 Schwerbehinderte oder gleichgestellte Beschäftigte in einem Betrieb arbeiten. Soweit die Meldungen aus der Region. Weiter mit den Weltnachrichten.
10: Ich bin Diana Kramer. Die deutsche Industrie klagt weiter über zu hohe Strompreise. Bundeswirtschaftsministerin Katharina Reiche rechnet aber erst mittelfristig mit Entlastungen. Diese werde man spürbar erst in den 2030er Jahren sehen, sagte Reiche der dpa.
11: Energiewende ja, aber die Kosten sollen gesenkt werden, weil steigende Energiepreise den Wirtschaftsstandort Deutschland belasten. Das Kabinett hatte dazu eine Reform des Erneuerbaren Energiengesetzes sowie ein Netzpaket auf den Weg gebracht. Ihr Ziel sei mehr Markt und weniger Dauerförderung, so Reiche. Verbraucher profitierten mittelfristig, aber eben nicht kurzfristig. Die Grünen, Verbände der erneuerbaren Energien sowie Umweltverbände werfen Reiche vor, die Energiewende auszubremsen. Tine Klimach, Berlin.
10: Der Widerstand mehrerer Ostministerpräsidenten gegen die geplante Abschaffung der Frührente mit 63 sorgte auf der Arbeitgeberseite für Entsetzen. Dass zentrale Elemente des Rentenpakets schon wieder in Frage gestellt würden, bevor sie überhaupt umgesetzt sind, mache ihn fassungslos, sagte BDA-Hauptgeschäftsführer Kamp-Peter der Bild-Zeitung. Wer an der Rente mit 63 festhalte, ignoriere den Fachkräftemangel, den demografischen Wandel und die wirtschaftliche Lage, sagte er. Im Prozess gegen 7 mutmaßliche Mitglieder der rechtsextremen Terrorgruppe Letzte Verteidigungswelle wird vor dem Hanseatischen Oberlandesgericht in Hamburg heute das Urteil gesprochen. Den Angeklagten wird versuchter Mord, Verabredung zum Mord, Brandstiftung und gefährliche Körperverletzung vorgeworfen.
12: Sie sind extrem jung, radikal und gewaltbereit. Die Angeklagten sollen Brand- und Sprengstoffanschläge auf Asylbewerberheime und linke Einrichtungen verübt und geplant haben. Außerdem machten sie wohl Jagd auf Menschen, die sie für Pädophile hielten. Zur Tatzeit waren einige von ihnen gerade mal 14. Experten zufolge zeigen Beispiele wie dieses eine neue Qualität der Radikalisierung. Die Rede ist von einer Rückkehr der Baseballschlägerjahre. Tanja Wagner, Nachrichtenredaktion.
10: Die Polizei hat auf dem Golfplatz von US-Präsident Donald Trump im Raum Los Angeles einen bewaffneten Mann festgenommen. Dieser habe die Sicherheitsvorkehrungen für einen Auftritt des Präsidenten beobachtet, heißt es. Sicherheitskräfte in Zivil bemerkten ihn dabei. Bei der Festnahme des Mannes fanden die Beamten eine geladene Pistole und Munition.
0: 9:05.
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0: 24 Grad sind es jetzt im Weserbergland. Dazu schöner Sonnenschein bei meist blauem Himmel. Ein paar harmlose Wolken können im Tagesverlauf mit dabei sein. Es bleibt aber trocken, maximal 30 Grad heute. Morgen der Donnerstag, maximal 24 Grad. Beim Mix aus Sonne und Wolken, es soll trocken bleiben. Und der Freitag zeigt sich auch neben Wolken immer mal wieder mit sonnigen Abschnitten. Und es bleibt trocken bei maximal 21 Grad. Das aktuelle Weserberglandwetter bei uns alle 30 Minuten. Kurzer Blick auf die Straßen im Weserbergland. Da haben aktuell nur die Landkreisblitzer, heute verstärkt angekündigt für die Bereiche von Bad Münder und Erzen. Und 2 Blitzer gemeldet, einmal an der B217 Hasperde und Hachmühlen, also dazwischen an der Eisenbahnbrücke. Und einer noch auf der B442 zwischen Hachmühlen und Bad Münder, auch da an der Eisenbahnbrücke. Und wenn Sie noch was gesehen haben, Ihr Radioaktiv-Verkehrshinweis telefonisch oder als WhatsApp, Text oder Sprachnachricht an 05151 und 6x5. Gute Fahrt.
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0: Bei uns gleich Zeit für Kirche im Radio mit angedacht die Worte zum Tage. Ich bin Alex Henke, hallo.

0: Hier ist der Radioaktiv Morgen. Und jetzt angedacht die Worte zum Tage. Heute mit Pastor Benjamin Westerkamp.
1: Anrufen kann echt stressig sein. Es ist durchaus schon vorgekommen, dass ich das Handy in der Hand hatte, den Kontakt schon ausgewählt und den Finger über dem grünen Anrufsymbol. Und dann habe ich das Handy doch wieder in die Hosentasche gesteckt und auf dem Laptop das E-Mail-Programm geöffnet. Ich weiß gar nicht, warum. Eigentlich ist Anrufen ja auch eine feine Sache. Manche Dinge lassen sich viel schneller klären, wenn man einmal schnell anruft und miteinander redet, anstatt erst noch ewig zu warten, dass der andere auf die E-Mail antwortet. Aber auch das Telefonieren hat seine Tücken. Ich weiß ja gar nicht, ob die Person, die ich anrufe, gerade Zeit hat. Vielleicht tutet es nur ewig lang und dann muss ich, obwohl ich mir schon die Mühe gemacht habe, anzurufen, auch noch eine E-Mail schreiben. Oder der Anrufbeantworter geht dran und dann muss ich innerhalb von Sekundenbruchteilen schnell schalten und es schaffen, mein Anliegen in möglichst knappen Worten verständlich zusammenzufassen. Meistens stottere ich am Ende dann noch etwas heraus wie, rufen Sie mich gerne zurück unter, dann fällt mir ein, dass ich meine eigene Handynummer nicht auswendig weiß, unter der Nummer, die Ihnen angezeigt wird. Und dann der rettende Geistesblitz. Oder schreiben Sie mir eine E-Mail an benjamin.westerkamp@evlka.de. Beim Beten können die Sorgen ähnlich sein. Komme ich zu Gott durch oder ist gerade besetzt? Und was genau soll ich eigentlich sagen? Hallo Gott, ich habe da ein Problem. Wenn du eine Lösung weißt, dann schreib mir doch gerne eine E-Mail an benjamin.westerkamp. Wobei ich für mich festgestellt habe, dass Beten weniger wie ein Anruf ist, sondern mehr wie eine Sprachnachricht verschicken. Aber an jemanden, von dem ich weiß, dass die Person hyped ist, von mir zu hören und sich gemütlich aufs Sofa setzt, um sich meine Nachricht anzuhören. Und dass es okay ist, wenn die Länge der Sprachnachricht ein bisschen eskaliert, weil mir zwischendurch noch was so Mittelwichtiges eingefallen ist, was ich aber auch unbedingt noch erzählen wollte. Gott hört sich alles in Ruhe an. Und sogar auf einfacher Geschwindigkeit. Und es tut mir gut, ihm zu erzählen. Und mit dem Gedanken bete ich gerne. Dein Benjamin Westerkamp, Pastor in der Hamelner Nordstadt.

0: Das ist der Radioaktiv Morgen. Gleich nach den Nachrichten Musik von Coldplay. Gibt's gleich mit A Sky Full of Stars. Und Toto, Stop Loving You.
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1: Es ist jetzt kurz vor 9:30.
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1: Jeden Monat verliert Deutschland nach Informationen des Bundesverbandes der Industrie 15.000 Industriearbeitsplätze. Wie ist die Lage im Weserbergland? Die Nachrichten mit Ute Ziegeler.
3: Niedersachsens Ministerpräsident Olaf Lies hat an einer Podiumsdiskussion der Gewerkschaft IGBCE in Bad Münder teilgenommen. Thema waren der Industriestandort Bad Münder und die Sicherheit der Arbeitsplätze im Weserbergland. Neben Lies waren Arbeitgeber und Gewerkschaftsvertreter auf dem Podium. Diskutiert wurde unter anderem über Energiekosten, Bürokratie und Fachkräftemangel. Für Radioaktiv aktuell Joachim Stracke mit Eindrücken.
4: Es war sozusagen die gemeinsame Erkenntnis, dass alle Akteure von Politik bis Unternehmen und Gesellschaft gemeinsam Verantwortung übernehmen müssen, um die Wirtschaft wieder wettbewerbsfähig zu machen. Sozusagen ein Schulterschluss. Dazu noch einmal Olaf Lies.
5: Ich glaube, allen ist bewusst, wie schwierig die Lage ist. Wir wissen genau, wenn wir es nicht schaffen, die Wirtschaft zu stabilisieren, die Arbeitsplätze zu sichern, dann verlieren wir auch den Rückhalt für große Teile der Demokratie. Und das eint, glaube ich, alle hier. Und deswegen war das heute vor allen Dingen ein konstruktiver Weg. An welchen Stellen müssen wir möglichst schnell auch Dinge verändern, damit der Standort Deutschland, und das gilt dann natürlich erst recht auf das Weserbergland, so attraktiv ist, dass wieder in Zukunft investiert ist und wir nicht nur die Sorgen uns machen müssen, um jeden Arbeitsplatz, ob er bleibt.
3: Hamels Oberbürgermeister Claudio Griese will auf dem noch freien Gelände der ehemaligen Linsingen-Kaserne einen neuen Hochschulstandort in Form eines Wissenschaftsparks entwickeln. Dies solle gemeinsam mit dem Landkreis und der Hochschule Weserbergland geschehen, sagt Griese. Ziel sei dort schon immer ein Bildungs- und Gesundheitscampus gewesen. Der Wissenschaftspark wäre eine Investition in die Zukunft der Stadt. Nun bedürfe es vieler Diskussionen und Gespräche mit den Beteiligten, so Griese. Es gebe aber bereits Ideen, beispielsweise ein medizinisches Versorgungszentrum, aber auch die Wissenschaft solle gestärkt werden. In Bad Münder sind Feuerwehr und Polizei am späten Dienstagnachmittag zu einem vermeintlichen Zimmerbrand in die Gerhard-Hauptmann-Straße alarmiert worden. Der Alarm wurde gegen 17.50 Uhr ausgelöst. Vor Ort konnte schnell Entwarnung gegeben werden. Gebrannt hat es nach Auskunft der Polizei nicht. Ursache für die Rauchentwicklung war ein Holzbrett, das auf einem Herd vergessen worden war. Verletzt wurde niemand. Soweit die Meldungen aus der Region. Weiter mit den Weltnachrichten.

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1: Ein bisschen Party machen, das geht am Samstag bei der Poolparty im Freibad der Pyrmonter Welle in der Südstraße in Bad Pyrmont. Geht von 16.30 Uhr bis 22 Uhr. Entspanntes Feeling also im Wasser. Musik gibt's von Live-DJs und Cocktails natürlich auch. Oder vielleicht Rusted Roof. Die sind zu Gast auf dem Lichterfest in Bodenwerder, treten auf der Mainstage am Samstag um 17 Uhr. Vierköpfige Rockband aus der Region ist das und die sind schon seit 2018 auf der Bühne und beweisen eindrucksvoll, dass Klassiker Hard und Heavy nichts von seiner Faszination verloren hat. Und ein Nichtraucher-Hutkonzert gibt es am Samstag auf dem Vereinsschiff Task im Senator Meyerweg in Hameln. Jenseits und Band. Am Samstag ab 19 Uhr geht es dann da los und die präsentieren dann unverbrauchte, selbstgeschriebene deutschsprachige Titel aus den Genres Pop, Ballade, Rock und Blues.
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0: Hier ist Radioaktiv. Gleich nach den Nachrichten geht's weiter mit Musik von Madness. Gibt's gleich mit Our House. Und James Blunt, Stay the Night.
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0: Es ist jetzt gleich 10 Uhr.
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0: Jeden Monat verliert Deutschland nach Informationen des Bundesverbandes der Industrie 15.000 Industriearbeitsplätze. Wie ist die Lage im Weserbergland? Die Nachrichten mit Ute Ziegeler.
8: Niedersachsens Ministerpräsident Olaf Lies hat an einer Podiumsdiskussion der Gewerkschaft IG BCE in Bad Münder teilgenommen. Thema waren der Industriestandort Bad Münder und die Sicherheit der Arbeitsplätze im Weserbergland. Neben Lies waren Arbeitgeber und Gewerkschaftsvertreter auf dem Podium. Diskutiert wurde unter anderem über Energiekosten, Bürokratie und Fachkräftemangel. Für Radioaktiv aktuell Joachim Stracke mit Eindrücken.
9: Es war sozusagen die gemeinsame Erkenntnis, dass alle Akteure von Politik bis Unternehmen und Gesellschaft gemeinsam Verantwortung übernehmen müssen, um die Wirtschaft wieder wettbewerbsfähig zu machen. Sozusagen ein Schulterschluss. Dazu noch einmal Olaf Lies.
10: Ich glaube, allen ist bewusst, wie schwierig die Lage ist. Wir wissen genau, wenn wir es nicht schaffen, die Wirtschaft zu stabilisieren, die Arbeitsplätze zu sichern, dann verlieren wir auch den Rückhalt für große Teile der Demokratie. Und das eint, glaube ich, alle hier. Und deswegen war das heute vor allen Dingen ein konstruktiver Weg. An welchen Stellen müssen wir möglichst schnell auch Dinge verändern, damit der Standort Deutschland, und das gilt dann natürlich erst recht auf das Weserbergland, so attraktiv ist, dass wieder in Zukunft investiert ist und wir nicht nur die Sorgen uns machen müssen um jeden Arbeitsplatz, ob er bleibt.
8: Die niedersächsische Landesregierung stellt weitere 800.000 Euro für ehrenamtliches Engagement bereit. Darauf weist die Hamelner Grünen Landtagsabgeordnete Britta Kellermann hin. Insgesamt stehen in diesem Jahr damit 1,8 Millionen Euro für die sogenannte Mikroförderung zur Verfügung. Von den Zuschüssen haben auch Vereine im Landkreis Hameln-Pyrmont profitiert. Jeweils 2.500 Euro gingen unter anderem an die Bürgerhilfe am Eid, den Musikzug der Feuerwehr Wallensen und den SC Interholzhausen. Gefördert werden Vereine, Initiativen, Kirchen und ehrenamtlich Engagierte mit Projekten zwischen 100 und 2.500 Euro. Die nächste Antragsrunde beginnt am 1. September. Fördermittel können über die Landesarbeitsgemeinschaft der Freiwilligen Agenturen Niedersachsen beantragt werden. In Bad Münder sind Feuerwehr und Polizei am späten Dienstagnachmittag zu einem vermeintlichen Zimmerbrand in die Gerhard-Hauptmann-Straße alarmiert worden. Der Alarm wurde gegen 17.50 Uhr ausgelöst. Vor Ort konnte schnell Entwarnung gegeben werden. Gebrannt hat es nach Auskunft der Polizei nicht. Ursache für die Rauchentwicklung war ein Holzbrett, das auf einem Herd vergessen worden war. Verletzt wurde niemand. Soweit die Meldungen aus der Region. Weiter mit den Weltnachrichten.
11: Ich bin Diana Kramer. Wieder ein Fall, bei dem ein Test mit künstlicher Intelligenz aus dem Ruder gelaufen ist. Britische Sicherheitsforscher ertappten ein KI-Modell beim Versuch, eine Schwachstelle in öffentlich zugängliche Software einzuschleusen. Besonders brisant dabei, die KI wollte dafür auch einen zuständigen Menschen manipulieren.
12: KI-Modelle sollen selbstständig Aufgaben lösen. Problematisch wird es aber, wenn sie selbst zum Hacker werden. Um das zu testen, hatten britische Forscher den Modellen von Anthropic und des ChatGPT-Entwicklers OpenAI Zugang zum Internet gewährt. Statt sich aber nur Softwarewerkzeuge zu holen, um eine Aufgabe zu erfüllen, legte sich die Anthropic-KI einen Account zu, erschuf Fake-Identitäten und versuchte gezielt, einen Betreuer der Software zu manipulieren. Verschickt wurden auch Phishing-Mails zum Abgreifen sensibler Daten. Bemerkt hatten die Forscher das Ganze wohl auch erst bei einer späteren Auswertung. Katrin Müller, Nachrichtenredaktion.
11: Die Debatte um die Abschaffung der abschlagsfreien Frührente nach 45 Beitragsjahren tobt. Unionsfraktionschef Thorsten Frey hat jetzt nochmals betont, dass er eine Abkehr von dem Vorhaben für ausgeschlossen hält. Die Kosten der abschlagsfreien Frührente beliefen sich auf etwa 10 Milliarden Euro pro Jahr, sagte er im ZDF-Morgenmagazin. Deshalb sei sie auch Bestandteil eines größeren Konzeptes. FIFA-Boss Gianni Infantino hat für heute zu einer Krisensitzung des Fußball-Weltverbands nach Marokko geladen. Das berichten britische Medien. Es sei allerdings unklar, was der Schweizer genau besprechen wolle.
13: Das hochrangige Treffen ist in Rabat geplant, wo im März auch die nächste FIFA-Präsidentenwahl ansteht. Infantino würde sich gerne für eine weitere Amtszeit wählen lassen, aber die Luft für ihn wird nach dem gescheiterten Investorendeal immer dünner. Schwere Vorwürfe kommen auch vom Chef des jordanischen Fußballverbands, Prinz Ali bin al-Hussein. Der Druck auf die Verbände, Infantino bei der Wiederwahl zu unterstützen, komme Erpressung gleich, schreibt er bei X. Auf einen freiwilligen Rücktritt deutet nichts hin. Noch am Abend schwelgte Infantino bei Instagram in WM-Erinnerungen und postete Unterstützerschreiben einzelner Verbände. Ursula Winkler, Nachrichtenredaktion.
11: Die USA, der Iran und der Oman stehen Berichten zufolge kurz vor einer Übergangslösung zur Öffnung der Straße von Hormuz. Wie das US-Portal Axios berichtet, streben die USA bereits für heute eine Einigung an. Ähnlich äußerte sich auch US-Präsident Donald Trump vor Reportern.
0: 9:05.
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0: 26 Grad im Weserbergland und es ist sommerlich. Viel Sonne bei meist wolkenlosem Himmel. Es bleibt auch heute erstmal so sonnig. Im Tagesverlauf kann es ein paar Wolken dazugeben. Es bleibt aber trocken bei maximal 30 Grad. Morgen, der Donnerstag, mit Sonne und Wolken im Wechsel, auch da meist trocken bei bis zu 24 Grad. Der Freitag zum Start ins Wochenende mit Wolken, aber auch ein paar sonnigen Abschnitten und bis zu 21 Grad. Das aktuelle Weserbergland-Wetter bei uns alle 30 Minuten. Der Radioaktivverkehrsservice. Auf den Straßen alles frei. Landkreisblitzer heute verstärkt angekündigt für die Bereiche von Bad Münder und Erzen. Zwei Blitzer gemeldet, einmal an der B217 zwischen Haspede und Hachmühlen an Höhe der Eisenbahnbrücke und noch einer auf der B442 Hachmühlen Richtung Bad Münder, auch in Höhe der Eisenbahnbrücke. Wenn Sie noch was gesehen haben, Ihr Radioaktivverkehrshinweis telefonisch oder als WhatsApp-Text oder Sprachnachricht an 05151, sonst 6x5. Gute Fahrt.
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0: Mit Alex Henke, moin. Und an diesem Wochenende, da ist es wieder so weit, das große Event, das Lichterfest in Bodenwerder. Wieder einiges los da. Das Lichterfest stand ja auch mal auf der Kippe, musste mal ein paar Jahre aussetzen, aber jetzt ist es seit 2 Jahren wieder da. Und wie das so gelaufen ist und was ihr erwartet, das hören Sie gleich hier bei uns im Radioaktiv Tag.

0: Theresa Bergland, hier ist Radioaktiv. Das Lichterfest in Bodenwerder, das hatte dieses Jahr Jubiläum. 70 Jahre alt wird es. Doch vor einigen Jahren, da war das für seine große Feuerwerksshow bekannte Fest ja als verloren geglaubt. Wegen der Pandemie stand das Event still. Später verstarb der Hauptorganisator. Eine besondere Rückholaktion war es dann, die sich 2024 in der Münchhausenstadt abgespielt hat. Sebastian Rode ist samtgebeiter Bürgermeister und Stadtdirektor von Bodenwerder. Er war bei der Wiederbelebung des Lichterfests vor gut 2 Jahren nah dran und hat den Prozess auch eng mit begleitet. Herr Rode, wie hat sich das denn mit dem Lichterfest und der Planung eigentlich vor der Pandemie abgespielt?
1: Vor Corona kannte ich das Lichterfest tatsächlich nur als Gast. Seinerzeit war es so, dass die Organisation da noch über den Verkehrsverein Bodenwerder Chemnade lief. Letztlich war aber da auch schon absehbar, dass es immer schwieriger wird, das Ganze ehrenamtlich zu stemmen. Es ist immer noch gelungen, da auch herzlichen Dank an der Stelle, dass man das über so viele Jahre so hinbekommen hat. Aber es wurde eben immer schwieriger, das war auch immer schon politische Diskussion. Ja, und letztlich ist es dann mit Corona ganz eingeschlafen erstmal. Und dann musste man eben schauen, das Thema irgendwie wiederzubeleben.
0: In den darauffolgenden Jahren gab es das Baron Open Air, zuerst als Ersatz zum Lichterfest gedacht, später dann als eigenständiges Format. Woher kam der Wunsch, das Lichterfest trotz dieser Alternativveranstaltung wieder zurückzuholen?
1: Für mich persönlich waren die lange Tradition dieser Veranstaltung und auch die Einzigartigkeit dieser Großveranstaltung für Bodenwerder, für die Region, einfach so wichtig, dass das klar war, wir müssen es irgendwie schaffen, dass diese Veranstaltung wieder stattfindet. Und die Menschen, die wollten das auch, das hat man in jedem Gespräch dazu gemerkt. Das Baron Open Air, das so als Ersatz ein bisschen gedacht war, das ist sehr gut angenommen worden, aber es war eben dann kein direkter Ersatz. Und deswegen war immer klar, wir müssen da wieder ran, wir müssen diese Veranstaltung zurückholen. Und ich bin unfassbar froh, dass es gelungen ist.
0: Ende 2023 starteten dann die ersten Gespräche mit der heutigen Eventagentur. Im August 2024 war das Traditionsfest nach 4 Jahren Pause wieder da. Sie waren damals hautnah mit dabei. Wie haben Sie die Zeit dazwischen erlebt?
1: Erstmal war ich extrem froh, dass es da jemanden von außerhalb gab, der diese Wertigkeit dieses Lichterfestes erkannt hat und hier mit uns das Ganze neu aufbauen wollte. Und dann wurde es sehr dynamisch. Und dann das Ganze für 24 noch vorzubereiten, das war schon unfassbar sportlich. Da folgten ganz viele Sitzungen, ganz viele Treffen, auch mit den Vereinen, mit Akteuren, alles, was dazugehörte. Aber das war so eine positive Dynamik, dass wir es dann echt geschafft haben, auf Messerschneide das für 24 hinzubekommen. Das war schon ein extrem tolles Gefühl damals, muss ich ganz ehrlich sagen.
0: Über 7.000 Besucher hat das Fest auf den ersten Schlag wieder angezogen. Letztes Jahr waren es dann rund 9.000. Haben Sie passend zum Geburtstag einen Wunsch für das Lichterfest?
1: Auf einen Wunsch runtergebrochen wünsche ich mir ganz einfach, dass es wieder eine so friedliche, stimmungsvolle Veranstaltung wie in den letzten Jahren wird, dass man einfach sieht, dass die Menschen Spaß haben bei uns an der Weserpromenade. Naja, und wenn dann vielleicht noch die Zahl von 10.000 Gästen geknackt werden kann, dann bin ich komplett zufrieden und dann haben wir hier wieder etwas ganz, ganz Tolles erreicht.
0: Sagt Sebastian Rode, Bürgermeister der Samtgemeinde Bodenwerder Polle. Im Radioaktivgespräch. Verkaufstickets für das Lichterfest gibt es noch bis zum Abend des 7. August über die Webseite des Lichterfestes zu erwerben. Eine Abendkasse vor Ort ist für alle Spontangäste auch eingerichtet und alle wichtigen Infos dazu gibt es auch nochmal bei uns im Netz unter radio-aktiv.de.

0: der Radioaktiv Tag. Gleich kurzer Blick aufs Wetter, danach geht's weiter mit Musik von David Guetta zusammen mit Sia. Gleich mit Flames. Und Lionel Richie, Do It To Me.
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1: 10:30.
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1: 26 Grad sind es jetzt aktuell. Dazu scheint die Sonne bei meist wolkenlosem Himmel. Ein paar harmlose Wolken könnte heute noch mit dazukommen. Es bleibt aber trocken, maximal 30 Grad. Morgen der Donnerstag, dann mit einem Mix aus Sonne und Wolken. Es soll trocken bleiben bei bis zu 24 Grad. Trocken bleiben soll es auch am Freitag zum Start ins Wochenende. Und dann neben Wolken auch ein paar sonnige Abschnitte bei bis zu 21 Grad. Das aktuelle Weserberglandwetter bei uns alle 30 Minuten.
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1: Nach dem Abzug der britischen Streitkräfte aus Hameln ist ja der Ada-Lessing-Park entstanden, wo die ehemalige Linsing-Kaserne stand. Da ist schon einiges Neues entstanden. Unter anderem soll da auch ein Hochschulstandort angesiedelt werden. Und mehr dazu hören Sie gleich hier bei uns im Radioaktiv Tag. Ich bin Alex Henke, hallo.

0: Ihr Lokalradio fürs Weserbergland, hier ist Radioaktiv, schön, dass Sie mit dabei sind. Nach dem Abzug der Briten aus Hameln ist 2014 ja auch das Areal der ehemaligen Linsing-Kaserne an der Hamelner Sündelstraße frei geworden. Und schon vor Jahren hat sich der Rat entschieden, dass dort ein Bildungs- und Gesundheitscampus entstehen soll. Im südlichen Teil wurde bereits eine Kita verwirklicht, im Mittelteil wurde der beliebte Quartierspark angelegt und im nördlichen Teil will der Landkreis die Elisabeth-Selbert-Schule und die Heinrich-Kielhorn-Schule neu bauen. Und auf den verbleibenden Flächen möchte Hamelns CDU-Oberbürgermeister Claudio Griese einen neuen Hochschulstandort in Form eines Wissenschaftsparks entwickeln.
1: Wir haben ja immer gesagt Bildungs- und Gesundheitscampus. Und das, was natürlich schon eine Überlegung ist, ist, dass wir gemeinsam mit dem Landkreis als Bildungsregion denken. Und wir müssen, glaube ich, wenn es um Bildung geht, wirklich ganz vorne anfangen bei den Kleinsten und bei denen, die tatsächlich dann wissenschaftliche Abschlüsse anstreben. Und wir müssen einfach in einen Prozess eintreten der Diskussion, auch mit den Protagonisten, die wir haben, auch mit der Hochschule, wie wir zukünftig eigentlich diesen Standort stärken wollen, im Konkurrenzverhältnis beispielsweise zur Ostwestfalen-Lippe.
0: Der Wissenschaftspark wäre eine Investition in die Zukunft der Stadt. Und nun bedürfe es vieler Diskussionen und Gespräche mit den Beteiligten, aber es gäbe bereits Ideen.
1: Ich kann mir durchaus vorstellen, wenn es um das Stichwort Gesundheit geht, dass wir ein medizinisches Versorgungszentrum dort errichten. Auf der anderen Seite aber auch, dass wir die Offenheit haben und sagen, wenn es einen Campus geben kann, sollten wir uns wirklich ernsthaft überlegen, ob wir nicht einen Schritt weitergehen und uns vielleicht auch vorstellen könnten, mehr zu tun, auch im Bereich Wissenschaft als derzeit. Das ist ein Prozess, der braucht seine Zeit. Wir werden hier nie ein Hochschulstandort werden, staatlicherseits. Darüber muss sich jeder im Klaren sein. Das Land Niedersachsen hat schon genug damit zu tun, die bestehenden Standorte aufrechtzuerhalten. Also insofern, wir sind auf uns alleine gestellt, aber schon auf Unterstützung des Landes in der Form, dass die uns positiv begleiten. Und auch den Weg möchte ich noch weiter verfolgen.
0: Sagt Hameln CDU-Oberbürgermeister Claudio Griese. Er möchte auf dem verbleibenden Gelände der ehemaligen Linsing-Kaserne gemeinsam mit dem Landkreis und der Hochschule Weserbergland einen neuen Hochschulstandort in Form eines Wissenschaftsparks entwickeln. Und hier ist Radioaktiv.

0: Wohin?
1: Wohin? Vielleicht am Wochenende, von Freitag bis Sonntag oder auch an einem Tag mal nach Espade. Da gibt es nämlich das Traktoren- und Nutzfahrzeugtreffen. Und das beginnt schon Freitag um 18 Uhr. Am Samstag, da wird es dann auch spektakulär, denn neben der Ausstellung mit den Fahrzeugen gibt es auch das spektakuläre Traktor-Pulling am Samstag. Und ab 20 Uhr gibt es dann noch eine große Party im Festzelt. 18 Uhr geht es am Freitag los und am Samstag und Sonntag ab 10 Uhr in Esperde. Oder vielleicht das Jazz-Picknick. Das gibt es auf dem Kirchplatz in Hessisch-Oldendorf an diesem Samstag. Da geht es dann um 10 Uhr los und da werden dann mehrere Bands auftreten, unter anderem auch Nachwuchsbands aus der Region. Und morgen am Donnerstag gibt es Jesse Pyrmont in der Konzertmuschel im Kurpark von Bad Pyrmont. 16.30 Uhr geht's da los. Das ist das Jazzquartett der Musikschule Bad Pyrmont und die spielen dann Jazzmelodien. 16.30 Uhr geht's los im Kurpark.
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0: Gleich nach den Nachrichten geht's weiter mit dem Radioaktivtag und meiner Kollegin Merle Friedrich. Und ihr gleich Musik für sie, unter anderem von Taylor Dane. Gibt's gleich mit Tell It To My Heart. Und Bruno Mars, Count On Me.
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0: Es ist jetzt 11 Uhr.
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0: Nach einem Autodiebstahl in Hessisch-Oldendorf meldet die Polizei einen Fahndungserfolg. Die Nachrichten mit Ute Ziegeler.
5: Die Polizei in Hessisch-Oldendorf hat nach einem Zeugenhinweis ein gestohlenes Auto gefunden und den mutmaßlichen Dieb angetroffen. Der Opel einer 75-jährigen Frau war am Samstagabend in der oberen Brückenstraße gestohlen worden. Am Montag erhielt die Frau einen Hinweis, dass ihr Fahrzeug kurz zuvor durch den Ortsteil Fuhlen gefahren sei. Die Polizei leitete daraufhin eine Fahndung ein. Einsatzkräfte entdeckten das Fahrzeug auf dem Parkplatz eines Supermarktes in der Welseder Straße. Kurz darauf erschien ein 48-jähriger Mann und stieg in das Fahrzeug ein. Für Radioaktiv aktuell Angela Werner.
6: Der Mann aus dem Bereich Hessisch-Oldendorf räumte sowohl den Diebstahl als auch die Fahrt mit dem Opel ein. Da er deutlich alkoholisiert wirkte, führten die Einsatzkräfte einen Atemalkoholtest durch. Der ergab einen Wert von 2,54 Promille. Nach bisherigen Erkenntnissen besitzt der Mann keine Fahrerlaubnis. Eine kleine Nutzungsentschädigung hinterließ der Tatverdächtige immerhin. Er hatte den Opel zwischenzeitlich mit 3 Litern Benzin betankt.
5: Hamels Oberbürgermeister Claudio Griese will auf dem noch freien Gelände der ehemaligen Linsingen-Kaserne einen neuen Hochschulstandort in Form eines Wissenschaftsparks entwickeln. Dies solle gemeinsam mit dem Landkreis und der Hochschule Weserbergland geschehen, sagt Griese. Ziel sei dort schon immer ein Bildungs- und Gesundheitscampus gewesen. Der Wissenschaftspark wäre eine Investition in die Zukunft der Stadt. Nun bedürfe es vieler Diskussionen und Gespräche mit den Beteiligten, so Griese. Es gäbe aber bereits Ideen, beispielsweise ein medizinisches Versorgungszentrum, aber auch die Wissenschaft solle gestärkt werden.
7: Wir müssen, glaube ich, wenn es um Bildung geht, wirklich ganz vorne anfangen bei den Kleinsten und bei denen, die tatsächlich dann wissenschaftliche Abschlüsse anstreben. Und wir müssen einfach in einen Prozess eintreten der Diskussion, auch mit den Protagonisten, die wir haben, auch mit der Hochschule, wie wir zukünftig eigentlich diesen Standort stärken wollen, im Konkurrenzverhältnis beispielsweise zur Ostwestfalen-Lippe.
5: Auf der S-Bahn-Linie S5 zwischen Bad Pyrmont-Hameln und Hannover Flughafen werden ab heute bis Ende September auf einzelnen Fahrten angemietete Züge eines anderen Anbieters eingesetzt. Darauf weist die S-Bahn Hannover hin. Ziel sei es, die Verbindungen auf der Strecke sicherzustellen. Die Zusatzzüge der Train Rental GmbH seien allerdings nur eingeschränkt barrierefrei. Mobilitätseingeschränkte Fahrgäste sollten deshalb die regulären Züge nutzen bzw. im Vorfeld über den Mobilitätsservice der Deutschen Bahn Unterstützungsbedarf anmelden. Die S-Bahn empfiehlt, sich vor Fahrtantritt über die bekannten Fahrplan-Apps zu informieren. Soweit die Meldungen aus der Region. Weiter mit den Weltnachrichten.
8: Ich bin Diana Kramer. Im Streit über die sogenannte Rente mit 63 sieht Unionsfraktionschef Thorsten Frey weiterhin keinen Spielraum für eine Abkehr von dem Reformvorhaben. Im ZDF-Morgenmagazin verwies er vor allem auf die Kosten.
9: Die Kosten der abschlagsfreien Rente nach 45 Beitragsjahren mit 63, wie sie so heißt, die kostet etwa 10 Milliarden Euro jedes Jahr und für jeden Rentnerjahrgang. Und deshalb ist sie einfach Bestandteil eines größeren Konzeptes.
8: Zum Widerstand der ostdeutschen Ministerpräsidenten gegen eine Abschaffung der Frühverrentung äußerte Unionsfraktionschef Frey Unverständnis. Im Osten würden kaum mehr Menschen abschlagsfrei in Rente gehen als im Westen. Am Leipziger Flughafen ist in der Nacht eine Drohne nach Angaben eines NATO-Sprechers in der Nähe eines ukrainischen Flugzeugs gesichtet worden. Nach Informationen aus Sicherheitskreisen vom Morgen sollen an der Drohne auch Sprengstoff und ein Zünder befestigt gewesen sein. Die Ermittlungen laufen. Der Flughafen Leipzig-Halle hatte in der Nacht den Flugbetrieb eingestellt. Die krisengebeutelten deutschen Autobauer schauen wieder etwas optimistischer in die Zukunft. Der vom Münchner IFO-Institut erhobene Geschäftsklimaindex für die Branche stieg im Juli um 6 Punkte. Aus dem Krisenmodus kommt die Autoindustrie trotz der Aussicht auf bessere Geschäfte aber nicht heraus.
10: Verkaufseinbrüche, Exportprobleme und hohe Kosten zwingen die Autoindustrie hierzulande zum Sparen. Tausende Jobs sind in Gefahr. Auch wenn die Zeiten erstmal nicht rosiger werden, füllen sich die Auftragsbücher wieder etwas und auch die Exporterwartungen sind laut IFO-Institut gestiegen. Einige Firmen profitieren demnach auch vom europaweiten Rüstungsboom. Zum Beispiel Hersteller von Karosserien und Aufbauten, die Geräte und Komponenten bauen, die nicht nur für Autos verwendet werden können, sondern zum Beispiel auch in der Verteidigung. Katrin Müller, Nachrichtenredaktion.
8: Die Serie von Enthüllungen über alarmierende Hackerfähigkeiten führender KI-Modelle reißt nicht ab. Britische Sicherheitsforscher ertappten das KI-Modell der Entwicklerfirma Anthropic beim Versuch, eine Schwachstelle in öffentlich zugängliche Software einzuschleusen. Um menschliche Betreuer der Software zu überzeugen, habe die KI auch Fake-Identitäten erschaffen, über die sie mit ihnen kommunizierte. Dazu hätten auch sogenannte Phishing-Mails gehört, mit denen Angreifer versuchen, etwa Login-Daten abzugreifen.
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11: Aktuell sind es 27 Grad im Weserbergland. Überwiegend scheint heute die Sonne, es bleibt trocken bis zu maximal 30 Grad. Morgen am Donnerstag sieht es ähnlich aus mit einem Mix aus Sonne und Wolken bei 24 Grad. Und am Freitag kommen noch ein paar mehr Wolken dazu, es bleibt aber warm. Passen Sie also auf sich auf und bei dem Wetter auch trinken nicht vergessen. Auf den Straßen ist alles soweit frei. Zwei Blitzer wurden gemeldet, einem auf der B217 bei der Strecke Haspede und Hachmühlen bei der Eisenbahnbrücke und die B242 bei der Strecke Hachmühlen und Bad Münder ebenfalls bei der Eisenbahnbrücke. Die Landkreisblitzer sind heute angekündigt für Bad Münder und Erzen. Fahren Sie also vorsichtig und kommen Sie gut an.
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11: Mein Name ist Merle Friedrich, ich bin heute bis 13 Uhr für Sie da. Gleich geht es um eine Podiumsdiskussion, bei der auch der niedersächsische Ministerpräsident Olaf Lies mit dabei war. Was da alles diskutiert wurde, erfahren Sie gleich hier bei uns.

0: 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Jeden Monat verliert Deutschland nach Informationen des Bundesverbandes der Industrie 15.000 Industriearbeitsplätze. Das ist der Ausgang für eine Podiumsdiskussion der Gewerkschaft IG BCE in Bad Münder. Neben Arbeitgebern und Gewerkschaftsvertretern reiste dazu auch Ministerpräsident Olaf Lies an. Joachim Stracke war im Martin-Schmidt-Konzertsaal mit vor Ort. Joachim, welche Themen haben die Diskussion denn bestimmt?
1: Naja, es hat nicht überrascht, dass ein großes Thema die Energie für die Unternehmen war, da zum Beispiel der Glashersteller ADAC Group sehr viel Energie benötigt. Man habe zwar im Sinne der Transformation in einen elektrisch betriebenen Ofen investiert, der sei aber nicht wettbewerbsfähig, weil der Strompreis sich verdoppelt hat, so der Geschäftsführer der ADAC Deutschland Michael Bornheim. 30% der Produktion seien reine Energiekosten. Zwar gäbe es jetzt vergünstigten Industriestrom, der sei aber auf 3 Jahre begrenzt und somit kein Anreiz für Investitionen. Ministerpräsident Olaf Lies dazu:
2: Wir müssen mit den Kosten runter, weil die Kosten der Energie, die sind ja sozusagen entweder der Motor für die Transformation, weil investiert wird, oder sie sind der Bremser. Und so wie wir es heute machen, die gesamten Kosten auf den Strompreis umzulegen, dann wird der Strompreis zum Bremser der Investition. Und wir können nicht nur das eine teurer machen, wir müssen vor allen Dingen den Strom günstiger machen.
0: Was bedeutet das denn für die Transformation der Energieversorgung?
1: Wir müssen aufpassen, dass die ganze Transformation uns nicht so weit umbringt, dass da nichts mehr zu transformieren ist, so Ministerpräsident Olaf Lies. Transformation dürfe nicht auf Kosten der Betriebe und Arbeitsplätze gehen. Man brauche Zeit, da komme es nicht auf ein Jahr an.
0: Und Energie ist sicherlich nicht das einzige Thema gewesen, oder?
1: Nein, natürlich nicht. Ein Thema spielt heute immer eine Rolle und das ist der Bürokratieabbau. Klaus-Peter Glöckner, Geschäftsführer der Erzner Maschinenfabrik, gab so ein kleines Beispiel. Ein Auto einer Privatperson braucht alle 2 Jahre ein TÜV-Gutachten. Ein Firmenwagen braucht zusätzlich eine jährliche UVV-Prüfung, also eine Unfallverhütungsvorschrift. Dafür braucht man sachkundiges Personal und so gäbe es Tonnen von Themen. Solche Produktionsreserven seien auch wettbewerbsverzerrend. Wichtig seien zudem die Themen Bildung und Migration. Deutschland sei ein Einwanderungsland, so Michael Bornheim. Schon jetzt gäbe es Facharbeitermangel. Daneben gäbe es aktuell 3 Millionen junge Menschen ohne Abschluss, so der geschäftsführende Hauptvorstand der IG BCE, Francesco Grioli. Und das sei möglicherweise die nächste Wachstumsbremse.
0: Gab es denn so etwas wie ein Resümee der Veranstaltung?
1: Die gab es. Es war sozusagen die gemeinsame Erkenntnis, dass alle Akteure von Politik bis Unternehmen und Gesellschaft gemeinsam Verantwortung übernehmen müssen, um die Wirtschaft wieder wettbewerbsfähig zu machen. Sozusagen ein Schulterschluss. Dazu noch einmal Olaf Lies.
2: Ich glaube, allen ist bewusst, wie schwierig die Lage ist. Wir wissen genau, wenn wir es nicht schaffen, die Wirtschaft zu stabilisieren, die Arbeitsplätze zu sichern, dann verlieren wir auch den Rückhalt für große Teile der Demokratie. Und das eint, glaube ich, alle hier. Und deswegen war das heute vor allen Dingen ein konstruktiver Weg. An welchen Stellen müssen wir möglichst schnell auch Dinge verändern, damit der Standort Deutschland, und das gilt dann natürlich erst recht auch für das Weserbergland, so attraktiv ist, dass wieder in Zukunft investiert ist und wir nicht nur die Sorgen uns machen müssen um jeden Arbeitsplatz, ob er bleibt.
0: Sagt Olaf Lies zur Podiumsdiskussion der Gewerkschaft IG BCE in Bad Münder zum Industriestandort und der Sicherheit der Jobs im Weserbergland. Die Infos hatte Radioaktiv-Reporter Joachim Stracke.

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0: Hier ist Radioaktiv um 11.37 Uhr. Bei dem schönen Wetter lohnt es sich ja auch, draußen Zeit zu verbringen. In Hessisch-Oldendorf können Sie am Samstag bei einem besonderen Picknick mitmachen. Das inzwischen dritte Jazz-Picknick auf dem Kirchplatz startet am 8. August um 13 Uhr. Der Eintritt ist frei und was dann da mitten in der Stadt passieren wird, sagt uns der musikalische Leiter Julian Scacella.
1: Ja, das Jazz-Picknick haben wir vor 3 Jahren zusammen mit dem Landschaftsverband Hameln-Pyrmont und der Stadt Hessisch-Ollendorf ins Leben gerufen. Dabei kamen wir im Gespräch auf die Idee, Mensch, in unserer Region fehlt es an einem Jazz-Festival. Gesagt, getan, und wir haben das spontan ins Leben gerufen. Motto ist ganz klar, wir laden alle Leute herzlich ein, in das Herz von Hessisch-Ollendorf zu treten, den Kirchplatz. Und den verwandeln wir in das Mekka des Jazz mit wunderschöner Bühne, mit tollem Essen, Getränken und einer Chill-Out-Lounge, wo sich jeder hinsetzen kann und gemeinsam Essen teilen kann oder auch natürlich Essen erwerben kann. Und so kann man dann gemeinsam Jazz erleben mit lokalen Acts.
0: Die unterschiedlichen Bands zeigen die Vielseitigkeit der Jazzmusik. Zur Eröffnung spielt die Big Band der Technischen Universität Clausthal Grooving.
1: Wir haben 4 Hauptacts, eine Big Band, die Grooving, T-U-C, Big Band. Dann haben wir das Theado-Trio. Dabei ist auch Trio ohne D. Das wird moderner europäischer Jazz. Und ich freue mich dann auch auf dieses neue Setup, was sie extra zusammengestellt haben für unser Jazz-Picknick-Festival. Mit Percussion, mit Sounds, mit allem drum und dran. Ebenso wird das Marcia Bittencourt-Trio auftreten. So ein kleiner Cocktail, wo man dann ein bisschen Sommerbrise, aber aus Brasilien dann genießen wird. Und Marcia kommt auch gerade frisch aus Brasilien. Das wird sehr, sehr schön. Dann haben wir aber auch noch ganz viele Vorbands und die machen vor allem den R&B, Pop, Soul, Jazz. Das heißt, wirklich für jeden wird was da sein.
0: Damit bekommt vor jedem Hauptact der Nachwuchs eine Chance.
1: Wir haben tatsächlich 4 Vorbands organisiert aus der Region. Junge Menschen, Schülerinnen und Schüler, die allesamt sehr unterschiedliche Bezüge zum Jazz haben und auch unterschiedliche Stile spielen werden.
0: Und zum Schluss sind auch Musikerinnen und Musiker im Publikum eingeladen mitzuspielen.
1: Am Abend, so gegen 18 Uhr, machen wir eine Open Stage. Und dort können die Leute auf die Bühne gehen und das tolle Equipment vom Double Time Jazz Club und von Drum Tech nutzen und gemeinsam mit allen Musikern, die auch da gespielt haben, ein paar Stücke jammen und da gerne mir eine Mail schreiben, weil ich werde die Stücke soweit zusammenstellen, die Sheets in den verschiedenen Tonarten packen. Und meine Empfehlung an der Stelle, vielleicht mir vorher eine Mail schreiben. Ich habe ja eine Webseite, scacella.eu. Dort könnt ihr einfach den Kontakt zu mir aufsuchen und einmal schon mal schreiben, hey, ich spiele das und das Instrument, hätte das und das vor. Meldet euch per Mail bei mir, scacella.eu, und wir machen eine Jam-Session, um den Abend ausklingen zu lassen.
0: Sagt Julian Scacella, der Landschaftsverband Hameln-Pyrmont und die Stadt Hessisch-Oldendorf laden an diesem Samstag wieder ein zum Jazz-Picknick auf dem Kirchplatz. Am 8. August ab 13 Uhr bis zum Abend erwartet sie ein Jazz-Festival mit 4 Hauptbands und 4 Nachwuchstrios. Zum Finale gegen 18 Uhr gibt es eine große Jam-Session, an der sich Musikerinnen und Musiker auch spontan beteiligen können. Der Eintritt ist frei, Essen und Getränke gibt es auch vor Ort zu kaufen, aber alle sind auch eingeladen, eigenes Picknick mitzubringen. 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
1: Vielleicht heute in Hameln zu einer Rikscha-Fahrt. Das bietet sich zum Beispiel an, wenn Sie nicht mehr selbst Fahrrad fahren können. Ermöglicht wird das mit der Senioren-Rikscha von Andreas Bartsch und Stefanie Kühl. Es können immer zwei Personen zeitgleich gefahren werden und eine Fahrt dauert ca. 45 Minuten. Sie können sich auch Fahrziele innerhalb Hameln wünschen. Organisiert werden die kostenfreien Ausfahrten vom Treffpunkt für die zweite Lebenshälfte, ARA. Eine Anmeldung ist erforderlich. Die Telefonnummer ist ein bisschen lang, wenn man sie eben aufschreiben will. Deswegen leiten wir gerne weiter. Rufen Sie einfach an bei uns unter 051516x5. Oder wenn Sie es noch nicht gesehen haben, das Rattenfänger-Musical Retz auf der Hochzeitshausterrasse in Hameln. Heute von 16.30 Uhr bis 17.15 Uhr. Das Musical erzählt die Rattenfänger-Sage neu mit Musik, Humor und Tempo. Die Open-Air-Aufführung auf der Hochzeitshausterrasse ist besonders für Familien und Gäste der Altstadt ein unkomplizierter Programmpunkt am Mittwochnachmittag. Der Eintritt ist frei. Und wenn Sie heute keine Zeit haben und noch was für morgen suchen, von 15 bis 16.30 Uhr wird am Wilhelmsplatz in Hameln ein Fairtrade-Pop-Up-Café angeboten. Neben fair gehandeltem Kaffee, Eistee und kleinen Snacks steht der gemeinsame Austausch im Mittelpunkt. Die Teilnehmenden haben die Möglichkeit, verschiedene Fairtrade-Produkte zu probieren und ungezwungen ins Gespräch zu kommen. Und noch ein Hinweis, bei schlechtem Wetter entfällt die Veranstaltung. Für morgen sieht das aber aktuell ganz gut aus.
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3: Es ist 12.01 Uhr. Anfang der Woche ist der Hof einer dreiköpfigen Familie in Unsen durch einen Brand zerstört worden. Wie es dazu gekommen ist, ist noch nicht bekannt. Die Nachrichten mit Ute Ziegeler.
4: Nach dem Großbrand auf einem Landwirtschaftsbetrieb in Unsen ist die Ursache für das Feuer weiter unklar. Die Ermittlungen der Polizei dauern an. In der nächsten Woche wollen die Ermittler den Brandort erneut begehen. Dann gemeinsam mit einem Gutachter teilte die Polizei heute auf Anfrage mit. Das Feuer auf dem Hof war, wie berichtet, in der Nacht zu Montag ausgebrochen. Betroffen waren eine Scheune und ein Pferdestall. Zwei Menschen wurden durch Rauchgase leicht verletzt. 4 von 5 Pferden konnten rechtzeitig aus dem Stall geholt werden. Ein Tier war nicht mehr zu retten. Der Sachschaden wird auf 750.000 Euro geschätzt. Für die betroffene Familie haben Arbeitskollegen mittlerweile einen Spendenaufruf gestartet. Neben dem großen materiellen Schaden sei der Verlust des Hofes vor allem eine enorme persönliche Belastung für die ganze Familie, heißt es in dem Aufruf, der auf der Internetplattform GoFundMe zu finden ist. Den Link finden Sie auch auf unserer Internetseite. Die Polizei in Hessisch-Oldendorf hat nach einem Zeugenhinweis ein gestohlenes Auto gefunden und den mutmaßlichen Dieb angetroffen. Der Opel einer 75-jährigen Frau war am Samstagabend in der oberen Brückenstraße gestohlen worden. Am Montag erhielt die Frau einen Hinweis, dass ihr Fahrzeug kurz zuvor durch den Ortsteil Fuhlen gefahren sei. Die Polizei leitete daraufhin eine Fahndung ein. Einsatzkräfte entdeckten das Fahrzeug auf dem Parkplatz eines Supermarktes in der Welseder Straße. Kurz darauf erschien ein 48-jähriger Mann und stieg in das Fahrzeug ein. Für Radioaktiv aktuell Angela Werner.
5: Der Mann aus dem Bereich Hessisch-Oldendorf räumte sowohl den Diebstahl als auch die Fahrt mit dem Opel ein. Da er deutlich alkoholisiert wirkte, führten die Einsatzkräfte einen Atemalkoholtest durch. Der ergab einen Wert von 2,54 Promille. Nach bisherigen Erkenntnissen besitzt der Mann keine Fahrerlaubnis. Die Polizei ermittelt gegen den 48-Jährigen unter anderem wegen des Verdachts des Kraftfahrzeugdiebstahls, der Trunkenheit im Verkehr und des Fahrens ohne Fahrerlaubnis.
4: Auf der S-Bahn-Linie S5 zwischen Bad Pyrmont-Hameln und Hannover Flughafen werden ab heute bis Ende September auf einzelnen Fahrten angemietete Züge eines anderen Anbieters eingesetzt. Darauf weist die S-Bahn Hannover hin. Ziel sei es, die Verbindungen auf der Strecke sicherzustellen. Die Zusatzzüge der Train Rental GmbH seien allerdings nur eingeschränkt barrierefrei. Mobilitätseingeschränkte Fahrgäste sollten deshalb die regulären Züge nutzen bzw. im Vorfeld über den Mobilitätsservice der Deutschen Bahn Unterstützungsbedarf anmelden. Die S-Bahn empfiehlt, sich vor Fahrtantritt über die bekannten Fahrplan-Apps zu informieren. Soweit die Meldungen aus der Region. Weiter mit den Weltnachrichten.
6: Ich bin Diana Kramer. Am Leipziger Flughafen ist nach Angaben eines NATO-Sprechers eine Drohne in der Nähe eines ukrainischen Flugzeugs gesichtet worden. Die Polizei habe das Fluggerät abgefangen. Nach Informationen aus Sicherheitskreisen sollen an der Drohne auch Sprengstoff und ein Zünder befestigt gewesen sein.
7: Kurz vor Mitternacht wurde die Drohne in der Nähe einer ukrainischen Transportmaschine entdeckt. Die Bundespolizei holte sie vom Himmel und untersuchte sie dann mit einem Röntgengerät. Auch ein Sprengstoffroboter kam laut Polizei Sachsen zum Einsatz. Gleichzeitig wurde am Leipziger Flughafen auch ein verdächtiger Gegenstand gefunden. Deswegen wurde der Flugbetrieb in der Nacht eingestellt. Ob diese beiden Vorfälle zusammenhängen, kann die Polizei im Moment noch nicht sagen. Die Ermittlungen laufen noch. Dafür ist ein Teil des Flughafens auch immer noch gesperrt. Fiona Reinhardt, Nachrichtenredaktion.
6: Die Debatte um die Abschaffung der abschlagsfreien Frührente nach 45 Beitragsjahren tobt. Unionsfraktionschef Thorsten Frey hat nochmals betont, dass er eine Abkehr von dem Vorhaben für ausgeschlossen hält. Die Kosten der abschlagsfreien Frührente beliefen sich auf etwa 10 Milliarden Euro pro Jahr, sagte Frey im ZDF-Morgenmagazin. Deshalb sei sie Bestandteil eines größeren Konzeptes. Durch einen russischen Raketenangriff auf die ukrainische Hauptstadt Kiew und deren Umland sind nach Behördenangaben mindestens 15 Menschen getötet worden. Das teilte der Katastrophenschutz mit. Außerdem habe es Dutzende Verletzte gegeben.
8: Die ukrainische Flugabwehr konnte bei dem massiven russischen Angriff nicht eine der 2 Dutzend ballistischen Raketen abschießen. Dem Land fehlt es an Flugabwehrraketen. Das Verteidigungsministerium hier in Moskau bestätigte, dass vor allem auch Logistik- und Lagerzentren angegriffen worden seien als Antwort. Die Ukraine greift seit Wochen solche Zentren hier in Russland an. Moskau setzt in seinem Krieg inzwischen immer mehr Raketen ein, statt wie bisher Drohnen, und erhöht so weiter den Druck auf Kiew. Aus Moskau, Ulf Mauder.
6: Zum Sport. Florian Wellbrock hat bei den Europameisterschaften in Paris seine 2. Goldmedaille im Freiwasserschwimmen geholt. Der 28-jährige gebürtige Bremer gewann nach seinem Sieg über die olympischen 10 Kilometer auch das Rennen über die halbe Distanz in der Seine. Für Wellbrock war es die 5. Medaille bei Europameisterschaften im Freiwasser.
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3: Aktuell sind es 27 Grad im Weserbergland mit Sonne und blauem Himmel. Es bleibt trocken mit bis zu 29 Grad. Morgen am Donnerstag sieht es ähnlich aus mit einem Mix aus Sonne und Wolken bei 24 Grad. Der Freitag dann mit 22 Grad und ein paar mehr Wolken. Bei dem ganzen schönen Wetter die Sonne nicht unterschätzen und ab und zu mal in den Schatten gehen. Ein Blick auf die Straßen, die sind soweit frei. 2 Blitzer wurden gemeldet auf der B217 in der Strecke Hasperde und Hachmühlen bei der Eisenbahnbrücke und die B242 Hachmühlen und Bad Münder ebenfalls bei der Eisenbahnbrücke. Passen Sie da auf. Die Landkreisblitzer heute angekündigt für die Bereiche Bad Münder und Erzen. Falls Ihnen sonst noch etwas auffällt, rufen Sie an oder Sie senden uns eine WhatsApp unter 05151 6x5.
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3: Mein Name ist Merle Friedrich und gleich geht es um einen Termin, der immer näher rückt. Am 13. September wird wieder gewählt. Was Salz-Hemmendorfs Bürgermeister Clemens Pommering für die Kommunalwahlen wichtig ist, erfahren Sie gleich hier bei uns.

0: 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Am 13. September 2026 sind in Niedersachsen Kommunalwahlen. Salzhemmendorfs Bürgermeister Clemens Pommerening tritt auch wieder zur Bürgermeisterwahl an. Er hatte bereits 2014 die Nachfolge von dem damaligen Bürgermeister Martin Kempe übernommen. Auch 2021 wurde er wiedergewählt. Was ihm 2026 am Herzen liegt und was seine Themen sind, haben wir nachgefragt.
1: Die Gemeinde Salzhemmendorf ist ja meine Heimat. Hier bin ich geboren, hier lebe ich. Von daher liegt mir die gesamte Entwicklung sehr am Herzen. Versucht mich in den Jahren, wo ich hier in verantwortlicher Position tätig bin, auch dementsprechend einzusetzen, dass die Gemeinde eine gute Entwicklung macht. Also mein Credo ist immer, die Bürgerinnen und Bürger sollen hier gut und gerne leben können, leben wollen. Und ja, da gehören eben die vielen Angebote und Aufgaben, die eine Kommune zu erledigen hat, sehr elementar dazu. Und das ist mein Ansinnen, hier möglichst viele Bürgerinnen und Bürger zufriedenzustellen, dass sie sich hier wohlfühlen, dass sie hier ihre Heimat haben.
0: Was bekommen die Bürger und Bürgerinnen, wenn sie Clemens Pommerening wählen?
1: Ja, wahrscheinlich keine großen Überraschungen. Wie gesagt, seit 12 Jahren bin ich ja hier schon im Amt, aber ein großer Punkt, was ich immer nach vorne stellen möchte, ist die Unabhängigkeit. Also ich bin keiner Partei gebunden. Für mich steht die Gemeinde im Vordergrund und nicht irgendwelche Parteiprogramme oder sonstigen anderen Zwänge. Also ich versuche dort ja im Sinne der Bürgerinnen und Bürger der Kommune die Entscheidungen zu treffen und vorzubereiten. Und ich behaupte, dass das auch in den letzten Jahren ganz gut gelungen ist. Wie gesagt, ich will für alle da sein, unabhängig von irgendwelchen politischen oder persönlichen Einstellungen.
0: Und gibt es etwas, was Sie nach der Wahl im Flecken sofort beschleunigen würden?
1: Ja, das ist sehr schwierig, weil die Aufgaben sind so vielfältig und so spannend. Und natürlich sind es die großen Themen wie Kindergärten, Feuerwehr, die Gewerbegebiete, die Schulen. Also das sind ja die Bereiche, wo so eine Kommune dran gemessen wird, auch im Vergleich zu anderen Kommunen. Also die Infrastruktur hier im Grundzentrum erhalten, ist ein ganz wichtiges Thema für die Zukunft. Wir sehen, dass das immer schwieriger wird, auch in größeren Städten und Gemeinden. Von daher kämpfen wir hier um ein gutes Grundzentrum. Also es sind ganz viele Themen, die mir am Herzen liegen, die ich hier weiter voranbringen will. Und wir versuchen dann als Gemeinde mit entsprechenden Investitionen, mit entsprechenden Fördermöglichkeiten, auch mit viel ehrenamtlichem Engagement aus der Bevölkerung hier unsere Kommune attraktiv zu gestalten.
0: Auch 2026 will sich der parteilose Salzhemmendorfer Bürgermeister Clemens Pommerening wieder zur Wahl stellen. Er wird von der CDU unterstützt. Sein Gegenkandidat ist der parteilose Marius Fröschke aus Lauenstein. Die Kommunalwahl ist am 13. September und gehört haben Sie es bei Radioaktiv.

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0: Gleich nach dem Wetter geht es weiter mit Can't Stop the Feeling von Justin Timberlake. Und Heal the World von Michael Jackson.
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0: 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Die Amateurbühne Spätlese in Bad Münder steckt mitten in den Vorbereitungen für ihre neue Produktion. Unter dem Titel Liebenswert durchgeknallt wird Anfang September wieder ein Sketchprogramm auf die Bühne gebracht. Und unser Reporter Christoph Huppert war bei einer Probe mit dabei.
1: Seit 2012 gehört die Amateurbühne Spätlese zur Deister-Sündl-Bühne. Gegründet wurde sie von Brigitte Kolde, die bis heute Regie führt und das Ensemble leitet. In diesem Jahr laufen die Proben für das neue Programm Liebenswert durchgeknallt mit Sketchen aus dem ganz normalen Alltag. Kolde dazu:
2: Eigentlich sind das alles Alltagssituationen, wie die jeder auch irgendwie kennt. Also sei es Probleme mal mit der Telekom oder ähnliche Dinge. Also mit neuer Technik gibt es Probleme, Ehepaare, Konflikte, Alltagsgeschichten, genau.
1: Seit der Gründung hat die Gruppe bereits 14 Programme erarbeitet. Gespielt wird traditionell viermal im September. Doch wie viele Amateurtheater braucht auch die Spätlese dringend Verstärkung. Nicht nur auf der Bühne.
2: Im Moment etwas mau. Also es wäre schön, wenn wir neue Mitspieler, Mitspielerinnen gewinnen könnten. Aber auch Menschen, die Interesse an Technik haben, die würden wir sehr begrüßen.
1: Mitmachen kann jeder, unabhängig vom Alter oder von der Bühnenerfahrung. Das bestätigt auch Neuzugang Ursula Fries. Mit 74 Jahren steht sie in diesem Jahr erstmals auf der Bühne.
3: Einfach etwas Neues ausprobieren, auch wenn man schon ein bisschen älter ist, einfach zu sagen, Mensch, ich probiere das jetzt mal. Ich habe gedacht, ne, vielleicht macht es dir Spaß, vielleicht macht es dir keinen Spaß, aber es macht Spaß. Und außerdem ist es toll, wenn man neue Menschen kennenlernt, mit anderen zusammen ist, die man vielleicht vorher noch nicht so kannte und ja.
1: Premiere ist am 5. und 6. September um 16 Uhr im Saal der Deister-Sündl-Bühne. Bereits ab 15 Uhr gibt es Kaffee und selbstgebackenen Kuchen. Karten sind im Vorverkauf für 12 Euro erhältlich. An der Tageskasse kosten sie dann 15 Euro.
0: Weitere Informationen zur neuen Produktion und zum Kartenvorverkauf gibt es auf der Internetseite der Deister-Sündl-Bühne. Für Radioaktiv war Christoph Huffert bei einer Probe der Gruppe Spätlese in Bad Münder mit dabei.

0: wohin?
1: Vielleicht ins Kino, zum Beispiel in den neuen Spider-Man-Film Brand New Day. Wenn Sie aber statt Action mehr Lust auf eine Komödie haben, können Sie die Kronlichtspiele in Bad Pyrmont besuchen. Dort wird heute Abend um 19:30 Ab durch die Mitte mit Vollgas durch Paris gezeigt. Es geht um einen übergangenen Bauingenieur, der 1 Million Euro aus dem Tresor seines Chefs stiehlt. Als er den Posten dann plötzlich doch bekommt, muss das Geld im nächtlichen Paris unbemerkt zurückgebracht werden und es beginnt ein chaotisches Abenteuer. Oder Sie tun was für Ihre Gesundheit, das geht heute Nachmittag um 15 Uhr mit der Aktion 3000 Schritte beim Infocenter am Bürgergarten in Hameln. Das Ganze wird jeden Mittwoch ehrenamtlich vom Lions Club Hameln-Weser-Bergland gemeinsam mit dem DRK, dem TC Hameln und der Elisabeth-Selbert-Schule organisiert und angeboten. Ein kostenloser Spaziergang abseits bekannter Wege. Schüler begleiten die Touren und lockern sie mit leichten Bewegungs- und Konzentrationsübungen auf. Oder sie besuchen am Wochenende Bodenwerder.
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0: Gleich gibt's hier bei Radioaktiv A Walk in the Park von der Nick Straker Band. Und dann noch Clouseau und Andreas Borani. Willkommen zurück. Bringst du mit, was gibt's zu erzählen?
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0: Es ist jetzt 13 Uhr.
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0: Die Nachrichten mit Jule Stolpe.
4: Nach dem Großbrand auf einem Landwirtschaftsbetrieb in Unsen ist die Ursache für das Feuer weiter unklar. Die Ermittlungen der Polizei dauern an. In der nächsten Woche wollen die Ermittler den Brandort erneut begehen. Dann gemeinsam mit einem Gutachter teilte die Polizei heute auf Anfrage mit. Das Feuer auf dem Hof war, wie berichtet, in der Nacht zu Montag ausgebrochen. Betroffen waren eine Scheune und ein Pferdestall. Zwei Menschen wurden durch Rauchgase leicht verletzt. 4 von 5 Pferden konnten rechtzeitig aus dem Stall geholt werden. Ein Tier war nicht mehr zu retten. Der Sachschaden wird auf 750.000 Euro geschätzt. Für die betroffene Familie haben Arbeitskollegen mittlerweile einen Spendenaufruf gestartet. Neben dem großen materiellen Schaden sei der Verlust des Hofes vor allem eine enorme persönliche Belastung für die ganze Familie, heißt es in dem Aufruf, der auf der Internetplattform GoFoundMe zu finden ist. Den Link finden Sie auch auf unserer Internetseite. Die Stadt Bad Pyrmont weist auf die Kommunalwahl am 13. September hin. Wahlberechtigte können das Wählerverzeichnis vom 24. bis zum 28. August im Rathaus einsehen und gegebenenfalls eine Berichtigung beantragen. Die Wahlbenachrichtigungen werden bis spätestens 23. August verschickt. Wer per Briefwahl abstimmen möchte, kann noch bis zum 11. September um 13 Uhr einen Wahlschein beantragen. Wichtig, wählen kann nur, wer im Wählerverzeichnis eingetragen ist oder einen gültigen Wahlschein besitzt. Weitere Infos gibt's bei der Stadt Bad Pyrmont. Auf der S-Bahn-Linie S5 zwischen Bad Pyrmont, Hameln und Hannover Flughafen werden ab heute bis Ende September auf einzelnen Fahrten angemietete Züge eines anderen Anbieters eingesetzt. Darauf weist die S-Bahn Hannover hin. Ziel sei es, die Verbindungen auf der Strecke sicherzustellen. Die Zusatzzüge der Train Rental GmbH seien allerdings nur eingeschränkt barrierefrei. Mobilitätseingeschränkte Fahrgäste sollten deshalb die regulären Züge nutzen bzw. im Vorfeld über den Mobilitätsservice der Deutschen Bahn Unterstützungsbedarf anmelden. Die S-Bahn empfiehlt, sich vor Fahrtantritt über die bekannten Fahrplan-Apps zu informieren. Soweit die Meldungen aus der Region, weiter mit den Weltnachrichten.
5: Ich bin Diana Kramer. Russland hat die Ukraine einmal mehr mit einer massiven Angriffswelle überzogen. Dabei wurden nach Angaben der ukrainischen Behörden in der Hauptstadt Kiew und dem Umland mindestens 15 Menschen getötet.
6: Die ukrainische Flugabwehr konnte bei dem massiven russischen Angriff nicht eine der 2 Dutzend ballistischen Raketen abschießen. Dem Land fehlt es an Flugabwehrraketen. Das Verteidigungsministerium hier in Moskau bestätigte, dass vor allem auch Logistik- und Lagerzentren angegriffen worden seien als Antwort. Die Ukraine greift seit Wochen solche Zentren hier in Russland an. Aus Moskau, Ulf Mauder.
5: Bedrohlicher Zwischenfall am Leipziger Flughafen. Dort ist in der Nacht nach Angaben eines NATO-Sprechers eine Drohne in der Nähe eines ukrainischen Transportflugzeugs abgefangen worden. Nach Informationen aus Sicherheitskreisen soll an der Drohne Sprengstoff mit einem Zünder befestigt gewesen sein. Der Flughafen Leipzig-Halle hatte in der Nacht den Flugbetrieb eingestellt. Wieder ein Fall, bei dem ein Test mit künstlicher Intelligenz aus dem Ruder gelaufen ist. Britische Sicherheitsforscher ertappten ein KI-Modell beim Versuch, eine Schwachstelle in öffentlich zugängliche Software einzuschleusen. Besonders brisant, die KI wollte dafür auch einen zuständigen Menschen manipulieren.
7: KI-Modelle sollen selbstständig Aufgaben lösen. Problematisch wird's aber, wenn sie selbst zum Hacker werden. Um das zu testen, hatten britische Forscher den Modellen von Anthropic und des ChatGPT-Entwicklers OpenAI Zugang zum Internet gewährt. Statt sich aber nur Softwarewerkzeuge zu holen, um eine Aufgabe zu erfüllen, legte sich die Anthropic-KI einen Account zu, erschuf Fake-Identitäten und versuchte gezielt, einen Betreuer der Software zu manipulieren. Verschickt wurden auch Phishing-Mails zum Abgreifen sensibler Daten. Bemerkt hatten die Forscher das Ganze wohl auch erst bei einer späteren Auswertung. Katrin Müller, Nachrichtenredaktion.
5: Weit mehr als 100.000 Personen haben seit dem 19. Mai schon einen Antrag auf Förderung eines E-Autos gestellt. Laut dem Bundesamt für Wirtschaft und Ausfuhrkontrolle beziehen sich mehr als 90% der Anträge auf reine E-Autos, die übrigen auf Hybride oder Autos mit sogenannten Reichweitenverlängerern. Voraussetzung für die Förderung ist eine Zulassung des Fahrzeugs seit dem 1. Januar dieses Jahres. Für das Förderprogramm stehen bis 2029 3 Milliarden Euro zur Verfügung. Das soll für 800.000 Fahrzeuge ausreichen.
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0: Es bleibt heute weitgehend sonnig mit Höchstwerten von bis zu 28 Grad. Tagsüber, wie gesagt, noch 7 Stunden Sonne. Zwischenzeitlich kann aber ein bisschen Regen runterkommen. Gleich hier so zur Mittagszeit. Am Abend bleibt es dann aber eher sonnig und trocken. Am Donnerstag dann ein bisschen kühler. Höchstwerte von bis zu 24 Grad. Die Sonne scheint dann um die 10,5 Stunden. Alles in allem, ja, wie gesagt, ein bisschen kühler. Und der Freitag dann auch nochmal ein bisschen abgekühlter mit Höchstwerten von 21 Grad. Hier ein bisschen mehr wechselhaft. Die Sonne lässt sich nur 6 Stunden blicken. Ansonsten bleibt es eher bewölkt. Schauen wir mal auf den Verkehr. Das können wir ganz schnell abhaken. Da sind aktuell die Straßen, soweit ich das hier sehe, frei. Die Landkreisblitzer, die stehen heute in Bad Münder und in Erzen. Außerdem ein Blitzer auf der B217 zwischen Haspede und Hamenspringe da bei der Eisenbahnbrücke. Falls Ihnen sonst was auffallen sollte, dann schicken Sie uns gerne eine WhatsApp-Nachricht unter 05151 und 6x5.
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0: Mein Name ist Nico Schnake und ich übernehme hier für die leider verhinderte Katharina Morg, die eigentlich sonst ja immer am Mittwochnachmittag für Sie da ist. Das gerade eben war übrigens meine Kollegin Merle Friedrich, die ab und zu mal hier die Zwischenzeit zwischen 11 und 13 Uhr übernimmt. Jetzt aber, wie gesagt, ich hier im Studio bis 18 Uhr und gleich mal mit einem Blick auf das Hermannsdenkmal. Der eine oder andere ist vielleicht schon nach einem Ausflugsziel, was nicht teuer ist, nicht allzu weit weg ist und trotzdem ein bisschen Urlaubsgefühl bietet. Ich habe einmal mal über die Landesgrenze Richtung NRW geschaut und gleich gibt es mehrere solche Ausflugsziele, die sich auch super kombinieren lassen, zum Beispiel im Lipperland. Da gibt es zum Beispiel das Hermannsdenkmal oder auch die Externsteine und noch einiges mehr. Was diese Ziele so besonders macht, das weiß eine Kollegin von mir, Eva Strohdeicher, die berichtet gleich darüber. Bleiben Sie also gerne dran und haben Sie einen schönen Mittwoch.

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0: Britney Spears hier bei Radioaktiv. Die Sommerferien, die neigen sich in Niedersachsen ja langsam schon dem Ende entgegen, aber vielleicht ist man ja trotzdem noch auf der Suche nach einem Ausflugsziel oder hat noch ein bisschen Urlaub. Irgendwo hin, wo es nicht teuer ist, nicht allzu weit weg und trotzdem so ein bisschen Urlaubsgefühl. Einmal über die Landesgrenze Richtung NRW geschaut, da gibt es gleich mehrere solcher passender Ausflugsziele, die sich auch super kombinieren lassen. Im Lipperland zum Beispiel, da warten gleich mehrere bekannte Sehenswürdigkeiten, zum Beispiel das Hermannsdenkmal, die Externsteine und der Vogelpark Heiligenkirchen. Was diese Ziele so besonders macht, das weiß Radioaktiv-Reporterin Eva Strohdeicher. Eva, wenn wir mit dem Hermannsdenkmal anfangen, warum lohnt sich der Weg dorthin denn gerade im Sommer?
1: Schon die Anfahrt macht Lust auf mehr. Mitten im Teutoburger Wald ragt das Hermannsdenkmal aus den Baumwipfeln heraus. Insgesamt gut 53 Meter hoch. Es erinnert an den Cheruskerfürsten Arminius, der im Jahr 9 nach Christus die römischen Legionen in der Varusschlacht besiegte. Ob die Schlacht wirklich genau dort stattfand, darüber streiten Historiker bis heute. Unbestritten ist aber, von der runden Aussichtsplattform reicht der Blick bei gutem Wetter viele Kilometer weit. Gerade an klaren Sommertagen bei blauem Himmel und strahlendem Sonnenschein ist es ein echtes Highlight.
0: Nicht weit entfernt liegen die Externsteine. Die sehen fast ein bisschen aus, als wären sie gar nicht von dieser Welt, oder?
1: Genau, das denken viele Besucher beim ersten Anblick. Die bis zu 40 Meter hohen Sandsteinfelsen ragen plötzlich mitten aus dem Wald empor. Fast wie eine Filmkulisse wirkt das Ganze. Entstanden sind sie vor rund 70 Millionen Jahren. Seit Jahrhunderten ranken sich Mythen um diesen Ort. Manche sehen darin eine alte Kultstätte, andere sprechen von mystischen Energien. Historisch gesichert ist vor allem ihre Bedeutung im Mittelalter. Heute sind die Externsteine eines der bekanntesten Natur- und Kulturdenkmäler Deutschlands und ein beliebtes Ziel zum Wandern, Fotografieren oder einfach Staunen. Einzeltickets für Erwachsene kosten sowohl für das Hermannsdenkmal als auch für die Externsteine jeweils 5 Euro. Kinder zahlen bei beiden Sehenswürdigkeiten 2,50 Euro. Es gibt aber auch ein Kombi-Ticket für Hermannsdenkmal und Externsteine. Da zahlen Erwachsene 8 und Kinder 4 Euro. Aber Achtung, die Kombi-Tickets sind ausschließlich in der Touristinfo am Hermannsdenkmal erhältlich, nicht am Ticketautomaten.
0: Und wenn Familien mit Kindern unterwegs sind, dann gibt es gleich noch ein weiteres Ziel.
1: Ja, den Vogelpark Heiligenkirchen, nur wenige Minuten vom Hermannsdenkmal entfernt. Dort leben hunderte Tiere aus aller Welt. Farbenfrohe Papageien, Pelikane, Störche, Kraniche, Pfauen und eben ganz viele andere Arten. Besonders beliebt sind die Flugvorführungen. Gleichzeitig vermittelt der Park viel Wissen über Artenschutz und den Erhalt bedrohter Tierarten.
0: Also gleich drei ganz unterschiedliche Ausflugsziele, Geschichte, Natur und Tiere auf engem Raum.
1: Genau, und das Beste, vom Landkreis Hameln-Pyrmont aus ist alles gut in einer Stunde erreichbar. Ideal also für einen Tagesausflug in den Sommerferien ohne lange Autofahrt, aber mit jeder Menge Eindrücken, die noch lange im Kopf bleiben.
0: Wer in den Sommerferien also einmal raus möchte, findet direkt im benachbarten Lipperland spannende Ausflugsziele für die ganze Familie. Vom Hermannsdenkmal über die Externsteine bis zum Vogelpark Heiligenkirchen. Radioaktiv-Reporterin Eva Strohdeicher hat für Sie die Infos zusammengestellt.

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0: Gleich gibt's hier Pink mit Irrelevant. Und dann Fleetwood Mac, Peacekeeper.
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0: Es sind aktuell 26 Grad draußen bei bewölktem Himmel. Hier und da schiebt sich aber mal die Sonne dazwischen und es bleibt auch heute eher sonnig mit 7 Sonnenstunden. Jetzt am Nachmittag kann zwar leichter Regenschauer runterkommen, aber das ist wirklich sehr vereinzelt und nur kurz. In der Nacht kühlt es sich dann ein bisschen ab, Werte von ca. 21 Grad dann in der Nacht. Am Morgen, dann am Donnerstag sogar nochmal kühler, Höchstwerte von 19 Grad nur. Und dann erreichen wir in der Spitze.

0: 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Wer im Sommer viel draußen unterwegs ist, der kennt das Problem mit Insekten nur zu gut. Da gibt es ja zum Beispiel sowas wie Mückenabwehrsprays, um Abhilfe zu schaffen. Aber auch die sind jetzt nicht ganz unbedenklich. Damit wir unserer Gesundheit nicht schaden, sollten wir bei solchen Sprays immer auch einiges beachten, sagt zumindest Rolf Hirsch von der AOK Hameln in unserem heutigen Gesundheitstipp. Mückenspray ist nicht gleich Mückenspray. Nicht jedes Insektenabwehrspray, auch Repellenzien genannt, schützt gleich stark. Aber von vorn, was ist das überhaupt und wie wirken sie?
1: Wir wissen alle, wir haben diese Mücken, diese Quälgeister, das Summen, und wir wollen die natürlich vertreiben. Und zwar das können wir machen mit einem Duft, gerade einen Duft, den natürlich diese blutsaugenden Insekten nicht leiden können. Und somit bildet sich ein Duftmantel um die Haut. Wir können diese Mittel üblicherweise, wie wir ja wissen, auf die Haut auftragen. Wir haben dafür auch wirklich einen Schutz vor Krankheitsübertragungen, wie natürlich bei Malaria oder Denguefieber.
0: Und es gibt natürlich auch verschiedene Arten von Mückensprays.
1: Da gibt es einmal das DEET, das ist das älteste der üblichen Abwehrmittel und wurde ursprünglich von der US-Armee entwickelt, was sehr, sehr lang anhaltend und stark ist. Es gibt das Icaridin, das ist ähnlich, aber wirkt nicht so lange. Es gibt auch ein EBAAB, und das ist aber weniger für die Tropen geeignet. Und es gibt auch ein Mittel, das ist eher ähnlich wie bei den natürlichen Eukalyptus-Zitronenölen, was aber auch weniger wirkt.
0: Außerdem gibt es einiges zu beachten bei der Anwendung solcher Sprays.
1: Gerade auch wirklich bei Kindern, dass wirklich die Erwachsenen darauf aufpassen, dass die auch wirklich richtig angewendet werden, nicht die Insektenschutzmittel oder die wirklich die Mittel in den Augen landen. Und man muss auf jeden Fall aber auch bei der Anwendung beachten, dass man großflächig auf die Haut aufträgt, dass nicht irgendwie die Mittel an die Augen oder den Mund geraten, auch nicht auf verletzte Haut, insbesondere auch nicht auf offene Wunden. Und es gibt natürlich auch Nebenwirkungen. Das können Hautreizungen wie Rötungen, Brennen, vielleicht auch mal kleine Bläschen sein. Und bei den Produkten mit DEET kann auch Schwindel oder Kopfschmerzen hinzukommen. Und wirklich sollte man wirklich darauf achten, dass man es wirklich besonnen aufträgt und in geeigneten Abständen.
0: Wissen wir also Bescheid, worauf wir achten müssen, wenn wir zum Mückenabwehrspray greifen, um uns die lästigen Viecher vom Hals zu halten. Das ist der Radioaktiv-Gesundheitstipp mit Rolf Hirsch von der AOK Hameln. Den gibt's bei uns immer am Mittwoch.

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1: Ich weiß ja nicht, wie es bei Ihnen ist, aber ich stand in meiner Kindheit total krass auf Traktoren und alles, was so große Maschinen und so weiter sind. Und vielleicht tun Sie das ja auch noch, denn die Traktoren- und Nutzfahrzeuginteressengemeinschaft Esperde und Umgebung lädt auch in diesem Jahr wieder alle Oldtimer-Freunde, Familien- und Technikbegeisterte zum traditionellen Treffen nach Esperde ein. Vom 7. bis 9. August, das ist von Freitag bis Sonntag, verwandelt sich der Ort in ein Paradies für historische Landmaschinen und Nutzfahrzeuge. Der Freitag steht ganz im Zeichen der Gemeinschaft nach Anreise der Teilnehmer. Wird ab 20 Uhr mit der legendären Begrüßungsparty ins Wochenende gestartet. Und am Samstag folgt dann das packende Traktor-Pulling und die große Ausstellung. Also in Emmertal im Ortsteil Esperde am Freitag ab 16 Uhr das Traktoren- und Nutzfahrzeugtreffen. Dann gibt es am Freitag den zweiten Aufschlag bei der Wärmeplanung bei Cedita im Hauptbahnhof in Hameln. Die Stadt Hameln lädt alle interessierten Bürgerinnen und Bürger zu dieser zweiten Informationsveranstaltung über die kommunale Wärmeplanung ein. Vorgestellt werden die aktuellen Ergebnisse zur lokalen Wärmeversorgung sowie Handlungsempfehlungen für den Umstieg auf zukunftsfähige Heizsysteme für Hauseigentümer. Für die Online-Teilnahme ist eine Anmeldung unter www.hameln.de/Wärmeplanung erforderlich. Wärmeplanung mit AE geschrieben. Also schauen Sie einfach mal vorbei, wenn das Thema Sie interessiert. Das Thema Wärmeplanung am Freitag dann bei Cedita im Hauptbahnhof in Hameln ab 17 Uhr. Und dann gibt es noch eine Lesung im Schlosshof in Bad Pyrmont. Der Schauspieler, Sänger und Synchronsprecher Jens Wawrczeck leiht seit Jahrzehnten der Hörspielfigur Peter Shaw aus den drei Fragezeichen seine Stimme. Jetzt gibt es eine andere Show mit ihm, die die Originalbücher, die Alfred Hitchcock als Vorlage für seine Filmklassiker nutzte, beleuchtet. Die Performance verbindet das reine Vorlesen mit Musikeinlagen und visuellen Elementen. Die Tickets können persönlich in der Touristinformation am Europaplatz 1 Bad Pyrmont erworben werden. Also die Lesung mit Jens Wawrczeck, basierend auf den Büchern von Alfred Hitchcock, im Schlosshof in Bad Pyrmont am Freitag um 19.30 Uhr.
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2: Es ist kurz nach 14 Uhr.
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2: Anfang der Woche ist der Hof einer dreiköpfigen Familie in Unsen durch einen Brand zerstört worden. Wie es dazu gekommen ist, ist noch nicht bekannt. Die Nachrichten mit Jule Stolpe.
4: Nach dem Großbrand auf einem Landwirtschaftsbetrieb in Unsen ist die Ursache für das Feuer weiter unklar. Die Ermittlungen der Polizei dauern an. In der nächsten Woche wollen die Ermittler den Brandort erneut begehen, dann gemeinsam mit einem Gutachter teilte die Polizei heute auf Anfrage mit. Das Feuer auf dem Hof war, wie berichtet, in der Nacht zu Montag ausgebrochen. Betroffen waren eine Scheune und ein Pferdestall. Zwei Menschen wurden durch Rauchgase leicht verletzt. 4 von 5 Pferden konnten rechtzeitig aus dem Stall geholt werden. Ein Tier war nicht mehr zu retten. Der Sachschaden wird auf 750.000 Euro geschätzt. Für die betroffene Familie haben Arbeitskollegen mittlerweile einen Spendenaufruf gestartet. Neben dem großen materiellen Schaden sei der Verlust des Hofes vor allem eine enorme persönliche Belastung für die ganze Familie, heißt es in dem Aufruf, der auf der Internetplattform GoFoundMe zu finden ist. Den Link finden Sie auch auf unserer Internetseite. Die Stadt Bad Pyrmont weist auf die Kommunalwahl am 13. September hin. Wahlberechtigte können das Wählerverzeichnis vom 24. bis zum 28. August im Rathaus einsehen und gegebenenfalls eine Berichtigung beantragen. Die Wahlbenachrichtigungen werden bis spätestens 23. August verschickt. Wer per Briefwahl abstimmen möchte, kann noch bis zum 11. September um 13 Uhr einen Wahlschein beantragen. Wichtig, wählen kann nur, wer im Wählerverzeichnis eingetragen ist oder einen gültigen Wahlschein besitzt. Weitere Infos gibt's bei der Stadt Bad Pyrmont. Auf der S-Bahn-Linie S5 zwischen Bad Pyrmont, Hameln und Hannover Flughafen werden ab heute bis Ende September auf einzelnen Fahrten angemietete Züge eines anderen Anbieters eingesetzt. Darauf weist die S-Bahn Hannover hin. Ziel sei es, die Verbindungen auf der Strecke sicherzustellen. Die Zusatzzüge der Train Rental GmbH seien allerdings nur eingeschränkt barrierefrei. Mobilitätseingeschränkte Fahrgäste sollten deshalb die regulären Züge nutzen bzw. im Vorfeld über den Mobilitätsservice der Deutschen Bahn Unterstützungsbedarf anmelden. Die S-Bahn empfiehlt, sich vor Fahrtantritt über die bekannten Fahrplan-Apps zu informieren. Soweit die Meldungen aus der Region, weiter mit den Weltnachrichten.
5: Ich bin Thomas Brockt. 7 der 16 Ministerpräsidenten sind dagegen, die abschlagsfreie Rente mit 63 abzuschaffen. Unionsfraktionschef Frei sieht für die Frührente aber keinen Spielraum und verwies im ZDF-Morgenmagazin auf die Kosten.
6: Die Kosten für die abschlagsfreie Rente ab 63 belaufen sich auf 10 Milliarden Euro jedes Jahr und für jeden Rentnerjahrgang, rechnet Unionsfraktionschef Frei vor. Er verstehe auch den Widerstand der ostdeutschen Ministerpräsidenten nicht, denn im Osten würden kaum mehr Menschen abschlagsfrei in Rente gehen als im Westen. Und dann vor allem gesündere und wohlhabendere, die noch arbeiten könnten, sagt Frei. Ein Blick in die Statistik zeigt, jeder oder jede Siebte zwischen 65 und 74 Jahren arbeitet neben der Rente noch. Katrin Müller, Nachrichtenredaktion.
5: Am Leipziger Flughafen ist eine Drohne nach Angaben eines NATO-Sprechers in der Nähe eines ukrainischen Flugzeugs gesichtet worden. Die Polizei habe das Fluggerät in der Nacht gesichert. Nach Informationen aus Sicherheitskreisen sollen an der Drohne Sprengstoff und ein Zünder befestigt gewesen sein. Der Flughafen Leipzig-Halle hatte in der Nacht den Flugbetrieb eingestellt. FIFA-Boss Infantino hat für heute zu einer Krisensitzung des Weltverbandes nach Marokko geladen. Das melden britische Medien und auch die deutsche Presseagentur hat entsprechende Informationen. Inhalt und Ausgang der Gespräche sind aber noch offen.
7: Offenbar will Infantino checken, wie es in seiner engeren Umgebung um seinen Rückhalt bestellt ist. Denn laut BBC nehmen unter anderem Generalsekretär Grafström und Finanzchef Payer an der Sitzung teil. Allerdings hatte auch der Generalsekretär in einer internen Mail mindestens die Abläufe rund um Infantinos gescheiterten Investorendeal beklagt. Aktuell kommen jetzt noch Erpressungsvorwürfe vom Chef des jordanischen Fußballverbandes dazu. Zwar deutet zurzeit nichts auf einen Rücktritt Infantinos hin, aber die Luft für den FIFA-Chef wird immer dünner. Thomas Thonfeld, Sportredaktion.
5: Florian Wellbrock hat bei den Europameisterschaften in Paris seine zweite Goldmedaille im Freiwasserschwimmen geholt. Er gewann nach seinem Sieg über die olympischen 10 Kilometer auch das Rennen über die halbe Distanz in der Seine. Für Wellbrock war es bereits die 5. Medaille bei Europameisterschaften im Freiwasser.
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2: Es sind aktuell 28 Grad draußen. Das sind auch die Spitzentemperaturen heute. Es bleibt heute eher noch sonnig mit ein paar Wolken dazwischen. Am Donnerstag kühlt es sich dann ordentlich ab. Höchstwerte von 24 Grad nur noch. Zwar immer noch viel Sonne, 10,5 Sonnenstunden, aber die Wolken werden auch ein bisschen mehr. Und am Freitag, da macht der Sommer dann eine kleine Pause. Es sind eher so frühlingshafte Temperaturen von Höchstwerten von 21 Grad. Die Sonne ist an dem Tag dann nur 6 Stunden zu sehen. Schauen wir mal auf den Verkehr. Da ist aktuell alles recht entspannt. Keine großen Staus oder dergleichen. Wobei hier auf der A2 zwischen Bad Nenndorf und Garbsen, da staut es sich auf der rechten Seite. Bis zu 12 Minuten länger dauert es da, wenn Sie aus Bad Nenndorf kommen. Ansonsten die Landkreisblitzer, die stehen heute in Bad Münde und in Erzen. Falls Ihnen sonst was auffallen sollte, dann schicken Sie uns gerne eine WhatsApp-Nachricht unter 05151 und 6x5.
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2: Mein Name ist Nico Schnake und ich begrüße Sie ganz herzlich hier im Radioaktiv Nachmittag. Lego ist ja schon irgendwie so eine tolle Sache. Man kann damit als Kind spielen, man kann damit als Erwachsener irgendwie Modelle bauen, auch wenn ich sagen muss, es ist mittlerweile echt ziemlich teuer geworden. Aber ab und zu mal gibt es dann doch irgendwie etwas von Star Wars oder dergleichen, so Sachen, die mich persönlich interessieren, wo ich dann doch mal im Angebot gerne zuschlage. Und jetzt am Wochenende, da verwandelt sich die Mosterei Ockensen in eine Lego-Welt. Vor über 20 Jahren hat Olaf Seifert dort seine Liebe zu den Bodensteinen entdeckt, gemeinsam mit seinen Kindern. Und jetzt entsteht da, wie gesagt, eine kleine Lego-Ausstellung. Was genau dann dort zu sehen sein wird, das erfahren Sie gleich hier bei Radioaktiv. Ich wünsche Ihnen einen schönen Mittwoch.

0: Christina Aguilera hier bei Radio Aktiv. Man kann ja so tolle Dinge mit den bunten Legosteinen bauen, ob nur nach Anleitung oder ob man seiner Fantasie freien Lauf lässt. Das ist alles ganz egal, alles möglich. Lego, das wird übrigens abgeleitet vom dänischen Legot, habe ich bestimmt falsch ausgesprochen, und steht für Spielgut, falls Sie sich immer mal gefragt haben, woher der Name Lego eigentlich kommt. Naja, am Wochenende, dem Samstag und am Sonntag, da verwandelt sich auf jeden Fall die Mosterei Ockensen in eine Lego-Welt. Olaf Seifert, der hat vor über 20 Jahren seine Liebe zu den bunten Steinchen entdeckt, gemeinsam mit seinen Kindern.
1: Also ich habe schon einige Sachen wie den Millennium Falcon von Lego, den es jetzt so in dieser Form auch nicht mehr gibt. Und wenn du den einmal zusammengebaut hast, dann baust du den nicht mehr auseinander. Wobei solche Teile natürlich extrem viel Platz wegnehmen. Dann habe ich meine Liebe zu Lego Eisenbahn und natürlich zu den Stadthäusern. Und da hat man natürlich auch nicht alles aufgebaut, weil man braucht Platz.
0: Aber dieser Platz, der wird jetzt zum dritten Mal in der Mosterei geschaffen. 27 Aussteller aus ganz Deutschland sind dabei. Es wird unter anderem eine große Stadtanlage gebaut mit Häusern, auch Hochhäusern, Straßen, einem riesigen Bauernhof, Bahnhof, Eisenbahn und allem, was sonst noch dazu gehört. Am Freitag wird das dann alles aufgebaut.
1: Highlight wird mit Sicherheit sein die große Stadtanlage mit knapp 22 Quadratmetern, die wir hier aufbauen, einschließlich 1,80 Meter hohen Hochhäusern. Also da kann man sich schon mal drauf freuen. Des Weiteren haben wir natürlich eine GBC-Bahn. Die wird ungefähr so 8 bis 10 Meter lang sein, wo also Bälle von einem Ende zum anderen transportiert worden werden und das endlos. Und da hat unser Verein Steinhanse, haben wir im letzten Jahr den absoluten Weltrekord gebrochen mit, ich kann gar nicht mehr genau sagen, aber ich glaube, es waren 2400 Module, die dort aufgebaut waren. Das war in einer großen Halle und seitdem sind wir auch im Guinness-Buch der Rekorde vertreten mit dieser GBC-Bahn.
0: Außerdem darf auch kräftig in einer eingerichteten Spielecke gebaut werden am Wochenende. Bestimmt ein Vergnügen für die Kleinen, aber bestimmt auch für die Großen.
1: Also wir haben für die Kinder eine große Spielecke, wo wir quasi Tausende von Legos haben. Kann also was gebaut werden, es kann auch was gewonnen werden dabei. Und wir feiern ja dieses Jahr 25 Jahre Mosterei und dafür haben wir auch einen Jubiläums-Legostein aufgelegt. Wir haben davon 500 Stück und ich hoffe, dass die schon mal ganz schnell weg sind.
0: Stein trifft Obst, heißt es dann also in der Mosterei in Ockensen. Dort gibt es dann eine große Lego-Ausstellung. Am Samstag von 10 bis 18 Uhr und am Sonntag dann von 10 bis 17 Uhr. Und für alle Fans auch ein Jubiläums-Lego-Stein zum 25-jährigen Jubiläum von der Mosterei. Der Eintritt für Kinder bis 17 Jahre kostet 2 Euro, für Erwachsene dann 4 Euro. Alles auch nochmal zum Nachhören auf radio-aktiv.de.

0: Vielleicht gibt's hier Alvaro Soler mit La Cintura. Und dann Jam & Spoon featuring Ray Garvey, Set Me Free.
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0: Es sind aktuell 28 Grad draußen bei bewölktem Himmel. In den kommenden Stunden kann hier und da auch mal ein kleiner Regenschauer runterkommen. Das hält sich aber alles in Grenzen, würde ich behaupten. In der Nacht kühlt es sich dann ordentlich ab. Am Donnerstag dann starten wir mit 19 Grad in den Tag. Es bleibt den Tag dann auch kühler. Höchstwerte von nur 24 Grad am Donnerstag. Bei immer noch schön viel Sonne, 10,5 Sonnenstunden sind dazu vermuten. Am Freitag dann nochmal ein bisschen kühler, nur noch Werte von 21 Grad in der Spitze. Auch hier gibt es ein paar mehr Wolken, da scheint die Sonne dann nur noch 6 Stunden am Tag.

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1: Vielleicht ja zum Jazz-Picknick auf dem Kirchplatz bei Hessisch-Oldendorf. Das ist am Samstag um 13 Uhr. Der Landschaftsverband Hameln-Pyrmont und die Stadt Hessisch-Oldendorf laden da zum musikalischen Sommertag auf dem idyllischen Kirchplatz ein. Unter der künstlerischen Leitung von Julian Scarcella erwartet sie ein genialer Mix aus Jazz, Latin-Klängen und Big-Band-Sound. Unter anderem mit der groovigen Tuck Big Band, das Marcia Bittencourt Trio, das Judith Telada Trio sowie das Trio ohne D. Ganz viele verschiedene Gruppen sind dann dort vor Ort. Außerdem sind Besucherinnen und Besucher ausdrücklich dazu aufgerufen, ihre eigenen Picknickdecken, Klappstühle sowie gefüllte Körbe mit Lieblingsspeisen und erfrischenden Getränken mitzubringen. Der Eintritt zu der gesamten Veranstaltung ist komplett frei. Das Jazz-Picknick auf dem Kirchplatz in Hessisch-Oldendorf um 13 Uhr. Dann gibt es das Konzert von Rusted Roof beim Lichterfest Bodenwerder. Das ist eine vierköpfige Rockband aus der Region, beweist seit 2000 eindrucksvoll, dass klassischer Hard und Heavy nichts von seiner Faszination verloren hat. Christoph Göhmann, Jörg Kiel, Detlef Hanke und Jörg Heyer bringen eine packende Mischung aus melodiösen Riffs, drückendem Bass und präzisem Groove nach Bodenwerder. Also die Band Rusted Roof, das ist beim Lichterfest Bodenwerder auf der Mainstage am 8.8. um 17 Uhr am Samstag. Und dann gibt es noch die Poolparty im Freibad, Sommerfeeling garantiert, bei der Pyrmonter Welle. Dort ist von 16.30 Uhr bis 22 Uhr ja ein unvergesslicher Sommerabend zu garantieren. Freuen sich auf beste Partystimmung mit Live-DJs, die Sie mit Sommerbeats versorgen. Entspannt mit einem leckeren Cocktail auf einer Luftmatratze im Nichtschwimmerbecken oder das besondere Urlaubsfeeling gemeinsam mit Freunden genießen. Das alles ist dort möglich in der Pyrmonter Welle. In Bad Pyrmont, wer hätte gedacht, die Poolparty im Freibad am Samstag von 16.30 Uhr bis 22 Uhr.
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0: Vielleicht gibt's hier Vertigo von Tiffany Harris. Und dann noch Supertramp, It's Raining Again.
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0: Es ist jetzt 15 Uhr.
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0: Der Geruch von Gras hat gestern im Weserbergland zu drei vorläufigen Festnahmen geführt. Die Nachrichten mit Jule Stolpe.
4: In Hessisch-Oldendorf hat die Polizei eine Indoor-Cannabis-Plantage in einem leerstehenden Gebäude im Ortsteil Hemering entdeckt. Anwohner hatten die Einsatzkräfte am Dienstagabend wegen starken Marihuana-Geruchs und ungewöhnlichen Personenverkehrs alarmiert. Das teilte die Polizeiinspektion Hameln-Pyrmont-Holzminden heute mit. Vor Ort nahmen die Beamtinnen und Beamten drei Tatverdächtige im Alter zwischen 33 und 36 Jahren vorläufig fest. Eine Frau habe sich nach Erkennen der Einsatzkräfte zuvor in das Gebäude begeben und die Tür hinter sich verschlossen. Nachdem sie zum Öffnen der Tür bewegt werden konnte, wurde sie vorläufig festgenommen. Einer der beiden Männer verletzte sich nach Angaben der Polizei leicht bei dem Versuch, über das Dach zu flüchten. Neben den Pflanzen wurden weitere Cannabisprodukte sichergestellt. Die Ermittlungen der Polizeiinspektion dauern an. Nach dem Großbrand auf einem Landwirtschaftsbetrieb in Unsen ist die Ursache für das Feuer weiter unklar. Die Ermittlungen der Polizei dauern an. In der nächsten Woche wollen die Ermittler den Brandort erneut begehen. Dann gemeinsam mit einem Gutachter teilte die Polizei heute auf Anfrage mit. Das Feuer auf dem Hof war, wie berichtet, in der Nacht zu Montag ausgebrochen. Betroffen waren eine Scheune und ein Pferdestall. Zwei Menschen wurden durch Rauchgase leicht verletzt. Vier von fünf Pferden konnten rechtzeitig aus dem Stall geholt werden. Ein Tier war nicht mehr zu retten. Der Sachschaden wird auf 750.000 Euro geschätzt. Für die betroffene Familie haben Arbeitskollegen mittlerweile einen Spendenaufruf gestartet. Neben dem großen materiellen Schaden sei der Verlust des Hofes vor allem eine enorme persönliche Belastung für die ganze Familie, heißt es in dem Aufruf, der auf der Internetplattform GoFoundMe zu finden ist. Den Link finden Sie auch auf unserer Internetseite. Auch beim Landkreis Holzminden hat das neue Ausbildungsjahr begonnen. Insgesamt 14 Nachwuchskräfte stehen dort in verschiedenen Berufsfeldern, darunter angehende Verwaltungsfachangestellte, Notfallsanitäter im Rettungsdienst, IT-Spezialisten sowie Dualstudierende. Kreisbaurat Ralf Buberti und die Personalvertretung hießen die neuen Mitarbeiter willkommen und riefen sie dazu auf, offen und neugierig zu bleiben. In ihrer ersten Arbeitswoche lernen die Auszubildenden nun die verschiedenen Dienststellen der Kreisverwaltung kennen. Soweit die Meldungen aus der Region, weiter mit den Weltnachrichten.
5: Ich bin Thomas Bock. Im Prozess gegen die rechtsextreme Terrorgruppe Letzte Verteidigungswelle sind heute die Urteile gefallen. Das hanseatische Oberlandesgericht hat 8 Angeklagte unter anderem wegen versuchten Mordes und Brandstiftung zu Haftstrafen zwischen 1,5 und 5 Jahren verurteilt.
6: Das Gericht ist überzeugt, dass die Gruppe Brand- und Sprengstoffanschläge auf Asylbewerberheime und linke Einrichtungen verübt und geplant hat. Dabei hinterließen die Mitglieder an den Fassaden unter anderem auch Hakenkreuze und rassistische Parolen. Außerdem soll die Gruppe sogenanntes Pedo-Hunting gemacht haben, also Jagd auf Menschen, die sie für Pädophile hielten. Weil die Angeklagten zur Tatzeit zwischen 14 und 21 Jahre alt waren, wurden sie nach Jugendstrafrecht verurteilt. Gegen weitere Mitglieder der Gruppe sollen noch Ermittlungen laufen. Fiona Reinhardt, Nachrichtenredaktion.
5: 7 der 16 Ministerpräsidenten sind dagegen, die abschlagsfreie Rente mit 63 abzuschaffen. Unionsfraktionschef Frei sieht für die Frührente aber keinen Spielraum und verwies im ZDF-Morgenmagazin auf die Kosten.
7: Die Kosten für die abschlagsfreie Rente ab 63 belaufen sich auf 10 Milliarden Euro jedes Jahr und für jeden Rentnerjahrgang, rechnet Unionsfraktionschef Frei vor. Er verstehe auch den Widerstand der ostdeutschen Ministerpräsidenten nicht, denn im Osten würden kaum mehr Menschen abschlagsfrei in Rente gehen als im Westen. Und dann vor allem gesündere und wohlhabendere, die noch arbeiten könnten, sagt Frei. Ein Blick in die Statistik zeigt, jeder oder jede Siebte zwischen 65 und 74 Jahren arbeitet neben der Rente noch. Katrin Müller, Nachrichtenredaktion.
5: Am Leipziger Flughafen ist eine Drohne nach Angaben eines NATO-Sprechers in der Nähe eines ukrainischen Flugzeugs gesichtet worden. Die Polizei habe das Fluggerät in der Nacht gesichert. Nach Informationen aus Sicherheitskreisen sollen an der Drohne Sprengstoff und ein Zünder befestigt gewesen sein. Der Flughafen Leipzig-Halle hatte in der Nacht den Flugbetrieb eingestellt. Florian Wellbrock hat bei den Europameisterschaften in Paris seine zweite Goldmedaille im Freiwasserschwimmen geholt. Er gewann nach seinem Sieg über die olympischen 10 Kilometer auch das Rennen über die halbe Distanz in der Seine. Für Wellbrock war es bereits die 5. Medaille bei Europameisterschaften im Freiwasser.
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0: Es sind aktuell noch 28 Grad draußen bei bewölktem Himmel hier und da können jetzt auch mal ein paar leichte Regenschauer runterkommen, aber auch wirklich nur vereinzelt in kleinen Mengen. In der Nacht kühlt es sich dann ganz gut ab. Am Donnerstag starten wir dann auch mit in Anführungszeichen nur 19 Grad in den Tag, erreichen dann Höchstwerte von bis zu 24 Grad und dürfen uns immer noch auf viel Sonne freuen, wenn auch mit ein paar mehr Wolken. 9 Sonnenstunden sind zu erwarten. Am Freitag wird es dann nochmal ein bisschen kühler, auch ein bisschen weniger Sonne, 7 Sonnenstunden, nur noch mehr Wolken und Höchstwerte von 22 Grad. Schauen wir mal auf den Verkehr. Da sieht aktuell alles recht entspannt aus hier in der Region. Keine großen Staus oder dergleichen. Die Landkreisblitzer, die stehen heute in Bad Münder und in Erzen. Falls Ihnen sonst was auffallen sollte, schicken Sie uns gerne eine WhatsApp-Nachricht unter 05151 und 6x5.
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0: Mein Name ist Nico Schnake und wir werfen gleich mal einen Blick auf den Ada-Lessing-Park. Nach dem Abzug der Briten aus Hameln ist 2014 ja das Areal rund um die ehemalige Lensingen-Kaserne an der Hamelner Süttelstraße frei geworden. Und schon vor Jahren hat sich der Rat entschieden, dass dort ein Bildungs- und Gesundheitscampus entstehen soll. Viel ist auch schon passiert. Im südlichen Teil wurde bereits eine neue Kita verwirklicht. Im Mittelteil wurde der beliebte Quartierspark, also der Ada-Lessing-Park, angelegt. Und jetzt im nördlichen Teil, da soll auch noch einiges entstehen. Was genau, das erfahren Sie gleich hier bei Radioaktiv. Ich wünsche Ihnen einen schönen Mittwoch.

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1: Herzlich willkommen zum Radioaktiv Börsengespräch zusammen mit Heinrich Schmiedeke von der Volksbank Hamelnstadt-Hagen. Hallo Herr Schmiedeke. Herr Schmiedeke, welche Entwicklung gibt es denn heute am deutschen Aktienmarkt?
2: Ja, erstmal ging es ziemlich gut los. Der DAX startete mit einem neuen Allzeithöchststand in den Börsentag. Dieser konnte dann aber nicht gehalten werden und der Index gab die Gewinne von rund 250 Punkten dann im Verlauf wieder ab. Gestern hatten ja vor allem wieder Aussagen aus den USA zu einer Öffnung der Straße von Hormuz, die eben unmittelbar bevorstehen solle, für positive Stimmung gesorgt. Nachdem aber diese Lösung bereits vielfach angekündigt wurde, aber nie dauerhaft Bestand hatte, gibt es natürlich weiterhin Zweifel, ob das denn jetzt wirklich auch gelingt. Ansonsten scheint es sich vor allem um eine sehr starke Eindeckungsrallye bei Aktien in den letzten Wochen zu handeln, die eben die Märkte insgesamt auf die neuen Rekordstände getrieben hat. Denn in den letzten Sommerwochen gab es ja doch einige Turbulenzen an den Märkten. Es gab crashartige Abwärtsbewegungen, vor allem bei den Halbleiteraktien, die in den ersten Monaten des Jahres sehr, sehr stark gestiegen waren. Und vorher gab es eben ja auch schon deutliche Korrekturen, zum Beispiel bei Softwareaktien oder eben auch bei den großen Cloud-Dienstanbietern. Und zuletzt gab es hier jetzt überwiegend Erholungsbewegungen und die haben eben dazu geführt, dass wir bei den großen Indizes, die wir hier auch immer betrachten, eben wieder auf Rekordstände gestiegen sind. Aktuell steht der DAX jetzt wieder leicht im Plus bei 26.247 Punkten, das ist aber nur ein Plus von rund 40 Punkten oder 0,15% gegenüber gestern Abend.
1: Und welche Aktien im DAX zeigen heute die größte Veränderung?
2: Ja, im Moment ist natürlich die Zeit der Quartalsberichterstattung für die Unternehmen und da kommen doch jetzt in den letzten Tagen immer mehr Nachrichten rein. Heute größter Gewinner des Tages die Fresenius-Aktie, die eben sehr positiv überzeugen konnte. Die Aktie geht heute um 7% nach oben auf 47,40 Euro. Die Beiersdorf-Aktie hatte schon im Wochenverlauf berichtet und war, das hatte etwas enttäuscht, aber die Aktie kann sich heute deutlich erholen und zwar um über 4% auf 81,50 Euro. Und auch die Bayer-Aktie legt um 3,4% zu auf knapp 50 Euro aktuell. Und bei den Verlierern ist heute vorne an die Aktie von Infineon. Hier geht es aktuell um 5,3% nach unten. Und die Aktie konnte eben mit ihrer Berichterstattung zum abgelaufenen Quartal nicht vollends überzeugen. Genauso war es gestern schon bei Zalando. Da ging es zweistellig nach unten. Und auch heute gibt die Aktie weiter nach um nochmal 3,6% auf 24,45 Euro. Dritter größerer Verlierer aktuell die Aktie von Continental mit einem Abschlag von 3,7%.
1: Schauen wir nochmal auf die internationalen Finanzmärkte. Welche Entwicklung gibt es denn da?
2: Ja, die US-amerikanischen Aktienmärkte zeigen sich vorbörslich leicht freundlich. Der S&P 500 hatte ja gestern einen sehr großen Anstieg auf einen neuen Allzeithöchststand gezeigt. Und der Index kann heute vorbörslich eben nochmals weiter zulegen. Aktuell steht er bei 7.779 Punkten. Und auch im Nasdaq 100 Index, der gestern ebenfalls einen sehr großen Sprung hatte, geht es jetzt wieder leicht nach oben und zwar auf 29.800 Punkte jetzt in der Vorbörse. Ansonsten sehen wir einen US-Dollar, der zuletzt etwas zur Schwäche neigt. Wir sind aktuell im Wechselkursverhältnis zum Euro bei 1,1550 Dollar. Und beim Barrel Brent Oil ging es ja seit Montag deutlich abwärts. Wir hatten zwischenzeitlich fast wieder die Marke von 100 Dollar erreicht und sind dann in dieser Woche von 90 auf rund 80 Dollar erstmal zurückgefallen. Heute geht es allerdings wieder leicht nach oben auf 81,70 Dollar aktuell. Ja, und dann noch ein Blick aufs Gold. Hier sehen wir heute auch einen relativ großen Sprung. Der Goldpreis, gemessen an dem Preis für eine Feinunze, legt um 2,9% auf 4.196 US-Dollar zu.
1: Soweit also der Blick auf die Börse mit Heinrich Schmiedeke. Herr Schmiedeke, vielen Dank dafür. Auch danke an die Volksbank Hameln-Stadthagen. Wie jeden Mittwoch gibt's hier den Börsentalk bei Radio Aktiv.

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5: Hammelns Oberbürgermeister Claudio Kriese will auf dem noch freien Gelände der ehemaligen Linsingen-Kaserne einen neuen Hochschulstandort in Form eines Wissenschaftsparks entwickeln. Dies solle gemeinsam mit dem Landkreis und der Hochschule Weserbergland geschehen, sagte Kriese auf Anfrage von Radioaktiv. Ziel sei dort ja schon immer ein Bildungs- und Gesundheitscampus gewesen. Die Erweiterungen der Erzner Maschinenfabrik in Emmertal sind vorerst gestoppt. Das hat der Geschäftsführer der AM, Klaus-Peter Glöckner, im Rahmen einer Podiumsdiskussion bekannt gegeben. Als Grund nannte Glöckner die aktuelle wirtschaftliche Situation. Die Getreideernte von Gerste und Weizen ist in Niedersachsen auf den meisten Betrieben beendet. Die Landwirte zeigen sich mit den Erträgen insgesamt zufrieden. Sorgen bereiten jedoch die deutlich gestiegenen Kosten. Nach Angaben des Landvolks habe sich der Dieselpreis im Vergleich zu früheren Kalkulationen etwa verdoppelt. Die hohen Temperaturen im Juni hätten außerdem die Erträge beim Weizen teilweise gemindert.
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4: Es sind aktuell noch 28 Grad draußen. Bei jetzt wieder sonnigem Himmel ist es heute insgesamt eher ein bisschen wechselhaft. Ab und zu mal ein paar Wolken, ab und zu mal ein bisschen Sonne. Gerade jetzt am Nachmittag können außerdem in der Region vereinzelt Regenschauer runterkommen, aber es ist alles nichts wirklich Ernstes. Am Donnerstag dann Höchstwerte von bis zu 24 Grad. Es wird ein bisschen kühler, gerade am Morgen nur 19 Grad. Wie gesagt, dann in der Spitze 24. Wir dürfen uns nochmal auf ordentlich Sonne freuen. 9 Sonnenstunden sind da zu erwarten mit ein paar Wolken. Außerdem am Freitag dann nochmal kühler, nur noch 22 Grad, dann in der Spitze und 7 Stunden Sonne.
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0: mit Radioaktiv im Sommer unterwegs. Schön, dass Sie mit dabei sind. Ja, 2014, da sind ja die letzten Briten aus Hameln abgezogen und damit ist auch das Areal der ehemaligen Linsingen-Kaserne an der Hamelner Sintelstraße frei geworden. Und schon vor Jahren hat sich der Rat dazu entschieden, dass dort ein Bildungs- und Gesundheitscampus entstehen soll. Im südlichen Teil wurde bereits eine neue Kita verwirklicht, im Mittelteil, da wurde der beliebte Quartierspark, der Ada-Lessing-Park, angelegt und im nördlichen Teil will der Landkreis die Elisabeth-Selbert-Schule und die Heinrich-Kielhorn-Schule neu bauen. Und auf den verbleibenden Flächen möchte Hamels CDU-Oberbürgermeister Claudio Griese nun auch einen neuen Hochschulstandort in Form eines Wissenschaftsparks entwickeln.
1: Wir haben ja immer gesagt Bildungs- und Gesundheitscampus. Und das, was natürlich schon eine Überlegung ist, ist, dass wir gemeinsam mit dem Landkreis als Bildungsregion denken. Und wir müssen, glaube ich, wenn es um Bildung geht, wirklich ganz vorne anfangen bei den Kleinsten und bei denen, die tatsächlich dann wissenschaftliche Abschlüsse anstreben. Und wir müssen einfach in einen Prozess eintreten der Diskussion, auch mit den Protagonisten, die wir haben, auch mit der Hochschule, wie wir zukünftig eigentlich diesen Standort stärken wollen, im Konkurrenzverhältnis beispielsweise zur Ostwestfalen-Lippe.
0: Griese sagt, der Wissenschaftspark wäre eine Investition in die Zukunft der Stadt und nun bedürfe es vieler Diskussionen und Gespräche mit den Beteiligten, aber es gäbe bereits Ideen.
1: Ich kann mir durchaus vorstellen, wenn es um das Stichwort Gesundheit geht, dass wir ein medizinisches Versorgungszentrum dort errichten. Auf der anderen Seite aber auch, dass wir die Offenheit haben und sagen, wenn es einen Campus geben kann, sollten wir uns wirklich ernsthaft überlegen, ob wir nicht einen Schritt weitergehen und uns vielleicht auch vorstellen könnten, mehr zu tun, auch im Bereich Wissenschaft als derzeit. Das ist ein Prozess, der braucht seine Zeit. Wir werden hier nie ein Hochschulstandort werden, staatlicherseits. Darüber muss sich jeder im Klaren sein. Das Land Niedersachsen hat schon genug damit zu tun, die bestehenden Standorte aufrechtzuerhalten. Also insofern, wir sind auf uns alleine gestellt, aber schon auf Unterstützung des Landes in der Form, dass die uns positiv begleiten. Und auch den Weg möchte ich noch weiter verfolgen.
0: Sagt Hameln CDU-Oberbürgermeister Claudio Griese. Noch CDU-Oberbürgermeister Claudio Griese, je nachdem, wie im September die Wahlen laufen. Er hat Ambitionen auf dem verbleibenden Gelände der ehemaligen Linsingen-Kaserne, also gemeinsam mit dem Landkreis und der Hochschule Weserbergland, einen neuen Hochschulstandort in Form eines Wissenschaftsparks zu entwickeln. Wie stehen Sie zu dem Thema? Sagen Sie, ja, das ist eine gute Idee, damit wir auch jüngere Leute eher ans Weserbergland binden? Oder sagen Sie, nein, wir haben andere Themen, die uns eher beschäftigen sollten? Haben Sie vielleicht auch andere Ideen, wie man dort vielleicht das Gelände gestalten könnte? Lassen Sie es uns gerne wissen unter 05151 und 6x5. Ihre Meinung würde uns sehr interessieren zum Hochschulstandort Ada-Lessing-Park. Ja oder nein?

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1: Vielleicht ja zu einem kleinen Infoabend bei Cedita im Hauptbahnhof am Freitag. Da geht es nämlich um das Thema Wärmeplanung. Die Stadt Hameln lädt da alle interessierten Bürgerinnen und Bürger ein, wo sie dann eben informiert werden über die kommunale Wärmeplanung. Vorgestellt werden die aktuellen Ergebnisse zur lokalen Wärmeversorgung sowie Handlungsempfehlungen für den Umstieg auf zukunftsfähige Heizsysteme für Hauseigentümer. Sie können auch online dran teilnehmen, da ist eine Anmeldung erforderlich unter www.hameln.de/Wärmeplanung, Wärmeplanung mit AE. Ansonsten können Sie halt auch einfach vor Ort dabei sein bei Cedita im Hauptbahnhof in Hameln am Freitag um 17 Uhr. Dann gibt es einen Termin für alle Fans von Traktor- und Nutzfahrzeugen, denn die Interessengemeinschaft Esperde von Traktoren und Nutzfahrzeugen, die lädt auch dieses Jahr wieder alle Oldtimer, Freunde, Familien und Technikbegeisterte zum traditionellen Treffen nach Esperde ein. Vom 7. bis 9. August, also von Freitag bis Sonntag, verwandelt sich der Ort in ein Paradies für historische Landmaschinen und Nutzfahrzeuge. Der Freitag, der steht dann ganz im Zeichen der Gemeinschaft. Nach Anreise der Teilnehmer wird ab 20 Uhr mit einer legendären Begrüßungsparty ins Wochenende gestartet und am Samstag folgt dann das packende Traktor-Pulling und die große Ausstellung. Ab 16 Uhr geht es dann also los, das Traktoren- und Nutzfahrzeugtreffen in Emmertal im Ortsteil Esperde am Freitag. Und dann gibt es noch eine Lesung mit Jens Wawocek im Schlosshof Bad Pyrmont. Den kennen Sie vielleicht als Detective Peter Shaw von den drei Fragezeichen. Die Show dort, die er begleitet, eine Lesung, die beleuchtet die Originalbücher, die Alfred Hitchcock als Vorlage für seine Filmklassiker nutzte. Alfred Hitchcock natürlich auch eine große Rolle in den ersten Folgen der drei Fragezeichen. Die Performance verbindet dann das reine Vorlesen mit Musikeinlagen und visuellen Elementen. Tickets können persönlich in der Touristeninformation am Europaplatz 1 Bad Pyrmont erworben werden. Also eine Lesung mit Jens Wawocek im Schlosshof im Schloss Bad Pyrmont am Freitag um 19.30 Uhr.
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2: Es ist gleich 16 Uhr.
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2: Der Geruch von Cannabis hat gestern im Weserbergland zu drei vorläufigen Festnahmen geführt. Die Nachrichten mit Judel Stolpe.
4: In Hessisch-Oldendorf hat die Polizei eine Indoor-Cannabis-Plantage in einem leerstehenden Gebäude im Ortsteil Hemering entdeckt. Anwohner hatten die Einsatzkräfte am Dienstagabend wegen starken Marihuana-Geruchs und ungewöhnlichen Personenverkehrs alarmiert. Das teilte die Polizeiinspektion Hameln-Pyrmont-Holzminden heute mit. Vor Ort nahmen die Beamtinnen und Beamten drei Tatverdächtige im Alter zwischen 33 und 36 Jahren vorläufig fest. Eine Frau habe sich nach Erkennen der Einsatzkräfte zuvor in das Gebäude begeben und die Tür hinter sich verschlossen. Nachdem sie zum Öffnen der Tür bewegt werden konnte, wurde sie vorläufig festgenommen. Einer der beiden Männer verletzte sich nach Angaben der Polizei leicht bei dem Versuch, über das Dach zu flüchten. Neben den Pflanzen wurden weitere Cannabisprodukte sichergestellt. Die Ermittlungen der Polizeiinspektion dauern an. Nach dem Großbrand auf einem Landwirtschaftsbetrieb in Unsen ist die Ursache für das Feuer weiter unklar. Die Ermittlungen der Polizei dauern an. In der nächsten Woche wollen die Ermittler den Brandort erneut begehen, dann gemeinsam mit einem Gutachter teilte die Polizei heute auf Anfrage mit. Das Feuer auf dem Hof war, wie berichtet, in der Nacht zu Montag ausgebrochen. Betroffen waren eine Scheune und ein Pferdestall. Zwei Menschen wurden durch Rauchgase leicht verletzt. Vier von fünf Pferden konnten rechtzeitig aus dem Stall geholt werden. Ein Tier war nicht mehr zu retten. Der Sachschaden wird auf 750.000 Euro geschätzt. Für die betroffene Familie haben Arbeitskollegen mittlerweile einen Spendenaufruf gestartet. Neben dem großen materiellen Schaden sei der Verlust des Hofes vor allem eine enorme persönliche Belastung für die ganze Familie, heißt es in dem Aufruf, der auf der Internetplattform GoFundMe zu finden ist. Den Link finden Sie auch auf unserer Internetseite. Auch beim Landkreis Holzminden hat das neue Ausbildungsjahr begonnen. Insgesamt 14 Nachwuchskräfte stehen dort in verschiedenen Berufsfeldern, darunter angehende Verwaltungsfachangestellte, Notfallsanitäter im Rettungsdienst, IT-Spezialisten sowie Dualstudierende. Kreisbaurat Ralf Buberti und die Personalvertretung hießen die neuen Mitarbeiter willkommen und riefen sie dazu auf, offen und neugierig zu bleiben. In ihrer ersten Arbeitswoche lernen die Auszubildenden nun die verschiedenen Dienststellen der Kreisverwaltung kennen. Soweit die Meldungen aus der Region, weiter mit den Weltnachrichten.
5: Ich bin Thomas Brockt. Nach dem nächtlichen Drohnenvorfall am Flughafen Leipzig haben Spezialisten der Bundespolizei eine Drohne mit einer Sprengvorrichtung entschärft. Laut Landeskriminalamt wurde der Zünder einer noch unbekannten Sprengvorrichtung entfernt. In dem Fall haben jetzt auch Terrorismus- und Extremismus-Ermittler übernommen. Eine politische Motivation wird nicht ausgeschlossen. Die Drohne war auf einer Start- und Landebahn gefunden worden. Ein mutmaßlich zweites unbekanntes Flugobjekt war mit einem Frachtflugzeug zusammengestoßen, das leicht beschädigt wurde. Im Prozess gegen die rechtsextreme Terrorgruppe Letzte Verteidigungswelle sind heute die Urteile gefallen. Das hanseatische Oberlandesgericht hat 8 Angeklagte zu Haftstrafen zwischen 1,5 und 5 Jahren verurteilt.
6: Das Gericht ist überzeugt, dass die Gruppe Brand- und Sprengstoffanschläge auf Asylbewerberheime und linke Einrichtungen verübt und geplant hat. Dabei hinterließen die Mitglieder an den Fassaden unter anderem auch Hakenkreuze und rassistische Parolen. Außerdem soll die Gruppe sogenanntes Pedo-Hunting gemacht haben, also Jagd auf Menschen, die sie für Pädophile hielten. Weil die Angeklagten zur Tatzeit zwischen 14 und 21 Jahre alt waren, wurden sie nach Jugendstrafrecht verurteilt. Fiona Reinhardt, Nachrichtenredaktion.
5: Wieder ein Fall, bei dem ein Test mit künstlicher Intelligenz aus dem Ruder gelaufen ist. Diesmal hat ein KI-Modell der Entwicklerfirma Anthropic versucht, eine Schwachstelle in frei zugängliche Software einzuschleusen. Laut britischen Forschern wollte die KI dafür sogar einen Menschen manipulieren.
7: Die Forscher waren verblüfft, denn das KI-Modell nutzte seinen Zugang zum Internet nicht nur für Programmierhilfen, sondern legte eigenständig gefälschte Identitäten an und verschickte Phishing-Mails, um die Softwarebetreuer auszutricksen. Als der manipulierte Programmcode entdeckt wurde, gab die künstliche Intelligenz einen Fehler zu. Anschließend versuchte sie allerdings, die Sicherheitslücke in angeblichen Korrekturen noch einmal einzubauen. Aus London, Philipp Detlefs.
5: Die niedrigen Wasserstände der deutschen Flüsse haben bislang keine negativen Auswirkungen auf die Energieversorgung. Laut Bundeswirtschaftsministerium sind derzeit keine Engpässe bei Öl und Kraftstoffen zu beobachten. Auch Kraftwerke mussten bislang nicht gedrosselt werden. Wegen des Niedrigwassers an der Donau mussten zuletzt mehrere Wasserkraftwerke in Österreich ihre Produktion drosseln. In Ungarn und in Rumänien wurden Kernkraftwerke heruntergefahren, weil es dort an Kühlwasser fehlte.
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2: Es sind aktuell noch 28 Grad draußen, bei sonnigem Himmel, ab und zu auch ein paar Wolken noch davor. Es bleibt heute aber weitestgehend sonnig, wenn auch ein paar leichte Regenschauer in der Region möglich sind. Am Donnerstag ist es ein bisschen kühler, Höchstwerte von nur noch 24 Grad, aber immerhin noch sonnig. 9 Sonnenstunden mit ein paar Wolken dazwischen. Am Freitag dann auch ein bisschen wechselhafter, nur noch 22 Grad. Der Sommer legt dann eine kleine Pause ein, aber immer noch 7 Stunden Sonne. Schauen wir einmal auf den Verkehr. Da ist aktuell alles recht entspannt, keine großen Staus oder dergleichen. Die Landkreisblitzer, die stehen heute in Bad Münder und in Erzen. Halten Sie sich da einfach wie gewohnt an die bekannten Tempolimits. Und falls Ihnen sonst was auffallen sollte, dann schicken Sie uns gerne eine WhatsApp-Nachricht unter 05151 und 6x5.
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2: Mein Name ist Nico Schnake und ja, die Industrialisierung, die nimmt ja irgendwie neue Züge an. Thema KI ist da so ganz groß und jeden Monat verliert Deutschland, zumindest nach Informationen des Bundesverbandes der Industrie, um die 15.000 Arbeitsplätze in eben dieser Industrie aus verschiedenen Gründen. Wie gesagt, KI, steigende Kosten, was auch immer. Dazu gibt es jetzt eine Podiumsdiskussion der Gewerkschaft IGBCE in Bad Münder. Und neben den Arbeitgebern und Gewerkschaftsvertretern reiste dazu auch Ministerpräsident Olaf Lies an. Joachim Stracke war bei der Diskussion für Sie vor Ort. Und was genau dabei rumgekommen ist, das erfahren Sie gleich hier bei Radioaktiv. Ich wünsche Ihnen einen schönen Mittwoch.

0: Foss of a People, Pumped Up Kicks hier bei Radioaktiv. Jeden Monat verliert Deutschland nach Informationen des Bundesverbandes der Industrie 15.000 Industriearbeitsplätze. Das ist der Ausgang für eine Podiumsdiskussion der Gewerkschaft IGBCE in Bad Münder. Neben Arbeitgebern und Gewerkschaftsvertretern reiste dazu auch Ministerpräsident Olaf Lies an. Joachim Stracke war für Radioaktiv bei der Diskussion im Martin-Schmidt-Konzertsaal vor Ort. Joachim, welche Themen haben die Diskussion denn bestimmt?
1: Naja, es hat nicht überrascht, dass ein großes Thema die Energie für die Unternehmen war, da zum Beispiel der Glashersteller ADAC Group sehr viel Energie benötigt. Man habe zwar im Sinne der Transformation in einen elektrisch betriebenen Ofen investiert, der sei aber nicht wettbewerbsfähig, weil der Strompreis sich verdoppelt hat, so der Geschäftsführer der ADAC Deutschland Michael Bornheim. 30% der Produktion seien reine Energiekosten. Zwar gäbe es jetzt vergünstigten Industriestrom, der sei aber auf 3 Jahre begrenzt und somit kein Anreiz für Investitionen. Ministerpräsident Olaf Lies dazu:
2: Wir müssen mit den Kosten runter, weil die Kosten der Energie, die sind ja sozusagen entweder der Motor für die Transformation, weil investiert wird, oder sie sind der Bremser. Und so wie wir es heute machen, die gesamten Kosten auf den Strompreis umzulegen, dann wird der Strompreis zum Bremser der Investition. Und wir können nicht nur das eine teurer machen, wir müssen vor allen Dingen den Strom günstiger machen.
0: Was bedeutet das denn für die Transformation der Energieversorgung?
1: Wir müssen aufpassen, dass die ganze Transformation uns nicht so weit umbringt, dass da nichts mehr zu transformieren ist, so Ministerpräsident Olaf Lies. Transformation dürfe nicht auf Kosten der Betriebe und Arbeitsplätze gehen. Man brauche Zeit, da komme es nicht auf ein Jahr an.
0: Nun war Energie sicherlich ja nicht das einzige Thema gewesen, oder?
1: Nein, natürlich nicht. Ein Thema spielt heute immer eine Rolle und das ist der Bürokratieabbau. Klaus-Peter Glöckner, Geschäftsführer der Erzner Maschinenfabrik, gab so ein kleines Beispiel. Ein Auto einer Privatperson braucht alle 2 Jahre ein TÜV-Gutachten. Ein Firmenwagen braucht zusätzlich eine jährliche UVV-Prüfung, also eine Unfallverhütungsvorschrift. Dafür braucht man sachkundiges Personal und so gäbe es Tonnen von Themen. Solche Produktionsreserven seien auch wettbewerbsverzerrend. Wichtig seien zudem die Themen Bildung und Migration. Deutschland sei ein Einwanderungsland, so Michael Bornheim. Schon jetzt gäbe es Facharbeitermangel. Daneben gäbe es aktuell 3 Millionen junge Menschen ohne Abschluss, so der geschäftsführende Hauptvorstand der IGBCE Francesco Grioli. Und das sei möglicherweise die nächste Wachstumsbremse.
0: Gibt es denn so etwas wie ein Resümee der Veranstaltung?
1: Die gab es. Es war sozusagen die gemeinsame Erkenntnis, dass alle Akteure von Politik bis Unternehmen und Gesellschaft gemeinsam Verantwortung übernehmen müssen, um die Wirtschaft wieder wettbewerbsfähig zu machen. Sozusagen ein Schulterschluss. Dazu noch einmal Olaf Lies.
2: Ich glaube, allen ist bewusst, wie schwierig die Lage ist. Wir wissen genau, wenn wir es nicht schaffen, die Wirtschaft zu stabilisieren, die Arbeitsplätze zu sichern, dann verlieren wir auch den Rückhalt für große Teile der Demokratie. Und das eint, glaube ich, alle hier. Und deswegen war das heute vor allen Dingen ein konstruktiver Weg. An welchen Stellen müssen wir möglichst schnell auch Dinge verändern, damit der Standort Deutschland, und das gilt dann natürlich erst recht auf das Weserbergland, so attraktiv ist, dass wieder in Zukunft investiert ist und wir nicht nur die Sorgen uns machen müssen um jeden Arbeitsplatz, ob er bleibt.
0: Podium ist der Diskussion der Gewerkschaft IGBCE in Bad Münder zum Industriestandort und die Sicherheit der Jobs auch im Weserbergland. Die Informationen für Sie hatte Joachim Stracke. Alles auch nochmal zum Nachhören auf radio-aktiv.de.

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4: Hammelns Oberbürgermeister Claudio Kriese will auf dem noch freien Gelände der ehemaligen Linsingen-Kaserne einen neuen Hochschulstandort in Form eines Wissenschaftsparks entwickeln. Dies solle gemeinsam mit dem Landkreis und der Hochschule Weserbergland geschehen, sagte Kriese auf Anfrage von Radioaktiv. Ziel sei dort ja schon immer ein Bildungs- und Gesundheitscampus gewesen. Die Erweiterungen der Erzner Maschinenfabrik in Emmerthal sind vorerst gestoppt. Das hat der Geschäftsführer der AM,

0: Bei bewölktem Himmel hier und da scheint aber auch mal die Sonne durch. Es ist heute auch eher noch ein bisschen sonnig. An sich soll heute noch ein bisschen Regen runterkommen. Ich glaube ehrlich gesagt nicht mehr so ein bisschen dran. Ich sage es Ihnen trotzdem, falls dann doch noch hier in der Region ein bisschen was an Schauern runterkommen sollte. Am Donnerstag dann Höchstwerte von bis zu 24 Grad. Man darf sich auf 9 Stunden Sonne freuen. Ein bisschen kühler, ein bisschen mehr Wolken. Alles in allem aber immer noch recht warm. Und am Freitag wird es dann nochmal kühler. Dann nur noch Höchstwerte von 22 Grad, 7 Sonnenstunden insgesamt. Dann sehr wechselhaft am Freitag.
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0: Mit Nico Schnake und gleich mal einen Blick auf das Jazzpicknick, was am Samstag in Hessisch-Ollendorf stattfindet. Bleiben Sie gerne dran, das lohnt sich nämlich, was dort passiert.

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0: Taylor Swift hier bei Radioaktiv. In Hessisch-Oldendorf, da können Sie an diesem Samstag ein ganz besonderes Picknick besuchen. Das inzwischen dritte Jazz-Picknick auf dem Kirchplatz startet, wie gesagt, am 8. August, am Samstag um 13 Uhr. Der Eintritt ist frei und was dann da mitten in der Stadt passieren wird, sagt uns der musikalische Leiter Julian Scarcella.
1: Ja, das Jazz-Picknick haben wir vor 3 Jahren zusammen mit dem Landschaftsverband Hameln-Pyrmont und der Stadt Hessisch-Ollendorf ins Leben gerufen. Dabei kamen wir im Gespräch auf die Idee, Mensch, in unserer Region fehlt es an einem Jazz-Festival. Gesagt, getan, und wir haben das spontan ins Leben gerufen. Motto ist ganz klar, wir laden alle Leute herzlich ein, in das Herz von Hessisch-Ollendorf zu treten, den Kirchplatz. Und den verwandeln wir in das Mekka des Jazz mit wunderschöner Bühne, mit tollem Essen, Getränken und einer Chill-Out-Lounge, wo sich jeder hinsetzen kann und gemeinsam Essen teilen kann oder auch natürlich Essen erwerben kann. Und so kann man dann gemeinsam Jazz erleben mit lokalen Acts.
0: Die unterschiedlichen Bands zeigen die Vielseitigkeit der Jazzmusik. Zur Eröffnung spielt die Big Band der Technischen Universität Clausthal Grooving.
1: Wir haben 4 Hauptacts, eine Big Band, die Grooving, TUC Big Band. Dann haben wir das Teatro Trio. Dabei ist auch Trio ohne D. Das wird moderner europäischer Jazz. Und ich freue mich dann auch auf dieses neue Setup, was sie extra zusammengestellt haben für unser Jazz-Picknick-Festival. Mit Percussion, mit Sounds, mit allem drum und dran. Ebenso wird das Marcia Bittencourt Trio auftreten. So ein kleiner Cocktail, wo man dann ein bisschen Sommerbrise, aber aus Brasilien dann genießen wird. Und Marcia kommt auch gerade frisch aus Brasilien. Das wird sehr, sehr schön. Dann haben wir aber auch noch ganz viele Vorbands und die machen vor allen Dingen R&B, Pop, Soul, Jazz. Das heißt, wirklich für jeden wird was da sein.
0: Damit bekommt vor jedem Hauptact auch der Nachwuchs eine Chance.
1: Wir haben tatsächlich 4 Vorbands organisiert aus der Region. Junge Menschen, Schülerinnen und Schüler, die allesamt sehr unterschiedliche Bezüge zum Jazz haben und auch unterschiedliche Stile spielen werden.
0: Und zum Schluss sind dann auch Musikerinnen und Musiker im Publikum eingeladen, mitzuspielen.
1: Am Abend, so gegen 18 Uhr, machen wir eine Open Stage. Und dort können die Leute auf die Bühne gehen und das tolle Equipment vom Double Time Jazz Club und von Drum Tech nutzen und gemeinsam mit allen Musikern, die auch da gespielt haben, ein paar Stücke jammen und da gerne mir eine Mail schreiben, weil ich werde die Stücke soweit zusammenstellen, die Sheets in den verschiedenen Tonarten packen. Und meine Empfehlung an der Stelle, vielleicht mir vorher eine Mail schreiben. Ich habe ja eine Webseite, scarcella.eu. Dort könnt ihr einfach den Kontakt zu mir aufsuchen und einmal schon mal schreiben, hey, ich spiele das und das Instrument, hätte das und das vor, meldet euch per Mail bei mir, scarcella.eu, und wir machen eine Jam-Session, um den Abend ausklingen zu lassen.
0: Der Landschaftsverband Hameln-Pyrmont und die Stadt Hessisch-Ollendorf laden an diesem Samstag wieder ein zum Jazz-Picknick auf dem Kirchplatz unter der musikalischen Leitung von Julian Scarcella, den Sie da gerade gehört haben. Am 8. August von 13 Uhr bis zum Abend ein Jazz-Festival mit 4 Hauptbands und 4 Nachwuchstrios. Zum Finale gegen 18 Uhr eine große Jam-Session, an der sich Musikerinnen und Musiker auch spontan beteiligen können. Der Eintritt ist frei, Essen und Getränke gibt es auch vor Ort zu kaufen, aber alle sind ausdrücklich eingeladen, eigenes Picknick mitzubringen. Und das ganze komplette Programm, das finden Sie auch nochmal verlinkt in unserer Mediathek unter radio-aktiv.de.

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1: Ja, vielleicht zu einem kleinen Vortrag, zu einem recht ernsten Thema. Der Hospizverein Bad Pyrmont veranstaltet nämlich einen Vortrag zum Thema Trauer gehört zum Leben. Wie finde ich Wege und Orientierung mit dem Verlust zu leben? Als Referentin ist dort Regina Erdelkamp vor Ort am Donnerstag von 18 bis 19.30 Uhr. Morgen gibt es bei uns im Programm auch nochmal einen Beitrag dazu, falls Sie sich aktuell noch nicht so wirklich was darunter vorstellen können. Aber wie gesagt, das ist das Thema. Trauer gehört zum Leben. Und wie finde ich Weg und Orientierung, um damit ja, umzugehen? Der Eintritt ist kostenfrei. Wie gesagt, da der Vortrag vom Hospizverein Bad Pyrmont beim Hospizverein Bad Pyrmont in der Lorzingstraße 22 in Bad Pyrmont. Sehr viel Bad Pyrmont.
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2: Es ist 17 Uhr.
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2: Steht die Finanzierung des Bürgerbusses Salzhemdorf auf der Kippe? Darauf haben Landkreis und Öffis jetzt eine deutliche Antwort gegeben. Die Nachrichten mit Jule Stolpe.
4: Die Finanzierung des Bürgerbusses Salzhemdorf ist weiterhin langfristig gesichert. Das haben die Öffis und der Landkreis Hameln-Pyrmont jetzt in einer gemeinsamen Pressemitteilung klargestellt. Bereits seit rund 10 Jahren bestehe zwischen dem Bürgerbusverein und den Öffis eine vertraglich geregelte, verlässliche und stabile Finanzierungsvereinbarung. Diese Zusammenarbeit habe sich bewährt und bilde die Grundlage für den erfolgreichen Betrieb des Bürgerbusses. Sämtliche Betriebskosten, wie etwa die Kraftstoffkosten, werden laut den Nahverkehrsbetrieben vollständig übernommen, sodass Preissteigerungen den Bürgerbusverein nicht belasten würden. Eine Einstellung des Busses aus finanziellen Gründen drohe somit nicht. Die größte Herausforderung für den Verein bleibe jedoch weiterhin die Suche nach neuen ehrenamtlichen Fahrerinnen und Fahrern, um das Angebot personell abzusichern. In Hessisch-Oldendorf hat die Polizei eine Indoor-Cannabis-Plantage in einem leerstehenden Gebäude im Ortsteil Hemering entdeckt. Anwohner hatten die Einsatzkräfte am Dienstagabend wegen starken Marihuana-Geruchs und ungewöhnlichen Personenverkehrs alarmiert. Das teilte die Polizeiinspektion Hameln-Pyrmont-Holzminden heute mit. Vor Ort nahmen die Beamtinnen und Beamten 3 Tatverdächtige im Alter zwischen 33 und 36 Jahren vorläufig fest. Eine Frau habe sich nach Erkennen der Einsatzkräfte zuvor in das Gebäude begeben und die Tür hinter sich verschlossen. Nachdem sie zum Öffnen der Tür bewegt werden konnte, wurde sie vorläufig festgenommen. Einer der beiden Männer verletzte sich nach Angaben der Polizei leicht bei dem Versuch, über das Dach zu flüchten. Neben den Pflanzen wurden weitere Cannabisprodukte sichergestellt. Die Ermittlungen der Polizeiinspektion dauern an. Nach dem Großbrand auf einem Landwirtschaftsbetrieb in Unsen ist die Ursache für das Feuer weiter unklar. Die Ermittlungen der Polizei dauern an. In der nächsten Woche wollen die Ermittler den Brandort erneut begehen, dann gemeinsam mit einem Gutachter teilte die Polizei heute auf Anfrage mit. Das Feuer auf dem Hof war, wie berichtet, in der Nacht zu Montag ausgebrochen. Betroffen waren eine Scheune und ein Pferdestall. 2 Menschen wurden durch Rauchgase leicht verletzt. 4 von 5 Pferden konnten rechtzeitig aus dem Stall geholt werden. Ein Tier war nicht mehr zu retten. Der Sachschaden wird auf 750.000 Euro geschätzt. Für die betroffene Familie haben Arbeitskollegen mittlerweile einen Spendenaufruf gestartet. Neben dem großen materiellen Schaden sei der Verlust des Hofes vor allem eine enorme persönliche Belastung für die ganze Familie, heißt es in dem Aufruf, der auf der Internetplattform GoFoundMe zu finden ist. Den Link finden Sie auch auf unserer Internetseite. Soweit die Meldungen aus der Region, weiter mit den Weltnachrichten.
5: Ich bin Thomas Brock. Die Polizei in Sachsen schließt nach dem Drohnenfund am Flughafen Leipzig ein politisches Motiv nicht aus. Deswegen ermittelt sie jetzt gemeinsam mit dem Sächsischen Landeskriminalamt. Inzwischen ist auch Bundesinnenminister Dobrindt auf dem Weg nach Leipzig. Er will an einer Lagebesprechung mit den Sicherheitsbehörden teilnehmen.
6: Die Drohne, die in der Nähe eines ukrainischen Frachtflugzeugs gefunden wurde, war tatsächlich mit einer Sprengvorrichtung ausgestattet. Das konnte das LKA jetzt bestätigen. Parallel zu diesem Vorfall war in der Nacht am Leipziger Flughafen mutmaßlich noch ein zweites unbekanntes Flugobjekt unterwegs. Es soll mit einem Frachtflugzeug zusammengestoßen sein. Ob es zwischen den beiden Vorfällen einen Zusammenhang gibt, können die Ermittler noch nicht sagen. Fiona Reinhardt, Nachrichtenredaktion.
5: Bundesverkehrsminister Bilger hat sich besorgt über die niedrigen Pegelstände im Rhein und anderen Flüssen gezeigt und eine schnelle Reaktion in Aussicht gestellt. Das Niedrigwasser stelle die Binnenschifffahrt, die Industrie und damit die gesamte Logistikkette vor große Herausforderungen, sagte Bilger dem Kölner Stadtanzeiger vor einem für morgen geplanten Spitzentreffen mit Wirtschaftsvertretern in Bonn. Bei dem Treffen wolle man die aktuelle Lage bewerten und kurzfristig dort handeln, wo Bedarf bestehe, so Bilger. Wieder ein Fall, bei dem ein Test mit künstlicher Intelligenz aus dem Ruder gelaufen ist. Diesmal hat ein KI-Modell der Entwicklerfirma Anthropic versucht, eine Schwachstelle in frei zugängliche Software einzuschleusen. Laut britischen Forschern wollte die KI dafür sogar einen Menschen manipulieren.
7: Die Forscher waren verblüfft, denn das KI-Modell nutzte seinen Zugang zum Internet nicht nur für Programmierhilfen, sondern legte eigenständig gefälschte Identitäten an und verschickte Phishing-Mails, um die Softwarebetreuer auszutricksen. Als der manipulierte Programmcode entdeckt wurde, gab die künstliche Intelligenz einen Fehler zu. Anschließend versuchte sie allerdings, die Sicherheitslücke in angeblichen Korrekturen noch einmal einzubauen. Aus London, Philipp Detlefs.
5: Im Prozess gegen 7 Mitglieder und einen Unterstützer der rechtsextremen Terrorgruppe Letzte Verteidigungswelle hat das Hanseatische Oberlandesgericht Haftstrafen zwischen 1,5 und 5 Jahren verhängt. Die Schuldsprüche gegen die Angeklagten, die zur Tatzeit zwischen 14 und 21 Jahre alt waren, wurden unter anderem wegen versuchten Mordes, Brandstiftung und gefährlicher Körperverletzung gefällt. Nach Überzeugung des Gerichts in Hamburg verübte und plante die Gruppe Brand- und Sprengstoffanschläge auf Asylbewerberheime und linke Einrichtungen.
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2: Nach einer kühlen Nacht starten wir am Donnerstag mit 19 Grad in den Tag. Es wird ein bisschen kühler als am Vortag mit Höchstwerten von 24 Grad. Das Wetter bleibt weitestgehend sonnig mit ein paar Wolken zwischendrin. Am Freitag dann nochmal ein bisschen weniger heiß, nur noch Werte von 22 Grad in der Spitze. Es wird auch bewölkter mit aber immerhin noch 7 Sonnenstunden. Schauen wir doch einmal kurz auf den Verkehr und das können wir auch wirklich kurz machen, denn die Straßen sind aktuell weiterhin frei. Die Landkreisblitzer, die stehen heute noch in Bad Münder und in Erzen. Falls Ihnen sonst was auffallen sollte, schicken Sie uns gerne eine WhatsApp-Nachricht unter 05151 und 6x5.
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2: Mein Name ist Nico Schnake und Sie haben es sicherlich mitbekommen, wenn Sie hier regelmäßig unseren Sender hören. Wir machen ja aktuell auch beim Teasing immer mal, weisen wir auf das Lichterfest in Bodenwerder hin. Das hat eine lange Historie, 70 Jahre Geburtstag feiert es jetzt und doch gab es vor noch wenigen Jahren gar nicht so klar, ob es dieses Feuerwerksfest überhaupt noch so geben soll. Während der Pandemie stand das Event still, später verstarb dann der Hauptorganisator. Es war eine besondere Rückholaktion vonnöten, die sich 2024 in der Münchhausen-Stadt abgespielt hat. Diese Geschichte hinter dieser Rückholaktion erzählen wir Ihnen gleich hier bei Radioaktiv. Bleiben Sie also gerne dran und haben Sie noch einen schönen Mittwochnachmittag.

0: Michael Patrick Kelly hier bei Radioaktiv. Am 13. September sind Kommunalwahlen in Niedersachsen und Salzhemmendorfs Bürgermeister Clemens Pommerening tritt auch wieder zur Bürgermeisterwahl an. Er hatte bereits 2014 die Nachfolge von dem damaligen Bürgermeister Martin Kempe übernommen und auch 2021 wurde er wieder gewählt. 2021 war der Parteilose mit 88,67% der Stimmen ins Amt gewählt worden. Einen Gegenkandidaten, eine Gegenkandidatin gab es 2021 nicht. Was liegt ihm 2026 am Herzen? Was sind seine Themen? Wir haben nachgefragt.
1: Die Gemeinde Salzhemmendorf ist ja meine Heimat. Hier bin ich geboren, hier lebe ich. Von daher liegt mir die gesamte Entwicklung sehr am Herzen. Versucht mich in den Jahren, wo ich hier in verantwortlicher Position tätig bin, auch dementsprechend einzusetzen, dass die Gemeinde eine gute Entwicklung macht. Also mein Credo ist immer, die Bürgerinnen und Bürger sollen hier gut und gerne leben können, leben wollen. Und ja, da gehören eben die vielen Angebote und Aufgaben, die eine Kommune zu erledigen hat, sehr elementar dazu. Und das ist mein Ansinnen, hier möglichst viele Bürgerinnen und Bürger zufriedenzustellen, dass sie sich hier wohlfühlen, dass sie hier ihre Heimat haben.
0: Was bekommen die BürgerInnen, wenn sie Clemens Pommerening wählen?
1: Ja, wahrscheinlich keine großen Überraschungen. Wie gesagt, seit 12 Jahren bin ich ja hier schon im Amt, aber ein großer Punkt, was ich immer nach vorne stellen möchte, ist die Unabhängigkeit. Also ich bin keiner Partei gebunden. Für mich steht die Gemeinde im Vordergrund und nicht irgendwelche Parteiprogramme oder sonstigen anderen Zwänge. Also ich versuche dort ja im Sinne der Bürgerinnen und Bürger der Kommune die Entscheidungen zu treffen und vorzubereiten. Und ich behaupte, dass das auch in den letzten Jahren ganz gut gelungen ist. Wie gesagt, ich will für alle da sein, unabhängig von irgendwelchen politischen oder persönlichen Einstellungen.
0: Gibt es etwas, was Sie nach der Wahl im Flecken sofort beschleunigen würden?
1: Ja, das ist sehr schwierig, weil die Aufgaben sind so vielfältig und so spannend. Und natürlich sind es die großen Themen wie Kindergärten, Feuerwehr, die Gewerbegebiete, die Schulen. Also das sind ja die Bereiche, wo so eine Kommune dran gemessen wird, auch im Vergleich zu anderen Kommunen. Also die Infrastruktur hier im Grundzentrum erhalten, ist ein ganz wichtiges Thema für die Zukunft. Wir sehen, dass das immer schwieriger wird, auch in größeren Städten und Gemeinden. Von daher kämpfen wir hier um ein gutes Grundzentrum. Also es sind ganz viele Themen, die mir am Herzen liegen, die ich hier weiter voranbringen will. Und wir versuchen dann als Gemeinde mit entsprechenden Investitionen, mit entsprechenden Fördermöglichkeiten, auch mit viel ehrenamtlichen Engagement aus der Bevölkerung hier unsere Kommune attraktiv zu gestalten.
0: Auch 2026 will sich der parteilose Salzhemmendorfer Bürgermeister Clemens Pommerening wieder zur Wahl stellen. Er wird von der CDU unterstützt. Sein Gegenkandidat ist der parteilose Marius Fröschke aus Lauenstein. Die Kommunalwahl also am 13. September. Wir bei Radioaktiv werden natürlich dann ausgiebig über die Ergebnisse berichten.

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5: Die Erweiterungen der Erzner Maschinenfabrik in Emmerthal sind vorerst gestoppt. Das hat der Geschäftsführer der AM, Klaus-Peter Glöckner, im Rahmen einer Podiumsdiskussion bekannt gegeben. Als Grund nannte Glöckner die aktuelle wirtschaftliche Situation. Die Abfallwirtschaft des Landkreises Holzminden weist auf die Umweltgefahren durch weggeworfene Zigarettenstummel hin. Entgegen einem weit verbreiteten Irrtum bestehen die Filter nicht aus biologisch abbaubarer Watte, sondern überwiegend aus Kunststofffasern. Außerdem sammeln sich beim Rauchen Schadstoffe wie Nikotin, Arsen und Blei im Filter an. Diese können durch Regen in Boden und Grundwasser gelangen. Die AWH empfiehlt deshalb, Zigarettenreste nach dem vollständigen Auskühlen über den Restabfall zu entsorgen. Im Herbst soll die Weserbergland-Edition von Monopoly auf den Markt kommen. Ausgestattet mit neuen Straßennamen und Fotos aus der Region soll das Spiel die Sehenswürdigkeiten des Weserberglands in die Monopoly-Welt holen, sagt Florian Freitag von Polar Games. Welche Straßen und Orte es in das Spiel geschafft haben, wird dann erst bekannt gegeben.
6: Wir haben ja im klassischen Monopoly die 22 Straßenfelder. Die werden komplett alle auf das Weserbergland angepasst. Wir haben dann auch entsprechend Fotos mit von den Orten mit auf den Feldern. Dann haben wir am normalen Monopoly auch die 16 Ereignisse. Karten und die 16 Gemeinschaftskarten, die werden inhaltlich auch komplett auf das Weserbergland angepasst und natürlich auch die komplette Verpackung, die mit Motiven und Sehenswürdigkeiten vom Weserbergland versehen werden.
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4: Ja, und im Weserbergland, da sind es aktuell 28 Grad. Bei recht bewölktem Himmel, es sieht aktuell ziemlich grau aus. Vielleicht kommt der lang angesagte Regenschauer ja doch noch in der nächsten Stunde oder in den nächsten paar Stunden runter. Wenn, dann ist er auf jeden Fall nur kurz da. Am Donnerstag dann Höchstwerte von 24 Grad, morgens noch recht kühl. Höchstwerte von nur 19 Grad, so zwischen 6 und 8 Uhr. Dann aber, wie gesagt, ein bisschen wärmer im Laufe des Tages. Mit noch ordentlich 9 Sonnenstunden sind zu erwarten.

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0: Somber hier bei Radioaktiv um 17.44 Uhr. Vom Lichterfest in Bodenwerder haben Sie sicherlich schon mal gehört und falls nicht, gleich wissen Sie auf jeden Fall mehr. Entschuldigung. In diesem Jahr werden sogar 70 Jahre Geburtstag gefeiert. Doch noch vor wenigen Jahren war das für seine große Feuerwerkshow bekannte Fest als ja verloren geglaubt. Wegen der Pandemie stand das Event still, später verstarb dann leider der Hauptorganisator. Eine besondere Rückholaktion war es dann, die sich 2024 in der Münchhausen-Stadt abgespielt hat. Wir haben mit Sebastian Rode, dem Samtgemeindebürgermeister und Stadtdirektor von Bodenwerder, gesprochen. Er war bei der Wiederbelebung des Lichterfestes vor gut 2 Jahren nah dran und hat den Prozess eng begleitet. Herr Rode, wie hat das mit dem Lichterfest und der Planung denn eigentlich vor der Corona-Pandemie funktioniert?
1: Vor Corona kannte ich das Lichterfest tatsächlich nur als Gast. Seinerzeit war es so, dass die Organisation da noch über den Verkehrsverein Bodenwerder-Chemnadel lief. Letztlich war aber da auch schon absehbar, dass es immer schwieriger wird, das Ganze ehrenamtlich zu stemmen. Es ist immer noch gelungen, da auch herzlichen Dank an der Stelle, dass man das über so viele Jahre so hinbekommen hat. Aber es wurde eben immer schwieriger, das war auch immer schon politische Diskussion. Ja, und letztlich ist es dann mit Corona ganz eingeschlafen erstmal und dann musste man eben schauen, das Thema irgendwie wiederzubeleben.
0: In den darauffolgenden Jahren gab es das Barren Open Air, zuerst als Ersatz zum Lichterfest gedacht, später dann als eigenständiges Format. Woher kam denn der Wunsch, dass das Lichterfest trotz dieser Alternativveranstaltung wieder zurückkommen sollte?
1: Für mich persönlich waren die lange Tradition dieser Veranstaltung und auch die Einzigartigkeit dieser Großveranstaltung für Bodenwerder, für die Region, einfach so wichtig, dass das klar war, wir müssen es irgendwie schaffen, dass diese Veranstaltung wieder stattfindet. Und die Menschen, die wollten das auch, das hat man in jedem Gespräch dazu gemerkt. Das Baron Open Air, das so als Ersatz ein bisschen gedacht war, das ist sehr gut angenommen worden, aber es war eben dann kein direkter Ersatz und deswegen war immer klar, wir müssen da wieder ran, wir müssen diese Veranstaltung zurückholen und ich bin unfassbar froh, dass es gelungen ist.
0: Ende 2023 starteten dann die ersten Gespräche mit der heutigen Eventagentur. Im August 2024 war das Traditionsfest nach 4 Jahren Pause wieder da. Sie waren ja hautnah mit dabei. Wie haben Sie die Zeit dazwischen erlebt?
1: Erstmal war ich extrem froh, dass es da jemanden von außerhalb gab, der diese Wertigkeit dieses Lichterfestes erkannt hat und hier mit uns das Ganze neu aufbauen wollte. Und dann wurde es sehr dynamisch. Und dann das Ganze für 24 noch vorzubereiten, das war schon unfassbar sportlich. Da folgten ganz viele Sitzungen, ganz viele Treffen, auch mit den Vereinen, mit Akteuren, alles, was dazugehörte. Aber das war so eine positive Dynamik, dass wir es dann echt geschafft haben, auf Messerschneide das für 24 hinzubekommen. Das war schon ein extrem tolles Gefühl damals, muss ich ganz ehrlich sagen.
0: Über 7.000 BesucherInnen hat das Fest auf den ersten Schlag wieder angezogen. Letztes Jahr waren es dann rund 9.000. Haben Sie jetzt passend zum 70. Geburtstag einen Wunsch für das Lichterfest?
1: Auf einen Wunsch runtergebrochen wünsche ich mir ganz einfach, dass es wieder eine so friedliche, stimmungsvolle Veranstaltung wie in den letzten Jahren wird. Dass man einfach sieht, dass die Menschen Spaß haben bei uns an der Weserpromenade. Naja, und wenn dann vielleicht noch die Zahl von 10.000 Gästen geknackt werden kann, dann bin ich komplett zufrieden und dann haben wir hier wieder etwas ganz, ganz Tolles erreicht.
0: Das sagt Sebastian Rode, Bürgermeister der Samtgemeinde Bodenwerder-Polle, im Gespräch mit Radioaktiv. Vorverkaufstickets für das Lichterfest gibt es noch bis zum Abend des 7. August über die Webseite des Lichterfests zu erwerben. Eine Abendkasse vor Ort ist für alle spontanen Gäste auch eingerichtet. Alle weiteren Infos dazu gibt es aber auch nochmal bei uns im Netz unter www.radio-aktiv.de.

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0: Mit Yours and Mine von Zimmer 90 verabschiede ich mich von Ihnen. Mein Name ist Nico Stark. Es war mir eine große Freude, hier spontan im Radioaktiv-Nachmittag für Sie im Studio zu stehen. Morgen ist dann wieder mein Kollege Alex Henke für Sie am Start. Um 20 Uhr gibt es auch nochmal eine Bürgerfunksendung. Und dazwischen natürlich hier unseren Weser-Bergland-Mix bei Radioaktiv. Ich wünsche Ihnen auf jeden Fall noch einen schönen Abend. Jetzt kommt erstmal die Wahlwerbung und dann die Nachrichten um 18 Uhr. Wir hören uns. Oder auch nicht. Ja, es ist gleich 18 Uhr.
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0: Steht die Finanzierung des Bürgerbusses Salzhemdorf auf der Kippe? Darauf haben Landkreis und Öffis jetzt eine deutliche Antwort gegeben. Die Nachrichten mit Jule Stolpe.
2: Die Finanzierung des Bürgerbusses Salzhemdorf ist weiterhin langfristig gesichert. Das haben die Öffis und der Landkreis Hameln-Pyrmont jetzt in einer gemeinsamen Pressemitteilung klargestellt. Bereits seit rund 10 Jahren bestehe zwischen dem Bürgerbusverein und den Öffis eine vertraglich geregelte, verlässliche und stabile Finanzierungsvereinbarung. Diese Zusammenarbeit habe sich bewährt und bilde die Grundlage für den erfolgreichen Betrieb des Bürgerbusses. Sämtliche Betriebskosten, wie etwa die Kraftstoffkosten, werden laut den Nahverkehrsbetrieben vollständig übernommen, sodass Preissteigerungen den Bürgerbusverein nicht belasten würden. Eine Einstellung des Busses aus finanziellen Gründen drohe somit nicht. Die größte Herausforderung für den Verein bleibe jedoch weiterhin die Suche nach neuen ehrenamtlichen Fahrerinnen und Fahrern, um das Angebot personell abzusichern. In Hessisch-Oldendorf hat die Polizei eine Indoor-Cannabis-Plantage in einem leerstehenden Gebäude im Ortsteil Hemering entdeckt. Anwohner hatten die Einsatzkräfte am Dienstagabend wegen starken Marihuana-Geruchs und ungewöhnlichen Personenverkehrs alarmiert. Das teilte die Polizeiinspektion Hameln-Pyrmont-Holzminden heute mit. Vor Ort nahmen die Beamtinnen und Beamten 3 Tatverdächtige im Alter zwischen 33 und 36 Jahren vorläufig fest. Eine Frau habe sich nach Erkennen der Einsatzkräfte zuvor in das Gebäude begeben und die Tür hinter sich verschlossen. Nachdem sie zum Öffnen der Tür bewegt werden konnte, wurde sie vorläufig festgenommen. Einer der beiden Männer verletzte sich nach Angaben der Polizei leicht bei dem Versuch, über das Dach zu flüchten. Neben den Pflanzen wurden weitere Cannabisprodukte sichergestellt. Die Ermittlungen der Polizeiinspektion dauern an. Bei der Sparkasse Hameln-Weser-Bergland hat für 14 junge Menschen das neue Ausbildungsjahr begonnen. 13 von ihnen erlernen den Beruf der Bankkauffrau bzw. des Bankkaufmanns. Eine weitere Nachwuchskraft absolviert ein duales Studium in der Wirtschaftsinformatik. Vorstandsvorsitzender Tim Nikelski hieß die neuen Mitarbeiterinnen und Mitarbeiter an ihrem ersten Tag persönlich willkommen. In den kommenden 10 Einführungstagen werden die Auszubildenden auf ihre Aufgaben im Bankalltag vorbereitet. Die Sparkasse investiere mit der Ausbildung gezielt in die eigene Fachkräftesicherung. Soweit die Meldungen aus der Region, weiter mit den Weltnachrichten.
3: Ich bin Thomas Brockt. Das extreme Niedrigwasser auf Rhein, Donau und anderen Flüssen beschäftigt jetzt auch die Politik. Die Verkehrsminister der Länder wollen den Bund nach Informationen der Rheinischen Post zu neuen Maßnahmen drängen. Ziel ist es, den Güterverkehr trotz der niedrigen Pegelstände am Laufen zu halten.
4: Viele Frachtschiffe können im Moment längst nicht so viel laden wie normalerweise. Das bringt Lieferketten durcheinander und verteuert Transporte. Die Länder fordern deshalb unter anderem mehr Schiffe, die auch bei wenig Wasser fahren können, und einen schnelleren Ausbau der Wasserstraßen. Immerhin gibt es bei der Energieversorgung bislang Entwarnung. Kraftwerke laufen laut dem Bundeswirtschaftsministerium weiter normal. Auch bei Öl und Kraftstoffen gibt es aktuell keine Engpässe. Zoe Tassovali, Redaktion.
3: Nach dem nächtlichen Drohnenvorfall am Flughafen Leipzig-Halle haben Spezialisten der Bundespolizei eine Drohne mit einer Sprengvorrichtung entschärft. Laut Landeskriminalamt wurde der Zünder einer noch unbekannten Sprengvorrichtung entfernt. In dem Fall haben jetzt auch Terrorismus- und Extremismus-Ermittler übernommen. Eine politische Motivation wird nicht ausgeschlossen. Die Drohne war auf einer Start- und Landebahn gefunden worden. Im Prozess gegen die rechtsextreme Terrorgruppe Letzte Verteidigungswelle sind heute die Urteile gefallen. Das hanseatische Oberlandesgericht hat 8 Angeklagte zu Haftstrafen zwischen 1,5 und 5 Jahren verurteilt.
5: Das Gericht ist überzeugt, dass die Gruppe Brand- und Sprengstoffanschläge auf Asylbewerberheime und linke Einrichtungen verübt und geplant hat. Dabei hinterließen die Mitglieder an den Fassaden unter anderem auch Hakenkreuze und rassistische Parolen. Außerdem soll die Gruppe sogenanntes Pedo-Hunting gemacht haben, also Jagd auf Menschen, die sie für Pädophile hielten. Weil die Angeklagten zur Tatzeit zwischen 14 und 21 Jahre alt waren, wurden sie nach Jugendstrafrecht verurteilt. Fiona Reinhardt, Nachrichtenredaktion.
3: Nach mehr als 2 Tagen ist der Großbrand im Osten der Niederlande nach Angaben der Behörden nun unter Kontrolle. Das Feuer sei aber noch nicht vollständig erloschen. Es gebe noch einzelne Brandherde, teilte die Region Limburg-Nord mit. Die Feuerwehr ist weiter in dem Naturgebiet im Einsatz, um ein eventuelles Wiederaufflammen schnell zu unterbinden. Das Feuer war am Montag nahe der Grenze zu Nordrhein-Westfalen ausgebrochen. Die Ursache ist noch unbekannt.
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0: Nach einer kühlen Nacht starten wir am Donnerstag mit 19 Grad in den Tag. Es wird ein bisschen kühler als am Vortag mit Höchstwerten von 24 Grad. Das Wetter bleibt weitestgehend sonnig mit ein paar Wolken zwischendrin. Am Freitag dann nochmal ein bisschen weniger heiß, nur noch Werte von 22 Grad in der Spitze. Es wird auch bewölkter mit aber immerhin noch 7 Sonnenstunden.
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5: Die Schlagzeilen aus der Region mit Jule Stolpe. Der Ortsverband von Bündnis 90 Die Grünen in Bad Münder hat sein Wahlprogramm für die Kommunalwahl 2026 beschlossen. Unter dem Motto Schütze, was du liebst, setzen die Grünen nach eigenen Angaben auf die Verbindung von Klimaschutz, Wirtschaft und sozialem Zusammenhalt. Geplant sind unter anderem der Ausbau erneuerbarer Energien, Investitionen in Bildung, Mobilität und Infrastruktur sowie Maßnahmen zur Anpassung an den Klimawandel. Die Partei kündigte außerdem öffentliche Aktionen im Wahlkampf an. Ab sofort sind Mitglieder jeden Donnerstag ab 9 Uhr mit einem Infostand auf dem Wochenmarkt vertreten. Im Herbst soll die Weserbergland-Edition von Monopoly auf den Markt kommen. Ausgestattet mit neuen Straßennamen und Fotos aus der Region soll das Spiel die Sehenswürdigkeiten des Weserberglands in die Monopoly-Welt holen, sagt Florian Freitag von Polar Games. Welche Straßen und Orte es in das Spiel geschafft haben, wird dann erst bekannt gegeben. Das Land Niedersachsen will den europäischen Austausch vor Ort stärken und legt dafür ein neues Förderprogramm auf. Unter dem Titel Niedersachsen verbindet Europa stellt das Land im kommenden Jahr insgesamt 1 Million Euro bereit. Gefördert werden Städtepartnerschaften sowie Begegnungs- und Austauschprojekte in Bereichen wie Bildung, Kultur, Sport, Wissenschaft sowie Jugend- und Seniorenarbeit. Soweit die Schlagzeilen aus der Region, weiter mit den Weltnachrichten.
6: Ich bin Thomas Brockt. Die Polizei in Sachsen schließt nach dem Drohnenfund am Flughafen Leipzig ein politisches Motiv nicht aus. Deswegen ermittelt sie jetzt gemeinsam mit dem Sächsischen Landeskriminalamt. Bundesinnenminister Dobrindt ist nach Leipzig gereist, um an einer Lagebesprechung mit den Sicherheitsbehörden teilzunehmen.
7: Die Drohne, die in der Nähe eines ukrainischen Frachtflugzeugs gefunden wurde, war tatsächlich mit einer Sprengvorrichtung ausgestattet. Das konnte das LKA jetzt bestätigen. Parallel zu diesem Vorfall war in der Nacht am Leipziger Flughafen mutmaßlich noch ein zweites unbekanntes Flugobjekt unterwegs. Es soll mit einem Frachtflugzeug zusammengestoßen sein. Ob es zwischen den beiden Vorfällen einen Zusammenhang gibt, können die Ermittler noch nicht sagen. Fiona Reinhardt, Nachrichtenredaktion.
6: Die Diskussion um die Rente mit 63 geht weiter. 7 Ministerpräsidenten sprechen sich gegen eine Abschaffung der abschlagsfreien Frührente nach 45 Beitragsjahren aus. Gleichzeitig zeigt das Statistische Bundesamt, immer mehr Menschen arbeiten auch nach dem Renteneintritt weiter.
8: Die SPD will das Rentenpaket jetzt an einer Stelle nachschärfen. Wer jahrzehntelang im Schichtdienst gearbeitet hat oder körperlich besonders hart belastet war, soll früher ohne Abschläge in Rente gehen können. So läuft das zum Beispiel in Österreich. Aus der Union kommt dagegen weiter Widerstand. Der neue Unionsfraktionschef Frei macht klar, an der geplanten Abschaffung der abschlagsfreien Rente nach 45 Beitragsjahren soll sich gar nichts ändern. Zoe Tassovali, Redaktion.
6: Bundesverkehrsminister Bilger hat sich besorgt über die niedrigen Pegelstände im Rhein und anderen Flüssen gezeigt und eine schnelle Reaktion in Aussicht gestellt. Das Niedrigwasser stelle die Binnenschifffahrt, die Industrie und damit die gesamte Logistikkette vor große Herausforderungen, sagte Bilger dem Kölner Stadtanzeiger vor einem für morgen geplanten Spitzentreffen mit Wirtschaftsvertretern in Bonn. Bei dem Treffen wolle man die aktuelle Lage bewerten und kurzfristig dort handeln, wo Bedarf bestehe, so Bilger. In den Dünen an der niederländischen Küste ist ein Großbrand ausgebrochen. Ein Hotel wurde vorsorglich evakuiert. Das Feuer brach beim Villenort Wassenaar nahe Den Haag aus. Auf Videobildern im Internet sind hohe Flammen und Rauchwolken zu sehen. Strandbesucher wurden aufgefordert, das Gebiet zu verlassen. Das Gebiet an der Nordsee ist ein beliebtes Ziel auch für deutsche Urlauber.
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9: Nach einer kühlen Nacht starten wir am Donnerstag mit 19 Grad in den Tag. Es wird ein bisschen kühler als am Vortag mit Höchstwerten von 24 Grad. Das Wetter bleibt weitestgehend sonnig mit ein paar Wolken zwischendrin. Am Freitag dann nochmal ein bisschen weniger heiß, nur noch Werte von 22 Grad in der Spitze. Es wird auch bewölkter mit aber immerhin noch 7 Sonnenstunden.
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8: Die Schlagzeilen aus der Region mit Jule Stolpe. Der Ortsverband von Bündnis 90 Die Grünen in Bad Münder hat sein Wahlprogramm für die Kommunalwahl 2026 beschlossen. Unter dem Motto Schütze, was du liebst, setzen die Grünen nach eigenen Angaben auf die Verbindung von Klimaschutz, Wirtschaft und sozialem Zusammenhalt. Geplant sind unter anderem der Ausbau erneuerbarer Energien, Investitionen in Bildung, Mobilität und Infrastruktur sowie Maßnahmen zur Anpassung an den Klimawandel. Die Partei kündigte außerdem öffentliche Aktionen im Wahlkampf an. Ab sofort sind Mitglieder jeden Donnerstag ab 9 Uhr mit einem Infostand auf dem Wochenmarkt vertreten. Im Herbst soll die Weserbergland-Edition von Monopoly auf den Markt kommen. Ausgestattet mit neuen Straßennamen und Fotos aus der Region soll das Spiel die Sehenswürdigkeiten des Weserberglands in die Monopoly-Welt holen, sagt Florian Freitag von Polar Games. Welche Straßen und Orte es in das Spiel geschafft haben, wird dann erst bekannt gegeben. Das Land Niedersachsen will den europäischen Austausch vor Ort stärken und legt dafür ein neues Förderprogramm auf. Unter dem Titel Niedersachsen verbindet Europa stellt das Land im kommenden Jahr insgesamt 1 Million Euro bereit. Gefördert werden Städtepartner sowie Begegnungs- und Austauschprojekte in Bereichen wie Bildung, Kultur, Sport, Wissenschaft sowie Jugend- und Seniorenarbeit. Soweit die Schlagzeilen aus der Region, weiter mit den Weltnachrichten.
9: Ich bin Thomas Brockt. Das extreme Niedrigwasser auf Rhein, Donau und anderen Flüssen beschäftigt jetzt auch die Politik. Die Verkehrsminister der Länder wollen den Bund nach Informationen der Rheinischen Post zu neuen Maßnahmen drängen. Ziel ist es, den Güterverkehr trotz der niedrigen Pegelstände am Laufen zu halten.
10: Viele Frachtschiffe können im Moment längst nicht so viel laden wie normalerweise. Das bringt Lieferketten durcheinander und verteuert Transporte. Die Länder fordern deshalb unter anderem mehr Schiffe, die auch bei wenig Wasser fahren können, und einen schnelleren Ausbau der Wasserstraßen. Immerhin gibt es bei der Energieversorgung bislang Entwarnung. Kraftwerke laufen laut dem Bundeswirtschaftsministerium weiter normal. Auch bei Öl und Kraftstoffen gibt es aktuell keine Engpässe. Zoe Tassovali, Redaktion.
9: Nach dem nächtlichen Drohnenvorfall am Flughafen Leipzig-Halle haben Spezialisten der Bundespolizei eine Drohne mit einer Sprengvorrichtung entschärft. Laut Landeskriminalamt wurde der Zünder einer noch unbekannten Sprengvorrichtung entfernt. In dem Fall haben jetzt auch Terrorismus- und Extremismus-Ermittler übernommen. Eine politische Motivation wird nicht ausgeschlossen. Die Drohne war auf einer Start- und Landebahn gefunden worden. Im Prozess gegen die rechtsextreme Terrorgruppe Letzte Verteidigungswelle sind heute die Urteile gefallen. Das Hanseatische Oberlandesgericht hat 8 Angeklagte zu Haftstrafen zwischen 1,5 und 5 Jahren verurteilt.
11: Das Gericht ist überzeugt, dass die Gruppe Brand- und Sprengstoffanschläge auf Asylbewerberheime und linke Einrichtungen verübt und geplant hat. Dabei hinterließen die Mitglieder an den Fassaden unter anderem auch Hakenkreuze und rassistische Parolen. Außerdem soll die Gruppe sogenanntes Pedo-Hunting gemacht haben, also Jagd auf Menschen, die sie für Pädophile hielten. Weil die Angeklagten zur Tatzeit zwischen 14 und 21 Jahre alt waren, wurden sie nach Jugendstrafrecht verurteilt. Fiona Reinhardt, Nachrichtenredaktion.
9: In den Dünen an der niederländischen Küste ist ein Großbrand ausgebrochen. Ein Hotel wurde vorsorglich evakuiert. Das Feuer brach beim Villenort Wassenaar nahe Den Haag aus. Auf Videobildern im Internet sind hohe Flammen und Rauchwolken zu sehen. Strandbesucher wurden aufgefordert, das Gebiet zu verlassen. Das Gebiet an der Nordsee ist ein beliebtes Ziel auch für deutsche Urlauber.
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12: Nach einer kühlen Nacht starten wir am Donnerstag mit 19 Grad in den Tag. Es wird ein bisschen kühler als am Vortag mit Höchstwerten von 24 Grad. Das Wetter bleibt weitestgehend sonnig mit ein paar Wolken zwischendrin. Am Freitag dann nochmal ein bisschen weniger heiß, nur noch Werte von 22 Grad in der Spitze. Es wird auch bewölkter mit aber immerhin noch 7 Sonnenstunden.
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Hallo und willkommen. Ich bin Walter Bitter und bin in der folgenden Stunde für die Musik, für Texte und Technik verantwortlich. Deutschlands Fachzeitschrift für Country, Music und Westernkultur, Westernmail, hat eine Country-CD, einen Sampler herausgebracht. Die CD heißt Westernmail Volume 5. Heute hören wir den zweiten Teil der CD. Ich freue mich, dass auch ein Song in deutscher Sprache vorgetragen wird.

Daniel T. Curtis kommt aus Pennsylvania, USA, nicht weit von Gettysburg und ist in der Country-Szene in ganz Europa bekannt. Viele kennen ihn als Der letzte Armee in Deutschland, ein Titel von ihm, der oft im Radio und Country-Saloons gespielt wird. Daniel T. Curtis Musik ist eine Gratwanderung zwischen Country, Bluesrock, Bluesgrass, Rockabilly und Folk. Er ist mit dem Song This Waste of Time and My Time auf dieser CD dabei. Travis Truitt, Songwriter, Sänger und Entertainer, kommt aus Neodesha, Kansas. Sein Song heißt Gucci.

Tex Robinson, die Country-Stimme Österreichs, geboren in Wels, Oberösterreich, Vater Country-Pionier Bill Herms, entdeckt seine Musik mit 10 Jahren erste Auftritte als Teen. Mitbegründer und Leadsänger der Salt Castle Bullwashers. Abwechslungsreiches Showprogramm, traditionell Country, Modern Country, Tex-Mex, Rockabilly, Rock'n'Roll, Cajun, Folk, Gospel und jetzt auch auf der Western Mail CD Volume 5 mit dem Song Don't Tell Me on the Phone. Stan Silver, in New York geboren und aufgewachsen in Daytona Beach in Florida. Ihn begeisterten schon in jungen Jahren die Songs von Neil Young, James Taylor und Paul Simon. Er verlor sein Herz an die Country-Music und begann auch eigene Songs zu schreiben. Da ein Teil seiner Familie auch heute noch in Deutschland lebt, pendelt Stan schon seit vielen Jahren zwischen New York, Los Angeles und Nürnberg. Mittlerweile ist Deutschland die zweite Heimat für Stan. Sein Song auf dieser CD heißt Lucky Star.

Jackson McKay. Er ist der im Elsass geborene Sänger, der seine Karriere als Country-Music-Sänger 1993 begann, aber sein größtes musikalisches Coming-out während einer langen Reise durch Australien bekam. Sein Song heute, The Birds Fly Over. Auch Joe Hodgkins, Entertainer, Sänger, Gitarrist, Mundharmonikaspieler und Komponist, ist wieder dabei. Wir erinnern uns, Mitte der 60er Jahre wird die erste LP von Joe und den Crescendos veröffentlicht. Danach war er mit seiner Boss-Band unterwegs. Auf der Western Mail CD Volume 4 ist er mit dem Song 4 Marks 50, heute nun auf der CD Volume 5 mit dem Song July Morning.

Charlie and the Outlaws definieren Country Music als Zusammenschluss all dessen, was Spaß macht. Und das bedeutet für sie neben Pure Country reichlich Anleihen und Ausflüge in Sachen Rock'n'Roll. So steht es in ihrer Homepage. As Tears Come Down Like Rain heißt ihr Song. Der Regensburger Country-Sänger Franz Lippert hat den deutschen Vorentscheid zum Alpen Grand Prix 2012 in Wilshofen gewonnen. Mit seiner Band samt 4 bildhübschen Country Girls konnte er sich gegen die 19 Konkurrenten durchsetzen. Sein Song Country Music mag ich gern, der auch auf dieser CD ist und den wir gleich hören, überzeugte sowohl die Fachjury als auch das Publikum.

Andy Glant war das. Er ist seit 1988 freischaffender Musiker in den Sparten Bluegrass und Folkmusik. Sein Song Banjo Dance. Reskell & McLean, das sind Tom Reskell und Chester McLean, beide in Nürnberg in Deutschland in den 60er und 70er Jahren geboren. Sie schlossen sich im Jahr 2002 zusammen. Ihre musikalischen Wurzeln liegen in der amerikanischen Country Music mit einem Schuss Country Rock und Folk. Tom Reskell bekam 2001 den Pullman City Award und begleitet die Band BR549 auf ihrer Deutschland-Tournee. Chester McLean, er spielte in amerikanischen Clubs und in der Krippelkrieg-Band, bekam 2001 den Pullman City Award und durfte sogar schon in der Grand Ole Opry spielen. Der Song der beiden, Scotty, Beam Me Up.

Die Band German Jew Faces, das sind Astrid Lukaski, Sandra Saleschke, Katie Grant und Frankie Reidel. Vier großartige Stimmen und dazu die Musiker der Band Western Union. 2006 erschien das CD-Album German Jew Faces und darauf und auf der CD Western Mail Volume 5 der Song Thank You Fans, Thank You Bands. Das war die CD Western Mail Volume 5 und wie fast immer in dieser Sendung Johnny Cash. Heute zusammen mit Marty Stewart und dem Song One More Ride.

Das war die Sendung Shades of Country. Ich bin Walter Bitter und war die letzte knappe Stunde für die Musik, für Zwischentext und Technik verantwortlich. Ich sage Tschüss und wenn Sie wollen, hören Sie mich wieder mittwochs bei Shades of Country. Und nun hören wir Starting to Hate Country. Das ist der Titel der Asylum Street Spankers. Der Name der Band bezieht sich auf Austins Guadalupe Street. Gleichzeitig wurde Guadalupe Street Asylum Street genannt, weil es zu einer psychiatrischen Klinik führt. Der Begriff Spanker ist ein alter Musikerbegriff für einer, der sein Instrument kräftig und kompetent spielt. Die Musik der Spankers ist eine Mischung aus Vaudeville, Blues, Bluegrass, Jazz, Swing, Ragtime, Folk und Gospel. Die Spankers vermeiden bei ihren Arrangements elektronische Instrumente fast völlig und greifen stattdessen auf eine große Anzahl unterschiedlicher akustischer Instrumente zurück. Ein Markenzeichen der Spankers sind ihre freizügigen, schlüpfrigen Texte über Drogen und Sexualität. Viele Texte besitzen einen satirischen Charakter, oft werden doppelbödige Formulierungen verwendet.

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5: Die Schlagzeilen aus der Region mit Jule Stolpe. Der Ortsverband von Bündnis 90 Die Grünen in Bad Münder hat sein Wahlprogramm für die Kommunalwahl 2026 beschlossen. Unter dem Motto Schütze, was du liebst, setzen die Grünen nach eigenen Angaben auf die Verbindung von Klimaschutz, Wirtschaft und sozialem Zusammenhalt. Geplant sind unter anderem der Ausbau erneuerbarer Energien, Investitionen in Bildung, Mobilität und Infrastruktur sowie Maßnahmen zur Anpassung an den Klimawandel. Die Partei kündigte außerdem öffentliche Aktionen im Wahlkampf an. Ab sofort sind Mitglieder jeden Donnerstag ab 9 Uhr mit einem Infostand auf dem Wochenmarkt vertreten. Im Herbst soll die Weserbergland-Edition von Monopoly auf den Markt kommen. Ausgestattet mit neuen Straßennamen und Fotos aus der Region soll das Spiel die Sehenswürdigkeiten des Weserberglands in die Monopoly-Welt holen, sagt Florian Freitag von Polar Games. Welche Straßen und Orte es in das Spiel geschafft haben, wird dann erst bekannt gegeben. Das Land Niedersachsen will den europäischen Austausch vor Ort stärken und legt dafür ein neues Förderprogramm auf. Unter dem Titel Niedersachsen verbindet Europa stellt das Land im kommenden Jahr insgesamt 1 Million Euro bereit. Gefördert werden Städtepartnerschaften sowie Begegnungs- und Austauschprojekte in Bereichen wie Bildung, Kultur, Sport, Wissenschaft sowie Jugend- und Seniorenarbeit. Soweit die Schlagzeilen aus der Region, weiter mit den Weltnachrichten.
6: Ich bin Thomas Brockt. Nach dem nächtlichen Drohnenvorfall am Flughafen Leipzig haben Spezialisten der Bundespolizei eine Drohne mit einer Sprengvorrichtung entschärft. Laut Landeskriminalamt wurde der Zünder einer noch unbekannten Sprengvorrichtung entfernt. In dem Fall haben jetzt auch Terrorismus und Extremismus Ermittler übernommen. Eine politische Motivation wird nicht ausgeschlossen. Die Drohne war auf einer Start- und Landebahn in der Nähe einer ukrainischen Maschine gefunden worden. Die Diskussion um die Rente mit 63 geht weiter. 7 Ministerpräsidenten sprechen sich gegen eine Abschaffung der abschlagsfreien Frührente nach 45 Beitragsjahren aus. Gleichzeitig zeigt das Statistische Bundesamt, immer mehr Menschen arbeiten auch nach dem Renteneintritt weiter.
7: Die SPD will das Rentenpaket jetzt an einer Stelle nachschärfen. Wer jahrzehntelang im Schichtdienst gearbeitet hat oder körperlich besonders hart belastet war, soll früher ohne Abschläge in Rente gehen können. So läuft das zum Beispiel in Österreich. Aus der Union kommt dagegen weiter Widerstand. Der neue Unionsfraktionschef Frei macht klar, an der geplanten Abschaffung der abschlagsfreien Rente nach 45 Beitragsjahren soll sich gar nichts ändern. Zoe Tassovali, Redaktion.
6: Wieder ein Fall, bei dem ein Test mit künstlicher Intelligenz aus dem Ruder gelaufen ist. Diesmal hat ein KI-Modell der Entwicklerfirma Anthropic versucht, eine Schwachstelle in frei zugängliche Software einzuschleusen. Laut britischen Forschern wollte die KI dafür sogar einen Menschen manipulieren.
8: Die Forscher waren verblüfft, denn das KI-Modell nutzte seinen Zugang zum Internet nicht nur für Programmierhilfen, sondern legte eigenständig gefälschte Identitäten an und verschickte Phishing-Mails, um die Softwarebetreuer auszutricksen. Als der manipulierte Programmcode entdeckt wurde, gab die künstliche Intelligenz einen Fehler zu. Anschließend versuchte sie allerdings, die Sicherheitslücke in angeblichen Korrekturen noch einmal einzubauen. Aus London, Philipp Detlefs.
6: Das Großfeuer in den Dünen an der niederländischen Küste ist nach Angaben der Behörden unter Kontrolle. Die Feuerwehr müsse noch kleinere Brandherde löschen, um ein erneutes Aufflammen zu verhindern. Gäste eines nahegelegenen Hotels, das vorsorglich evakuiert worden war, konnten zurückkehren. Das Feuer war am Nachmittag in den Dünen beim Villenort Wassenaar nahe Den Haag ausgebrochen. Eine Ursache ist nicht bekannt.

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1: Nach einer kühlen Nacht starten wir am Donnerstag mit 19 Grad in den Tag. Es wird ein bisschen kühler als am Vortag mit Höchstwerten von 24 Grad. Das Wetter bleibt weitestgehend sonnig mit ein paar Wolken zwischendrin. Am Freitag dann nochmal ein bisschen weniger heiß, nur noch Werte von 22 Grad in der Spitze. Es wird auch bewölkter mit aber immerhin noch 7 Sonnenstunden.
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4: Die Schlagzeilen aus der Region mit Jule Stolpe. Der Ortsverband von Bündnis 90 Die Grünen in Bad Münder hat sein Wahlprogramm für die Kommunalwahl 2026 beschlossen. Unter dem Motto Schütze, was du liebst, setzen die Grünen nach eigenen Angaben auf die Verbindung von Klimaschutz, Wirtschaft und sozialem Zusammenhalt. Geplant sind unter anderem der Ausbau erneuerbarer Energien, Investitionen in Bildung, Mobilität und Infrastruktur sowie Maßnahmen zur Anpassung an den Klimawandel. Die Partei kündigte außerdem öffentliche Aktionen im Wahlkampf an. Ab sofort sind Mitglieder jeden Donnerstag ab 9 Uhr mit einem Infostand auf dem Wochenmarkt vertreten. Im Herbst soll die Weserbergland-Edition von Monopoly auf den Markt kommen. Ausgestattet mit neuen Straßennamen und Fotos aus der Region soll das Spiel die Sehenswürdigkeiten des Weserberglands in die Monopoly-Welt holen, sagt Florian Freitag von Polar Games. Welche Straßen und Orte es in das Spiel geschafft haben, wird dann erst bekannt gegeben. Das Land Niedersachsen will den europäischen Austausch vor Ort stärken und legt dafür ein neues Förderprogramm auf. Unter dem Titel Niedersachsen verbindet Europa stellt das Land im kommenden Jahr insgesamt 1 Million Euro bereit. Gefördert werden Städtepartnerschaften sowie Begegnungs- und Austauschprojekte in Bereichen wie Bildung, Kultur, Sport, Wissenschaft sowie Jugend- und Seniorenarbeit. Soweit die Schlagzeilen aus der Region, weiter mit den Weltnachrichten.
5: Ich bin Tanja Wagner. Nach dem Drohnenvorfall am Flughafen Leipzig-Halle laufen jetzt Terrorermittlungen. Bundesinnenminister Dobrindt sieht darin ein hybrides Anschlagsszenario.
6: Seit Jahren tauchen Drohnen immer wieder über deutschen Flughäfen auf. Jetzt wächst der Druck auf die Politik. Der Flughafenverband fordert, die angekündigten Abwehrsysteme endlich an allen großen Airports einzubauen. Mehrere Flughäfen warten noch immer auf diese Technik. Währenddessen versuchen die Ermittler herauszufinden, wer die Drohne nach Leipzig gebracht hat und welches Ziel dahinter steckte. Gefunden wurde sie auf einer Start- und Landebahn, ganz in der Nähe einer ukrainischen Transportmaschine. Zoe Tassovali, Redaktion.
5: Bundesverkehrsminister Bilger hat sich besorgt über die niedrigen Pegelstände im Rhein und anderen Flüssen gezeigt und eine rasche Reaktion in Aussicht gestellt. Das Niedrigwasser stelle die Binnenschifffahrt, die Industrie und damit die gesamte Logistikkette vor große Herausforderungen, sagte Bilger dem Kölner Stadtanzeiger. Bei einem Treffen mit Spitzenvertretern der Wirtschaft wolle man die aktuelle Lage bewerten und kurzfristig dort handeln, wo Handlungsbedarf bestehe, so Bilger. Im Prozess gegen die rechtsextreme Terrorgruppe Letzte Verteidigungswelle sind die Urteile gefallen. Das hanseatische Oberlandesgericht hat 8 Angeklagte unter anderem wegen versuchten Mordes und Brandstiftung zu Haftstrafen zwischen 1,5 und 5 Jahren verurteilt.
7: Das Gericht ist überzeugt, dass die Gruppe Brand- und Sprengstoffanschläge auf Asylbewerberheime und linke Einrichtungen verübt und geplant hat. Dabei hinterließen die Mitglieder an den Fassaden unter anderem auch Hakenkreuze und rassistische Parolen. Außerdem soll die Gruppe sogenanntes Pedo-Hunting gemacht haben, also Jagd auf Menschen, die sie für Pädophile hielten. Weil die Angeklagten zur Tatzeit zwischen 14 und 21 Jahre alt waren, wurden sie nach Jugendstrafrecht verurteilt. Gegen weitere Mitglieder der Gruppe sollen noch Ermittlungen laufen. Fiona Reinhardt, Nachrichtenredaktion.
5: Das Großfeuer in den Dünen an der niederländischen Küste ist nach Angaben der Behörden unter Kontrolle. Die Feuerwehr müsse noch kleinere Brandherde löschen, um ein erneutes Aufflammen zu verhindern. Das Feuer war am Nachmittag in den Dünen nahe Den Haag ausgebrochen. Eine Ursache ist nicht bekannt.
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8: Nach einer kühlen Nacht starten wir am Donnerstag mit 19 Grad in den Tag. Es wird ein bisschen kühler als am Vortag mit Höchstwerten von 24 Grad. Das Wetter bleibt weitestgehend sonnig mit ein paar Wolken zwischendrin. Am Freitag dann nochmal ein bisschen weniger heiß, nur noch Werte von 22 Grad in der Spitze. Es wird auch bewölkter mit aber immerhin noch 7 Sonnenstunden.
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8: Die Schlagzeilen aus der Region mit Jule Stolpe. Der Ortsverband von Bündnis 90 Die Grünen in Bad Münder hat sein Wahlprogramm für die Kommunalwahl 2026 beschlossen. Unter dem Motto Schütze, was du liebst, setzen die Grünen nach eigenen Angaben auf die Verbindung von Klimaschutz, Wirtschaft und sozialem Zusammenhalt. Geplant sind unter anderem der Ausbau erneuerbarer Energien, Investitionen in Bildung, Mobilität und Infrastruktur sowie Maßnahmen zur Anpassung an den Klimawandel. Die Partei kündigte außerdem öffentliche Aktionen im Wahlkampf an. Ab sofort sind Mitglieder jeden Donnerstag ab 9 Uhr mit einem Infostand auf dem Wochenmarkt vertreten. Im Herbst soll die Weserbergland-Edition von Monopoly auf den Markt kommen. Ausgestattet mit neuen Straßennamen und Fotos aus der Region soll das Spiel die Sehenswürdigkeiten des Weserberglands in die Monopoly-Welt holen, sagt Florian Freitag von Polar Games. Welche Straßen und Orte es in das Spiel geschafft haben, wird dann erst bekannt gegeben. Das Land Niedersachsen will den europäischen Austausch vor Ort stärken und legt dafür ein neues Förderprogramm auf. Unter dem Titel Niedersachsen verbindet Europa stellt das Land im kommenden Jahr insgesamt 1 Million Euro bereit. Gefördert werden Städtepartnerschaften sowie Begegnungs- und Austauschprojekte in Bereichen wie Bildung, Kultur, Sport, Wissenschaft sowie Jugend- und Seniorenarbeit. Soweit die Schlagzeilen aus der Region, weiter mit den Weltnachrichten.
9: Ich bin Tanja Wagner. Eine Drohne mit Sprengvorrichtung ist am Flughafen Leipzig-Halle entdeckt worden. Bundesinnenminister Dobrindt sieht in dem Drohnenvorfall ein hybrides Anschlagsszenario. Drohnensichtungen kenne man bereits, aber dass eine mit Sprengstoff ausgestattete Drohne im Bereich eines Flughafens entdeckt werde, sei eine neue Gefahrenqualität.
10: Es wäre jetzt zu kurz gesprungen, zu glauben, man könnte diese Form der Bedrohungslage, die es eben objektiv gibt, mit einer einfachen Maßnahme bekämpfen oder erwidern. Wir haben es hier mit einem Wettbewerb zu tun, der möglicherweise auch fremde Mächte mit einschließt.
9: Ein Mitarbeiter des Flughafens hatte die Drohne auf der Startlandebahn gefunden. Der Flugbetrieb wurde vorübergehend eingestellt. Die geplante Reform der Besteuerung von Gewinnen aus Kryptowährungen wird bald den Deutschen Bundestag beschäftigen. Eine Online-Petition gegen die mögliche Abschaffung der einjährigen Steuerfreiheitsregelung bei Bitcoin und Co. hat das notwendige Quorum von 30.000 Unterschriften erreicht. Damit muss sich der Petitionsausschuss des Bundestags in einer öffentlichen Anhörung mit dem Anliegen der Anleger beschäftigen. Der sogenannte Idiotentest wird in Deutschland immer seltener angeordnet. Im vergangenen Jahr gab es rund 70.100 medizinisch-psychologische Untersuchungen, fast 7% weniger als im Jahr zuvor.
11: Für viele Autofahrer ist es der wohl unangenehmste Termin überhaupt. Die Untersuchung, die entscheidet, ob man seinen Führerschein wiederbekommt. Genau solche Untersuchungen gibt es inzwischen aber seltener. Trotzdem geht es in fast jedem zweiten Fall immer noch um Alkohol. Erst danach folgen Drogen und Medikamente. Zoe Tassovali, Redaktion.
9: Wegen letzter Arbeiten wird die frisch sanierte Bahnstrecke Berlin-Hamburg in mehreren Nächten im August und September noch einmal gesperrt. Auf der gesamten Strecke würden Restmängel beseitigt, die nach einigen Wochen des Vollbetriebs festgestellt worden seien und Optimierungen vorgenommen, teilte ein Bahnsprecher mit. Vor Hamburg und Berlin laufe überdies die Abnahme der neuen Infrastruktur und Signaltechnik für den Hochgeschwindigkeitsbetrieb.
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12: Nach einer kühlen Nacht starten wir am Donnerstag mit 19 Grad in den Tag. Es wird ein bisschen kühler als am Vortag mit Höchstwerten von 24 Grad. Das Wetter bleibt weitestgehend sonnig mit ein paar Wolken zwischendrin. Am Freitag dann nochmal ein bisschen weniger heiß, nur noch Werte von 22 Grad in der Spitze. Es wird auch bewölkter mit aber immerhin noch 7 Sonnenstunden.
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3: Die Schlagzeilen aus der Region mit Jule Stolpe. Der Ortsverband von Bündnis 90 Die Grünen in Bad Münder hat sein Wahlprogramm für die Kommunalwahl 2026 beschlossen. Unter dem Motto Schütze, was du liebst, setzen die Grünen nach eigenen Angaben auf die Verbindung von Klimaschutz, Wirtschaft und sozialem Zusammenhalt. Geplant sind unter anderem der Ausbau erneuerbarer Energien, Investitionen in Bildung, Mobilität und Infrastruktur sowie Maßnahmen zur Anpassung an den Klimawandel. Die Partei kündigte außerdem öffentliche Aktionen im Wahlkampf an. Ab sofort sind Mitglieder jeden Donnerstag ab 9 Uhr mit einem Infostand auf dem Wochenmarkt vertreten. Im Herbst soll die Weserbergland-Edition von Monopoly auf den Markt kommen. Ausgestattet mit neuen Straßennamen und Fotos aus der Region soll das Spiel die Sehenswürdigkeiten des Weserberglands in die Monopoly-Welt holen, sagt Florian Freitag von Polar Games. Welche Straßen und Orte es in das Spiel geschafft haben, wird dann erst bekannt gegeben. Das Land Niedersachsen will den europäischen Austausch vor Ort stärken und legt dafür ein neues Förderprogramm auf. Unter dem Titel Niedersachsen verbindet Europa stellt das Land im kommenden Jahr insgesamt 1 Million Euro bereit. Gefördert werden Städtepartnerschaften sowie Begegnungs- und Austauschprojekte in Bereichen wie Bildung, Kultur, Sport, Wissenschaft sowie Jugend- und Seniorenarbeit. Soweit die Schlagzeilen aus der Region. Mit den Weltnachrichten.
4: Ich bin Tanja Wagner. Nach dem Drohnenvorfall am Flughafen Leipzig-Halle laufen jetzt Terrorermittlungen. Bundesinnenminister Dobrindt sieht darin ein hybrides Anschlagsszenario.
5: Seit Jahren tauchen Drohnen immer wieder über deutschen Flughäfen auf. Jetzt wächst der Druck auf die Politik. Der Flughafenverband fordert, die angekündigten Abwehrsysteme endlich an allen großen Airports einzubauen. Mehrere Flughäfen warten noch immer auf diese Technik. Währenddessen versuchen die Ermittler herauszufinden, wer die Drohne nach Leipzig gebracht hat und welches Ziel dahinter steckte. Gefunden wurde sie auf einer Start- und Landebahn, ganz in der Nähe einer ukrainischen Transportmaschine. Zoe Tassovali, Redaktion.
4: Bundesverkehrsminister Bilger hat sich besorgt über die niedrigen Pegelstände im Rhein und anderen Flüssen gezeigt und eine rasche Reaktion in Aussicht gestellt. Das Niedrigwasser stelle die Binnenschifffahrt, die Industrie und damit die gesamte Logistikkette vor große Herausforderungen, sagte Bilger dem Kölner Stadtanzeiger. Bei einem Treffen mit Spitzenvertretern der Wirtschaft wolle man die aktuelle Lage bewerten und kurzfristig dort handeln, wo Handlungsbedarf bestehe, so Bilger. Im Prozess gegen die rechtsextreme Terrorgruppe Letzte Verteidigungswelle sind die Urteile gefallen. Das hanseatische Oberlandesgericht hat 8 Angeklagte unter anderem wegen versuchten Mordes und Brandstiftung zu Haftstrafen zwischen 1,5 und 5 Jahren verurteilt.
6: Das Gericht ist überzeugt, dass die Gruppe Brand- und Sprengstoffanschläge auf Asylbewerberheime und linke Einrichtungen verübt und geplant hat. Dabei hinterließen die Mitglieder an den Fassaden unter anderem auch Hakenkreuze und rassistische Parolen. Außerdem soll die Gruppe sogenanntes Pedo-Hunting gemacht haben, also Jagd auf Menschen, die sie für Pädophile hielten. Weil die Angeklagten zur Tatzeit zwischen 14 und 21 Jahre alt waren, wurden sie nach Jugendstrafrecht verurteilt. Gegen weitere Mitglieder der Gruppe sollen noch Ermittlungen laufen. Fiona Reinhardt, Nachrichtenredaktion.
4: Das Großfeuer in den Dünen an der niederländischen Küste ist nach Angaben der Behörden unter Kontrolle. Die Feuerwehr müsse noch kleinere Brandherde löschen, um ein erneutes Aufflammen zu verhindern. Das Feuer war am Nachmittag in den Dünen nahe Den Haag ausgebrochen. Eine Ursache ist nicht bekannt.
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7: Nach einer kühlen Nacht starten wir am Donnerstag mit 19 Grad in den Tag. Es wird ein bisschen kühler als am Vortag mit Höchstwerten von 24 Grad. Das Wetter bleibt weitestgehend sonnig mit ein paar Wolken zwischendrin. Am Freitag dann nochmal ein bisschen weniger heiß, nur noch Werte von 22 Grad in der Spitze. Es wird auch bewölkter mit aber immerhin noch 7 Sonnenstunden.
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3: Die Schlagzeilen aus der Region mit Jule Stolpe. Der Ortsverband von Bündnis 90 Die Grünen in Bad Münder hat sein Wahlprogramm für die Kommunalwahl 2026 beschlossen. Unter dem Motto Schütze, was du liebst, setzen die Grünen nach eigenen Angaben auf die Verbindung von Klimaschutz, Wirtschaft und sozialem Zusammenhalt. Geplant sind unter anderem der Ausbau erneuerbarer Energien, Investitionen in Bildung, Mobilität und Infrastruktur sowie Maßnahmen zur Anpassung an den Klimawandel. Die Partei kündigte außerdem öffentliche Aktionen im Wahlkampf an. Ab sofort sind Mitglieder jeden Donnerstag ab 9 Uhr mit einem Infostand auf dem Wochenmarkt vertreten. Im Herbst soll die Weserbergland-Edition von Monopoly auf den Markt kommen. Ausgestattet mit neuen Straßennamen und Fotos aus der Region soll das Spiel die Sehenswürdigkeiten des Weserberglands in die Monopoly-Welt holen, sagt Florian Freitag von Polar Games. Welche Straßen und Orte es in das Spiel geschafft haben, wird dann erst bekannt gegeben. Das Land Niedersachsen will den europäischen Austausch vor Ort stärken und legt dafür ein neues Förderprogramm auf. Unter dem Titel Niedersachsen verbindet Europa stellt das Land im kommenden Jahr insgesamt 1 Million Euro bereit. Gefördert werden Städtepartnerschaften sowie Begegnungs- und Austauschprojekte in Bereichen wie Bildung, Kultur, Sport, Wissenschaft sowie Jugend- und Seniorenarbeit. Soweit die Schlagzeilen aus der Region, weiter mit den Weltnachrichten.
4: Ich bin Tanja Wagner. Eine Drohne mit Sprengvorrichtung ist am Flughafen Leipzig-Halle entdeckt worden. Bundesinnenminister Dobrindt sieht in dem Drohnenvorfall ein hybrides Anschlagsszenario. Drohnensichtungen kenne man bereits, aber dass eine mit Sprengstoff ausgestattete Drohne im Bereich eines Flughafens entdeckt werde, sei eine neue Gefahrenqualität.
5: Es wäre jetzt zu kurz gesprungen, zu glauben, man könnte diese Form der Bedrohungslage, die es eben objektiv gibt, mit einer einfachen Maßnahme bekämpfen oder erwidern. Wir haben es hier mit einem Wettbewerb zu tun, der möglicherweise auch fremde Mächte mit einschließt.
4: Ein Mitarbeiter des Flughafens hatte die Drohne auf der Startlandebahn gefunden. Der Flugbetrieb wurde vorübergehend eingestellt. Die geplante Reform der Besteuerung von Gewinnen aus Kryptowährungen wird bald den Deutschen Bundestag beschäftigen. Eine Online-Petition gegen die mögliche Abschaffung der einjährigen Steuerfreiheitsregelung bei Bitcoin und Co. hat das notwendige Quorum von 30.000 Unterschriften erreicht. Damit muss sich der Petitionsausschuss des Bundestags in einer öffentlichen Anhörung mit dem Anliegen der Anleger beschäftigen. Der sogenannte Idiotentest wird in Deutschland immer seltener angeordnet. Im vergangenen Jahr gab es rund 70.100 medizinisch-psychologische Untersuchungen, fast 7% weniger als im Jahr zuvor.
6: Für viele Autofahrer ist es der wohl unangenehmste Termin überhaupt. Die Untersuchung, die entscheidet, ob man seinen Führerschein wiederbekommt. Genau solche Untersuchungen gibt es inzwischen aber seltener. Trotzdem geht es in fast jedem zweiten Fall immer noch um Alkohol. Erst danach folgen Drogen und Medikamente. Zoe Tassovali, Redaktion.
4: Wegen letzter Arbeiten wird die frisch sanierte Bahnstrecke Berlin-Hamburg in mehreren Nächten im August und September noch einmal gesperrt. Auf der gesamten Strecke würden Restmängel beseitigt, die nach einigen Wochen des Vollbetriebs festgestellt worden seien und Optimierungen vorgenommen, teilte ein Bahnsprecher mit. Vor Hamburg und Berlin laufe überdies die Abnahme der neuen Infrastruktur und Signaltechnik für den Hochgeschwindigkeitsbetrieb.
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7: Nach einer kühlen Nacht starten wir am Donnerstag mit 19 Grad in den Tag. Es wird ein bisschen kühler als am Vortag mit Höchstwerten von 24 Grad. Das Wetter bleibt weitestgehend sonnig mit ein paar Wolken zwischendrin. Am Freitag dann nochmal ein bisschen weniger heiß, nur noch Werte von 22 Grad in der Spitze. Es wird auch bewölkter mit aber immerhin noch 7 Sonnenstunden.
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4: Die Schlagzeilen aus der Region mit Jule Stolpe. Der Ortsverband von Bündnis 90 Die Grünen in Bad Münder hat sein Wahlprogramm für die Kommunalwahl 2026 beschlossen. Unter dem Motto Schütze, was du liebst, setzen die Grünen nach eigenen Angaben auf die Verbindung von Klimaschutz, Wirtschaft und sozialem Zusammenhalt. Geplant sind unter anderem der Ausbau erneuerbarer Energien, Investitionen in Bildung, Mobilität und Infrastruktur sowie Maßnahmen zur Anpassung an den Klimawandel. Die Partei kündigte außerdem öffentliche Aktionen im Wahlkampf an. Ab sofort sind Mitglieder jeden Donnerstag ab 9 Uhr mit einem Infostand auf dem Wochenmarkt vertreten. Im Herbst soll die Weserbergland-Edition von Monopoly auf den Markt kommen. Ausgestattet mit neuen Straßennamen und Fotos aus der Region soll das Spiel die Sehenswürdigkeiten des Weserberglands in die Monopoly-Welt holen, sagt Florian Freitag von Polar Games. Welche Straßen und Orte es in das Spiel geschafft haben, wird dann erst bekannt gegeben. Das Land Niedersachsen will den europäischen Austausch vor Ort stärken und legt dafür ein neues Förderprogramm auf. Unter dem Titel Niedersachsen verbindet Europa stellt das Land im kommenden Jahr insgesamt 1 Million Euro bereit. Gefördert werden Städtepartnerschaften sowie Begegnungs- und Austauschprojekte in Bereichen wie Bildung, Kultur, Sport, Wissenschaft sowie Jugend- und Seniorenarbeit. Soweit die Schlagzeilen aus der Region, weiter mit den Weltnachrichten.
5: Ich bin Tanja Wagner. Nach dem Drohnenvorfall am Flughafen Leipzig-Halle laufen jetzt Terrorermittlungen. Bundesinnenminister Dobrindt sieht darin ein hybrides Anschlagsszenario.
6: Der Flughafenverband fordert, die angekündigten Abwehrsysteme endlich an allen großen Airports einzubauen. Mehrere Flughäfen warten noch immer auf diese Technik. Währenddessen versuchen die Ermittler herauszufinden, wer die Drohne nach Leipzig gebracht hat und welches Ziel dahinter steckte. Gefunden wurde sie auf einer Start- und Landebahn, ganz in der Nähe einer ukrainischen Transportmaschine. Zoe Tassovali, Redaktion.
5: Bundesverkehrsminister Bilger hat sich besorgt über die niedrigen Pegelstände im Rhein und anderen Flüssen gezeigt und eine rasche Reaktion in Aussicht gestellt. Das Niedrigwasser stelle die Binnenschifffahrt, die Industrie und damit die gesamte Logistikkette vor große Herausforderungen, sagte Bilger dem Kölner Stadtanzeiger. Bei einem Treffen mit Spitzenvertretern der Wirtschaft wolle man die aktuelle Lage bewerten und kurzfristig dort handeln, wo Handlungsbedarf bestehe, so Bilger. Im Prozess gegen die rechtsextreme Terrorgruppe Letzte Verteidigungswelle sind die Urteile gefallen. Das hanseatische Oberlandesgericht hat 8 Angeklagte unter anderem wegen versuchten Mordes und Brandstiftung zu Haftstrafen zwischen 1,5 und 5 Jahren verurteilt.
7: Das Gericht ist überzeugt, dass die Gruppe Brand- und Sprengstoffanschläge auf Asylbewerberheime und linke Einrichtungen verübt und geplant hat. Dabei hinterließen die Mitglieder an den Fassaden unter anderem auch Hakenkreuze und rassistische Parolen. Außerdem soll die Gruppe sogenanntes Pedo-Hunting gemacht haben, also Jagd auf Menschen, die sie für Pädophile hielten. Weil die Angeklagten zur Tatzeit zwischen 14 und 21 Jahre alt waren, wurden sie nach Jugendstrafrecht verurteilt. Gegen weitere Mitglieder der Gruppe sollen noch Ermittlungen laufen. Fiona Reinhardt, Nachrichtenredaktion.
5: Wegen letzter Arbeiten wird die frisch sanierte Bahnstrecke Berlin-Hamburg in mehreren Nächten im August und September noch einmal gesperrt. Auf der gesamten Strecke würden Restmängel beseitigt, die nach einigen Wochen des Vollbetriebs festgestellt worden seien und Optimierungen vorgenommen, teilte ein Bahnsprecher mit. Vor Hamburg und Berlin laufe überdies die Abnahme der neuen Infrastruktur.